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1: Über die unheilvolle Entwicklung des Klimas und ihre Folgen sind wir alle hinreichend aufgeklärt. Wenn jemand heute behauptet, er oder sie habe noch nichts über die Erderwärmung gehört, dann wird ihm das niemand glauben. Jeder weiß, dass wir tief im Schlamassel der Aufheizung stecken. Und jeder weiß, dass wir, wo immer es möglich ist, den Ausstoß von CO2 vermindern müssen. Also den Stromverbrauch drosseln, weniger Auto fahren und, wenn man Auto fährt, mit leichtem Gasfuß fahren und beim Parken brav den Motor abstellen. Beim Heizen aufs Thermometer schauen und die Zimmertemperatur nicht übermäßig hochregeln. Dennoch stellt man immer wieder fest, dass Wohnungen überheizt werden, dass Autofahrer den Motor vor der Schranke nicht abstellen, dass Restaurants ihre Gäste unter Heizpilzen Platz nehmen lassen. Vom Bahnhof in Neumünster werde ich Zeuge einer Auseinandersetzung. Ein Vater parkt seinen SUV auf dem Parkstreifen. Er lässt seine beiden Kinder aussteigen und steigt selbst aus. Den Motor lässt er laufen. Die Kinder holen Gepäck aus dem Kofferraum. Das dauert eine Weile. Dann begleitet der Vater die Kinder noch über die Straße und verabschiedet sich im Eingangsbereich. Auch das dauert eine Weile. Derweil läuft der Motor des Wagens weiter. Der Vater geht zurück zum Auto. Da empfängt ihn ein aufgebrachter Bürger mit den Worten: SUV ist ja schon schlimm genug, aber die CO2-Schleuder beim Parken weiterlaufen zu lassen, das ist eine Umweltsauerei. Machen Sie nicht so ein Theater, das machen die Taxifahrer doch auch, erwidert der Fahrer. Es entspinnt sich ein kurzer, aber lautstarker Wortwechsel. Dann steigt der Autofahrer in seinen Wagen und fährt davon. Am gleichen Tag lese ich im Internet, dass die Lufthansa 18.000 Flüge leer oder mit halber Passagierzahl durchführen will, um sich die

Start- und Landerechte auf den Flughäfen sichern zu lassen, die der Gesellschaft vor der Corona-Krise genehmigt wurden. Kaum zu glauben. Der Treibstoff verwandelt sich bekanntlich in CO2. Dazu kommen Stickoxide, Feinstaub und Kondensstreifen. Eine Umweltsünde ersten Grades. Später relativiert die Lufthansa ihre Pläne. Man wolle Leerflüge vermeiden, aber eine Verminderung der Passagierzahlen sei unvermeidlich. Tja, so sieht es aus in der klimabewussten Europäischen Union. Allerdings hat die Kommissionsvorsitzende Frau von der Leyen im Sommer 2022 auch einen Flug im Privatjet unternommen, um lächerliche 50 Kilometer von Wien nach Bratislava zurückzulegen. Zur gleichen Zeit beklagen Politiker, aber auch Bürger und Bürgerinnen, die Verspargelung der Landschaften. Sie wollen den Bau von Windrädern verhindern. Französische Politiker befürworten den Bau von Atomkraftwerken. Ja, so sieht's aus im klimabewussten Europa. Und da regt sich jemand noch auf, wenn ein Autofahrer vor dem Bahnhof in Neumünster den Motor laufen lässt? Aber das ist ja noch nicht alles. Denken wir mal an die großen Jungs, die reichsten Männer der Welt, Branson, Musk und Bezos. Die haben sich einen fröhlichen Wettlauf geliefert, wer als erster mit Passagieren in den Weltraum fliegen würde. 10 Minuten Schwerelosigkeit und den Blick auf Mutter Erde für Milliardäre, die sich's leisten können. Und die Medien berichten in dümmlichen, bewundernden Artikeln von kommenden Weltraumtourismus. Jeder Staat hat Unmengen von Schadstoffen freigesetzt. Und jeder weitere Staat wird Unmengen von Schadstoffen freisetzen. Für den kurzen Flug haben die Veranstalter und die Passagiere den schönen blauen Planeten ein ordentliches Stück weiter an den Abgrund gebracht. Für die Millionen und Abermillionen Dollar, die hier verbrannt werden, hätte man eine ganze Generation von hungernden Kindern in Afrika mit Lebensmitteln versorgen können. In Neumünster vorm Bahnhof parkt ein SUV. Der Fahrer stellt den Motor nicht ab. Na und?

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0: 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Geburtstag mit einem Kommentar von Jochen Korte. 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
1: Zählen wir erst einmal auf, was er nicht hat. Er hat kein Charisma, keinen Charme, keine Coolness, keine Größe, keine Glaubwürdigkeit, keinen Witz, keine Schlagfertigkeit, keine sprachliche Intelligenz, keine Wärme, kein Mitgefühl, keine Weisheit, kein Takt, kein Feingefühl, keine Sensibilität, keine Bescheidenheit, kein Ehrgefühl, keinen Anstand. Dieser Mann hat keinen Humor. Er sagt nie etwas Scharfsinniges, Amüsantes, Witziges. Anstatt etwas wirklich Witziges zu sagen, spuckt er Binsenwahrheiten aus, macht er krasse Bemerkungen ohne Informationswert, stößt er plumpe Banalitäten aus. Er ist ungehobelt und ungebildet. Er spricht das Englisch eines 12-Jährigen und untermalt seine Äußerungen mit theatralischen, oftmals auch zweideutigen Gesten. Seine Weltsicht ist ein Konglomerat aus Vorurteilen und Biertischweisheiten. Er beleidigt Migranten pauschal, indem er sie als Abschaum, Mörder, Verbrecher und psychiatrische Fälle darstellt. Er versteigt sich sogar zu der vollkommen idiotischen Behauptung, dass sie Katzen und andere Haustiere essen. So gut wie alles, was er sagt, ist plump und platt. Feinsinnige Ironie, Nuancenreichtum, komplexe Weitsicht oder Tiefe sucht man bei ihm vergebens. Er hat keinen Geschmack und weiß nicht, was Kunst ist. Sein Oval Office hat er von oben bis unten und von längs bis quer nach dem Motto prunken, prahlen, protzen mit Kitschgold verziert, sodass der Eindruck entsteht, hier residiert ein im Überfluss schwelgender Barockfürst. Wir sprechen, wie Sie als Hörer und Hörerin längst gemerkt haben, von Donald G. Trump, dem 47. Präsidenten der USA. Fahren wir in der Beschreibung des Charakters dieses Mannes fort. Er bricht die Regeln normalen Zusammenlebens. Er schlägt tief und tritt nach. Er liebt es, sich über Schwache, Hilfsbedürftige und Behinderte lustig zu machen. Er verspottet sie und äfft sie nach. Er tritt sogar nach, wenn Gegner längst am Boden liegen. Es ist fast unmöglich, einen einzigen Tweet von ihm zu lesen oder einige Sätze in Videoclips zu hören, ohne sich über seine narzisstische Selbsterhöhung und Dummheit zu erschrecken. Es gab und gibt genug dumme Menschen auf der Welt. Es gab und gibt genug Menschen voller Boshaftigkeit auf der Welt. Aber die Kombination von Dummheit und Boshaftigkeit, wie sie bei Donald G. Trump zu finden ist, scheint einzigartig zu sein. Ein Höhepunkt der Boshaftigkeit des Präsidenten der Vereinigten Staaten von Amerika war sein Tweet auf seinem Portal Truth Social anlässlich des Todes von Robert Mueller. Trump besudelt die letzte Grenze des Anstands, indem er schreibt: Gut, ich bin froh, dass er tot ist. Er kann unschuldigen Menschen nichts mehr antun. Mueller war Direktor des FBI, Vietnam-Veteran, Sonderermittler in Trumps Russland-Affäre aus der ersten Präsidentschaft. Mueller stirbt. Der Präsident gibt seine Freude über diesen Tod kund. Nicht im privaten Freundeskreis, nicht innerhalb eines geschlossenen Zirkels. Nein, er gibt seine Freude im Internet und damit der ganzen Welt kund. Bösartiger geht es nicht. Dieser Präsident hat die amerikanische Öffentlichkeit über Jahre durch Tabubrüche daran gewöhnt, Anstandslosigkeit als normal hinzunehmen. Das Ausmaß seiner Beleidigung, Verhöhnung und Verspottung von Politikern und Bürgern kennt keine Grenze. Er behandelt die Wahrheit, als wäre sie ein Instrument, das man sich nach eigenem Geschmack und eigenen Interessen zusammenbasteln und einsetzen kann. Damit setzt er sie schamlos der Lüge gleich. In perfidem Hohn nennt er sein Internetportal ausgerechnet Truth Social. Nach Massenprotesten und Demonstrationen lässt er einen Videoclip veröffentlichen, in dem er als Flugzeugführer Fäkalien über die Demonstranten kippen bzw. bomben lässt. Und die amerikanische Öffentlichkeit lässt es geschehen. Kein Aufschrei, keine Beleidigungsklage. Mueller war ein Mann, der sich um sein Vaterland verdient gemacht hat. Nach dem 11.09.2001 baute er das FBI zu einer wirksamen Institution auf. Mueller wurde für Trump zur Hassfigur, weil er es gewagt hatte, gegen Trump zu ermitteln. Trump nannte es Hexenjagd. Trump hat jahrelang auf Rache gesonnen. Aber es war ihm nicht vergönnt, Mueller zu Lebzeiten etwas anzuhängen und an den Pranger zu stellen. Nun also der letzte Tiefschlag, weit unter die Gürtellinie. Wo bleibt der Aufschrei der amerikanischen Politiker? Wo bleibt die Kritik des Volkes? Gewiss, es gab kritische Bemerkungen, aber die verliefen sich im Sande und wurden kaum vernommen. Amerika schweigt. Wo bleibt die Scham? Auch die Scham der Republikaner. Es kann doch nicht sein, dass die Mehrheit der republikanischen Politiker das dümmlich vulgäre, rüpelhaft niederträchtige, peinlich schamlose Verhalten Trumps billigt. Wo bleiben die ach so moralischen amerikanischen Christen, die sich doch sonst über jede Kleinigkeit aufregen und lautstark zu Wort melden? Auch die willfährige Regierungsbande um Trump, von Leavitt bis Heckthess und Kennedy, müssen wissen, dass es Grenzen der Anstandslosigkeit gibt und dass man die Lüge nicht permanent mit der Wahrheit gleichsetzen kann. Aber sie schweigen, um ihre Posten nicht zu verlieren. Doch auch sie müssen wissen, dass selbstherrliche, den eigenen Vorteil dienende Moral zu keiner guten Politik führen kann, weder im Innern noch im Äußeren. Nun hat der Präsident, der schon immer der Meinung war, er habe den Friedensnobelpreis verdient und der in seinem Wahlkampf versprochen hat, den Ukraine-Krieg innerhalb von 24 Stunden beenden zu können, nun hat dieser Präsident seine Krieger auf den Iran losgelassen. Wieder kommentiert er seine kriegerischen Aktivitäten mit den schönsten Worten. Schon nach 4 Tagen verkündet er, dass alles ganz easy, brilliant, fantastic, powerful, successful abgelaufen ist. Absolutely sure of victory. Innerhalb weniger Tage der totale Sieg. Alles wird sich beruhigen. Oder auch nicht. Das Mullah-Regime beseitigen und die Atomanlagen zu zerstören, das ist zu verantworten. Das iranische Volk wochenlang zu bombardieren, ist nicht zu verantworten. Mit der Drohung, die gesamte iranische Zivilisation zu zerstören, will Trump die Öffnung der Straße von Hormuz erzwingen. Aber der angeblich vollständig besiegte Iran weigert sich. Die goldenen Zeiten, die, wie Trump verkündigt hat, längst angebrochen sind, verzögern sich. Trump sucht sein Heil in einer Gegenblockade. Das Mullah-Regime lebt. Trumps Victory-Gehabe entpuppt sich als lächerliche Seifenblase, die längst geplatzt ist. An der Heimatfront stellt er blasphemische Bilder ins Netz. Unglaublich aber war, er stellt sich als heilender Jesus dar. Und das zur Zeit des Krieges mit dem Iran. Nachdem sich in diesem Fall nun endlich mittelstarker Protest erhebt, nimmt er das Bild zurück und behauptet, er wollte sich als Arzt darstellen. Schließlich habe er ja unzähligen Menschen geholfen. Um aber nur nicht klein beizugeben, stellt er trotzig ein neues Bild ins Netz. Jesus umarmt ihn. Diese Art der Kommunikation wollen wir hier nicht kommentieren. Sie spricht ja für sich selbst. Wohl aber muss man wiederum über das Verhalten der Mehrzahl der Amerikaner sich wundern. Wo bleibt der Sturm des Protests? Wo bleiben die Demonstrationen? Wo bleibt der Aufschrei nach Amtsenthebung? Gewiss nicht alle, aber viel zu viele Amerikaner nehmen es hin, dass ihr Präsident sich politisch wie menschlich moralisch wie ein Elefant im Porzellanladen verhält und eine Spur der Verwüstung hinterlässt. Innen Ideale längst verraten, Hieb und Stich, Beleidigungen und grenzenlose Lächerlichkeiten. Außen unendliches Leid, Tausende von Toten, der Welthandel gestört, Unmengen von Geld und Ressourcen verpulvert und niemand weiß, wie es weitergeht. Amerika, quo vadis? Mag es doch gehen, wohin es will. Was geht uns Amerika an? Was geht uns Trump an? Da liegt doch der Atlantik zwischen uns und Amerika. Oh nein, Amerika befindet sich direkt vor unserer Haustür. Was Trump beschließt, betrifft auch uns. Und zwar unmittelbar. Wer meint, dass man das nur an den Benzinpreisen ablesen kann, der irrt sich gewaltig. Trump schadet der ganzen Welt. Charakterlosigkeit, fehlender Anstand, Unmoral führen zu den Trümmern seiner Politik und zu allgemeiner Destabilisierung der Welt, zu Kriegsgefahr, zu wahnsinniger Hochrüstung, zu Umweltverschmutzung, zu Klimaschäden, zu gestörten Lieferketten, zu stockendem Handel. Trump ist auch unser Schicksal. Es wird Zeit, dass sich der Widerstand gegen Trump weltweit formiert. Es wird Zeit, dass wir uns auch in Deutschland gegen diesen Präsidenten zur Wehr setzen.

0: Werte Zuhörerinnen und Zuhörer, diese Sendung ist der zweite Teil unserer dreiteiligen Reihe zum Verhältnis der Vereinten Nationen zum Staat der Juden, zu Israel. Basierend auf dem Text »Die UNO und Israel vor und nach dem 7. Oktober« des Autors Florian Markel aus dem Buch »Projektiver Antizionismus« setzen wir damit unsere kleine Geschichtsstunde zu dem weitgehend unerquicklichen Thema fort. Der erste Teil endete, Sie werden sich erinnern, damit, dass Ende der 1960er Jahre die PLO, noch ein im internationalen Abseits stehender Dachverband, verschiedener palästinensischer Terrororganisationen gewesen war.
1: Anfang der 1970er trat sie nunmehr als Befreiungsorganisation auf, die sich lediglich der Mittel bediente, die ihr laut internationalem Recht angeblich zustanden, auch wenn dieses vermeintliche internationale Recht in wenig mehr bestand als einigen rechtlich nicht bindenden Resolutionen der UNO-Generalversammlung. Den vorläufigen Höhepunkt dieser Entwicklung stellte zweifellos die Einladung Arafats zu einer Rede in der Generalversammlung in New York dar. Nur etwas mehr als zwei Jahre nach dem blutigen Terrorangriff auf die Olympischen Spiele 1972 in München durch die Terrorgruppe Schwarzer September, die hauptsächlich aus Leuten aus den Reihen von Arafats Fatah bestand. Begleitet wurde Arafat zu seiner Rede in New York von Ali Hassan Salameh, einem der wichtigsten Köpfe des Schwarzen September, der zu den Drahtziehern des Anschlags von München gehört hatte.

0: Arafats Rede vor der Generalversammlung 1974 war eine Mischung aus Geschichtsklitterung, sich progressiv gebender Propaganda, wüsten Angriffen auf den Zionismus und dem Bekenntnis zum bewaffneten Kampf. Arafat unternahm nicht einmal den Versuch, sich von den Gewalttaten der palästinensischen Gruppierungen zu distanzieren, sondern bestritt lediglich, dass es sich dabei um Terrorismus handelt. Er sagte:
1: Der Unterschied zwischen dem Revolutionär und dem Terroristen ist der Grund, für den er kämpft. Wer immer für eine gerechte Sache einsteht, sowie für die Freiheit und die Befreiung seines Landes von den Invasoren, Siedlern und Kolonialisten kämpft, kann unmöglich als Terrorist bezeichnet werden.
0: So konnte Arafat noch die barbarischsten Bluttaten palästinensischer Terroristen als Aktionen im Rahmen eines Befreiungskampfes legitimieren. Israel sei dagegen sehr wohl terroristisch. Darüber hinaus sei der Zionismus, wie er sagte, imperialistisch, kolonialistisch, rassistisch, abgrundtief reaktionär und diskriminierend. Und Israel halte Palästinenser in Konzentrationslagern.
1: Arafat beendete seine fast zweistündige Rede, indem er der Generalversammlung ausrichtete: Heute bin ich zu euch gekommen, einen Olivenzweig und die Waffe eines Freiheitskämpfers tragend. Lasst nicht den Olivenzweig aus meiner Hand fallen. Eine für Arafats Verhältnisse geradezu subtile Drohung mit fortgesetzter Gewalt, sollte die Welt sich nicht vorbehaltlos hinter die PLO stellen. Die Generalversammlung quittierte die Ansprache mit jubelndem Applaus und Standing Ovations. Die darauffolgende Debatte über das Palästina-Problem dauerte 9 Tage, in denen ein Land nach dem anderen Israel an den Pranger stellte und Arafat pries.
2: Von den 81 Staaten, die sich in der Debatte zu Wort meldeten, sprachen sich 61 gegen Israel und für die PLO aus. Für

0: Zum Abschluss ihrer Palästina-Debatte verabschiedete die Generalversammlung Resolutionen, mit denen sie sich praktisch das PLO-Programm zu eigen machte. Resolution 3236 etwa bestätigte die unveräußerlichen Rechte der Palästinenser auf Selbstbestimmung, nationale Unabhängigkeit und Souveränität. Sie propagierte darüber hinaus das unveräußerliche Recht der Palästinenser auf Rückkehr und betonte, dass die Realisierung dieser Rechte unabdingbar für die Lösung der Palästinafrage sei. Alle Staaten der Welt wurden aufgerufen, das palästinensische Volk im Kampf um die Wiederherstellung seiner Rechte zu unterstützen. Der UN-Generalsekretär solle Kontakte zur PLO aufbauen.
1: Israelische Rechte wurden in der Resolution nicht erwähnt. Die Zeit, in der UNO-Beschlüsse das israelische Existenzrecht betonten, war vorbei. Die Resolution wurde mit 89 Ja zu 8 Nein-Stimmen bei 37 Enthaltungen angenommen. Die sogenannte internationale Gemeinschaft wurde auf diesem Weg von der UNO-Generalversammlung hochoffiziell aufgefordert, einer Terrororganisation in deren Kampf für die Vernichtung eines Mitglieds der Vereinten Nationen jede nur erdenkliche Unterstützung zukommen zu lassen.
2: Am 29. November 1974, also ausgerechnet am Jahrestag des Beschlusses der Teilungsresolution von 1947, wurde Resolution 3246 angenommen, in der die, Zitat, Legitimität des Kampfes der Völker für Befreiung mit allen vorhandenen Mitteln inklusive bewaffnetem Kampf, Zitat Ende, betont wurde. 29 Jahre nachdem die Vereinten Nationen gegründet worden waren, um den Frieden zu erhalten und zu friedlicher Konfliktlösung beizutragen, proklamierten sie nun die Legitimität des bewaffneten Kampfes zur Zerstörung eines UNO-Mitgliedstaates.
3: Es folgte ein massiver Anstieg der Zahl blutiger palästinensischer Terroranschläge gegen Israel, bei denen sich stets das bereits bestens eingespielte Muster wiederholte. Betont wurden Rechte der Palästinenser, Israel wurde an den Pranger gestellt. Der amerikanische Historiker Jeffrey Herf bringt die Situation auf den Punkt, wenn er schreibt, die UNO fungierte in dieser Zeit praktisch als diplomatischer Arm der PLO-Terrorkampagne gegen Israel.

0: Die routinemäßigen Verurteilungen israelischer Handlungen waren einigen UNO-Mitgliedern zu wenig. Konzentrierten sie sich doch darauf, schon die bloße Existenz Israels per UNO-Resolution zu einem Verbrechen zu erklären. So brachte Somalia im Oktober 1975 einen Entwurf ein, deren operativer Teil aus einem einzigen Satz bestand. Die UNO-Generalversammlung stelle fest, dass der Zionismus eine Form des Rassismus und der rassistischen Diskriminierung ist.
1: Die Zeit bis zur Annahme als Resolution 3379 durch die UN-Generalversammlung im November 1975 war eine Phase intensiven diplomatischen Gezerres von Vorschlägen und Gegenvorschlägen, Bestechungsversuchen und blanken Drohungen. Vertreter afrikanischer Staaten sprachen israelischen Diplomaten gegenüber von unaushaltbarem Druck, der von arabischer Seite auf sie ausgeübt worden sei.
2: In der Debatte im dritten Hauptausschuss im Oktober 1975 gaben die Delegierten von 9 arabischen Staaten die bereits hinlänglich bekannte anti-israelische Propaganda zum Besten, die vom PLO-Vertreter auf die Spitze getrieben wurde, der behauptete, die Zionisten würden versuchen, das palästinensische Volk auszulöschen. Der amerikanische Delegierte Leonard Garment erklärte, dass die Vereinten Nationen gerade im Begriff seien, unter dem Deckmantel des Kampfes gegen Rassismus eine der ältesten und virulentesten Formen des Rassismus zu befürworten, den Antisemitismus. Israels Botschafter Chaim Herzog kritisierte die arabischen Staaten und die Unterstützer der Resolution scharf.
3: Hier ist ein kleines Land mit einer Bevölkerung von 3 Millionen, ein freies, demokratisches Land. Und dieses Land wird Stunde um Stunde von Ländern an den Pranger gestellt, deren Regime Rassismus praktizieren. Warum wird nicht der praktizierte Rassismus jener Staaten untersucht, die hier so ausgiebig sprechen? Warum wird der kleine jüdische Staat ausgewählt? Ich denke, weil er jüdisch und klein ist.
2: Ein britischer Journalist, der die Diskussion verfolgte, beschrieb die Stimmung im Plenarsaal folgendermaßen. Der dritte Hauptausschuss wurde an diesem Tag von Geistern verfolgt. Die Geister von Hitler, Goebbels und Julius Streicher. Grinsend vor Freude darüber, dass nicht nur Israel, sondern die Juden als solche in einer Sprache verurteilt wurden, die auf jedem Reichsparteitag in Nürnberg hysterischen Applaus geerntet hätte und mit einer Sonderausgabe des Stürmer bedacht worden wäre.
3: 70 Länder stimmten für den Resolutionsentwurf, 29 dagegen, 27 enthielten sich. Er wurde zur Abstimmung an die UN-Generalversammlung weitergereicht und am 10. November wurde über Resolution 3379 und deren einzige Bestimmung, Zionismus sei eine Form von Rassismus, abgestimmt. Das Ergebnis? 72 Ja-Stimmen, 35 Nein-Stimmen, 32 Enthaltungen. Es sollte 16 Jahre dauern, bis Resolution 3379 von genau jener Institution widerrufen wurde, die sie einst verabschiedet hatte. Möglich wurde dies durch den Zusammenbruch des Ostblocks und die grundlegende Änderung der politischen Verhältnisse in den ehemals realsozialistischen Staaten, die vielfach ein grundsätzliches Überdenken der Haltung zu Israel zur Folge hatte.
4: Der Untergang des Sowjetblocks, der damals vielfach als unumkehrbar betrachtete Demokratisierungsschub in weiten Teilen der Welt, der relative Bedeutungsverlust der sogenannten Dritten Welt und die bis dato unvergleichliche Dominanz der USA auf der weltpolitischen Ebene schufen eine Konstellation, in der eine Aufhebung von Resolution 3379 möglich wurde. Wie außergewöhnlich der Widerruf von Resolution 3379 war, zeigt sich daran, dass es erst das zweite Mal in der Geschichte der UNO und das erste Mal seit 1950 war, dass die Generalversammlung eine ihrer eigenen Resolutionen aufhob.

0: Seit einigen Jahren wird über die Existenz eines neuen Antisemitismus diskutiert. Im Zentrum stehen dabei die Fragen, wo legitime Kritik israelischer Politik aufhört und eine antisemitisch motivierte Ablehnung der Existenz Israels beginne. Ob die linke Ablehnung Israels in Form des Antizionismus antisemitisch grundiert sei und wie weit verbreitet Antisemitismus in der islamischen Welt ist. Träger des neuen Antisemitismus seien vor allem islamistische Kräfte und Teile der weltweiten Linken.
1: Auf globaler Ebene waren es lange zuvor schon die antiwestlich ausgerichteten Staaten der sogenannten Dritten Welt, der Ostblock und die arabischen und islamischen Länder, die Israel unter dem Deckmantel des Kampfes gegen den Imperialismus für nationale Befreiung und gegen Rassismus die Lebensberechtigung absprachen und den jüdischen Staat auf der Bühne der Vereinten Nationen frontal angriffen. Der neue Antisemitismus, über den seit der zweiten Intifada Anfang der 2000er Jahre diskutiert wird, erweist sich als alles andere als neu. Bei den Vereinten Nationen bestimmt er spätestens seit Mitte der 1970er Jahre das Geschehen.
2: Einer, der das früh auf den Punkt gebracht hat, war der Historiker Jakob Talmon. Mit Resolution 3379 schrieb er ein Jahr später, ist Israel zum alten jüdischen Geächteten geworden, zum Außenseiter, zum kollektiven Juden der Nation. Ein Paria-Volk hat gewissermaßen einen Paria-Staat gegründet. Der Titel der damals von Talmon in der New Republic verfassten Analyse lautete »Der neue Antisemitismus«.
3: Am selben Tag wie Resolution 3379 wurde auch Resolution 3376 verabschiedet, in der die im Jahr zuvor verabschiedete Resolution 3236 bekräftigt wurde, mit der sich die UN-Generalversammlung de facto hinter das Programm der PLO gestellt hatte und das Komitee für die Ausübung der unveräußerlichen Rechte des palästinensischen Volkes, CEIRPP, ins Leben gerufen wurde. Das Komitee sollte dem Sicherheitsrat einen Bericht über und praktische Vorschläge für die Umsetzung der unveräußerlichen Rechte der Palästinenser vorlegen.
4: Eine Woche später wurden die 20 Mitglieder des Komitees ernannt, unter denen sich keine einzige westliche Demokratie befand und von denen 16 keine diplomatischen Beziehungen zu Israel hatten. Nur 2 Mitglieder, Rumänien und Sierra Leone, hatten nicht für die Zionismus-ist-Rassismus-Resolution votiert. Das Komitee existiert bis heute und bildet den Kern der anti-israelischen Infrastruktur der Vereinten Nationen.
0: 2 Jahre nach der Gründung des CEIRPP beschloss die Generalversammlung in einer weiteren Resolution die Schaffung einer Spezialabteilung für palästinensische Rechte innerhalb des UN-Sekretariats. Diese sollte unter der Leitung des Komitees unter anderem jährlich am 29. November, dem Jahrestag der Verabschiedung der UN-Teilungsresolution, einen sogenannten Internationalen Tag der Solidarität mit dem palästinensischen Volk organisieren.
1: Die Schaffung dieser Abteilung, die bis heute unter dem Namen Division für palästinensische Rechte in der Hauptabteilung für politische Angelegenheiten angesiedelt ist, bedeutete praktisch kaum anderes als die Einrichtung eines PLO-Propagandastabs im Sekretariat der Vereinten Nationen. 20 UN-Mitglieder, darunter die USA und andere westliche Demokratien, stimmten gegen die Schaffung der Spezialabteilung für palästinensische Rechte, weil sie die Unparteilichkeit des UN-Sekretariats gefährdet sahen. Wie begründet diese Befürchtung war, bestätigte ein Mitarbeiter der Abteilung, der erklärte, im PLO-Programm sei nichts zu finden, was er und seine Kollegen nicht vollauf unterstützen würden.
2: In weiterer Folge entstanden zusätzlich zu bereits seit Jahrzehnten bestehenden UNO-Einrichtungen, die sich gänzlich den Palästinensern verschrieben haben, wie dem Hilfswerk der Vereinten Nationen für Palästina-Flüchtlinge im Nahen Osten, UNRWA, Dutzende Unterorganisationen, die ausschließlich das palästinensische Narrativ vertreten und israelfeindliche Agitation betreiben.

0: Israel-Feindschaft wird bei den Vereinten Nationen nicht nur von spezialisierten Unterorganisationen propagiert, sondern auch von Institutionen, die zu ganz anderen Themen arbeiten oder in denen Israel bzw. die Palästinenser höchstens eine untergeordnete Rolle spielen sollten. Ein besonders eklatantes Beispiel dafür ist der UNO-Menschenrechtsrat.
1: Der heutige UNO-Menschenrechtsrat, UNHRC, existiert erst seit 2006. Seine Gründung war das Ergebnis einer Notbremsung, welche die Vereinten Nationen bei seinem Vorgänger vollzogen hatten. Die bereits 1946 ins Leben gerufene UNO-Menschenrechtskommission hatte sich im Laufe der Jahre mit ihrer Einseitigkeit, nicht nur, aber auch in Sachen Israel, so restlos diskreditiert, dass nur mehr ihre Abschaffung geeignet schien, den letzten Rest an Glaubwürdigkeit beim Menschenrechtsschutz zu erhalten. Eine von Generalsekretär Kofi Annan eingesetzte Arbeitsgruppe war zu dem ernüchternden Ergebnis gekommen, dass die Menschenrechtskommission unter einem so ausgeprägten Legitimitätsdefizit litt, dass sie den Ruf der Vereinten Nationen insgesamt in Frage stellt.
2: Der Menschenrechtsrat setzt sich aus 47 Mitgliedern zusammen, die periodisch wechseln und nach einem Regionalschlüssel für jeweils 3 Jahre gewählt werden. Demokratische freie Staaten sind darin klar in der Minderheit. Stattdessen finden sich in seinen Reihen immer Länder, in denen Menschenrechte systematisch mit Füßen getreten werden. Im Januar 2025 gehörten ihm Algerien, Burundi, China, die Elfenbeinküste, Katar, die Demokratische Republik Kongo, Kuba, Kuwait und der Sudan an.
3: Die autoritären Staaten und Diktaturen nutzen den UNHRC, um gegenseitig ihre eigenen Menschenrechtsverletzungen zu decken und dafür zu sorgen, dass selbst schlimmste Verbrechen unerwähnt bleiben. Steht die Menschenrechtslage im Iran zur Debatte, ergreifen Länder wie China oder Kuba das Wort, um den vorbildlichen Schutz der Menschenrechte und die bedeutenden Fortschritte in Sachen Gleichberechtigung der Geschlechter in der Islamischen Republik zu lobpreisen.
4: Gleichzeitig überschütten die unfreien Länder westliche Staaten regelmäßig mit Vorwürfen über angeblich fürchterliche menschenrechtliche Zustände, wobei Islamophobie und Rassismus zu den bevorzugten Anklagen gehören. Statt einer Institution zum Schutz der Menschenrechte ist der UNHRC eine Bühne für die Simulation von Menschenrechtsengagement von Diktaturen aller Art, die den Westen an den Pranger stellen. Dabei steht kein anderes Land so sehr im Zentrum der Verdammung des UNHRC wie Israel. Die NGO UN Watch wertet die Resolutionen aus, mit denen der Rat einzelne Länder verurteilt hat.
0: Das Ergebnis ist eindeutig. Von seiner Gründung 2006 bis heute richteten sich 108 Resolutionen des Menschenrechtsrats gegen Israel. Weit mehr als gegen alle anderen Länder. Der jüdische Staat begehe demnach mehr und gravierendere Menschenrechtsverletzungen als der Rest der Welt zusammen. Mit großem Abstand folgen in dem Ranking laut UN-Watch Syrien mit 45 Verurteilungen, Nordkorea mit 17 Verurteilungen und der Iran mit 15 Verurteilungen. In den ersten 10 Jahren seines Bestehens wurden Länder wie Afghanistan oder Pakistan vom UNHRC kein einziges Mal explizit verurteilt. Bis heute gibt es keine einzige Verurteilung Chinas oder Saudi-Arabiens.

Im nächsten und letzten Teil unserer UN-Trilogie, liebe Zuhörerinnen und Zuhörer, werden wir uns noch eingehender mit dem UN-Menschenrechtsrat und seiner Agitation gegen Israel beschäftigen. Sie hörten eine Sendung der Redaktion 17 Grad. Bis zum nächsten Mal.

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2: Und ihr hört Handy on Cap, eine Sendung unserer Inklusionsredaktion.
3: Und unsere Inklusionsredaktion besteht aus Eva, Milena, Denise, Frankie, Mareike und Peter. Wir berichten über das Leben von Menschen mit Beeinträchtigungen und wollen positive Beispiele vorstellen. Ihr seid eingeschaltet beim Freien Radio Neumünster und heute spielen wir die Juni-Sendung und ja, ich bin nicht allein im Studio.
4: Hier sind Mareike und
2: Frankie
3: und Peter schiebt die Regler und wir haben einen besonderen Gast. Seid sehr gespannt. Bevor wir in das Gespräch einsteigen, ein bisschen Musik. Mark Foster und ein passendes Lied für unsere Inklusionssendung haben wir ausgesucht. Wir sind groß.

0: Ja, ihr seid immer noch bei Henny und Cap und das ist ja die Sendung, in der wir gern auch mal interessante Menschen vorstellen, die etwas zu sagen haben oder die eine wichtige Aufgabe haben für Menschen mit Behinderung. Und ja, so haben wir heute einen besonderen Gast bei uns im Studio. Ich übergebe mal an Frankie.
1: Ja, wir begrüßen heute bei uns die Landesbeauftragte für Menschen mit Behinderung vom Land Schleswig-Holstein, Frau Michaela Pries. Herzlich willkommen.
2: Ganz herzlichen Dank für die Einladung.
1: Ja, Frau Pries, wir freuen uns sehr, dass Sie mank Ihren ganzen Termin heute für uns Zeit gefunden haben. Und wir bitten Sie einmal, sich kurz vorzustellen.
2: Ja, wie gesagt, herzlichen Dank erstmal für die Einladung. Michaela Pries, mein Name. Ich bin 60 Jahre alt. Ich bin gelernte Erzieherin und Fachwirtin im Gesundheits- und Sozialwesen. Und ich bin seit April 2021 die Landesbeauftragte für Menschen mit Behinderung. Und ich habe vorher für einen Träger der Eingliederungshilfe, also einen Leistungserbringer, die Stiftung Drachensee, gearbeitet. Dort im Bereich soziale Teilhabe, Bildung und vor allem aber, und das war das, was mir besonders viel Freude gemacht hat, die Weiterentwicklung von Angeboten, also zum Beispiel besondere Wohnformen aufzulösen und neue Wohnangebote, ambulante Wohnangebote in Quartieren zu gestalten mit Hausgemeinschaften und Quartiersmanagement und all solchen Dingen. Und das war wirklich eine richtig schöne Aufgabe. Und so erstmal zu mir. Ach so, und ich lebe in Kiel und ich bin verheiratet und die Kinder sind aus dem Haus und wir haben einen kleinen Hund, der uns immer ordentlich auf Trab hält und das ist ein Terrier, der von dem habe ich, glaube ich, ein bisschen dieses Hartnäckige. Wenn ich mich für irgendwas einsetze, dann will ich das auch richtig gut machen und verbeiß mich so ein bisschen wie ein Terrier, glaube ich.
0: Ja, und wir sind auch zu dritt. Vielleicht stellen wir uns auch nochmal vor.
3: Ja, ich bin Mareike Möller. Ich freue mich auch, hier zu sein, weil man in unserer Sendung, die wir selber mitgestalten, einfach immer viele interessante Menschen trifft. Mit viel Engagement. Und das klingt jetzt schon so.
1: Ja, mein Name ist Frankie und ja, freue mich ganz genauso. Also das ist ja auch selten, dass wir mal, sag ich mal, jemand vom Land hier zu Gast haben. Und deswegen haben wir auch ein richtig großes Themenspektrum und darauf freue ich mich natürlich auch ganz besonders.
0: Ja, und wie immer an den Reglern, Peter Fobian, und ich unterstütze die beiden vielleicht auch mal mit der einen oder anderen Frage.
1: Ja, dann starten wir mal in unser Gespräch. Frau Pries, was müssen die Hörerinnen und Hörer sich unter einer Landesbeauftragten für Menschen mit Behinderung vorstellen? Wie ist da Ihr genauer Aufgabenbereich?
2: Als Landesbeauftragte vertrete ich die Interessen der Menschen mit Behinderung aus Schleswig-Holstein. Es gibt über 600.000 Menschen in Schleswig-Holstein, die mit einer Behinderung leben und sicherlich zusätzlich auch noch viele, von denen wir gar nicht wissen, die gar nicht in einer Statistik, in einer Tabelle irgendwo mal auftauchen. Und es gibt ein Gesetz in Schleswig-Holstein, das heißt Landesbehindertengleichstellungsgesetz. Und dort stehen die Aufgaben für die Beauftragte ganz genau drin. Ganz zunächst soll ich einmal die Landesregierung und den Landtag beraten. Zum Beispiel, wenn sie neue Gesetze machen. Dann prüfe ich diese Gesetze durch und schaue einmal, welche Auswirkungen haben diese Gesetze auf die Lebenswelten von Menschen mit Behinderungen. Muss da noch was geändert werden? Muss da noch was beachtet werden? Dann organisiere ich Mitwirkung, also Partizipation. In dem Gesetz steht nämlich auch drin, dass wir einen Landesbeirat für Menschen mit Behinderungen haben in Schleswig-Holstein. Und da liegt die Geschäftsführung und der Vorsitz bei mir als Beauftragter. Und in diesem Beirat sitzen über 21 Selbstvertretungsorganisationen aus ganz Schleswig-Holstein. Dann der Werkstattrat Schleswig-Holstein, die Frauenbeauftragten.

0: Definition, war es eine Behinderung? Und mich würde zum einen interessieren, welche Zielgruppen sind da drin? Weil eine Behinderung kann ja auch zeitlich begrenzt sein. Und was ist mit Menschen, die sich vielleicht eher mit als eingeschränkt definieren? Trennen Sie das oder ja, sagen Sie mal was dazu?
1: Also ich als Beauftragte trenne das nicht. Alle Menschen, die für sich eine Teilhabeeinschränkung, so nenne ich das dann, faktisch haben oder empfinden, das ist ja sehr unterschiedlich auch, wie ich aus meiner persönlichen Wahrnehmung heraus sage, ich habe da eine Einschränkung in der Teilhabe. So zunächst mal fühle ich und bin ich für alle Menschen auch da und höre mir natürlich an, worin bestehen diese Teilhabeeinschränkungen. Weil das für mich immer ein wichtiger Hinweis ist, gibt es strukturell ein Problem, also im Kern ein Problem. Natürlich ist mein gesetzlicher Auftrag richtet sich im Wesentlichen an die Menschen, die mit einer chronischen Erkrankung, mit einer Behinderung, und zwar wie sie jetzt im neuen ist ja auch gar nicht mehr neu, im Bundesteilhabegesetz auch formuliert ist, besteht nämlich, dass sich die Einschränkung aus dem Zusammenhang mit den einschränkenden Umweltfaktoren sozusagen ergibt. Also wenn ich in einer das ist dann das Thema Barrierefreiheit. Wenn ich also aufgrund einer Barriere meine Teilhabe nicht leben kann, und ich sitze beispielsweise, weil ich irgendwie eine Erkrankung habe, dass ich nicht laufen kann, ich sitze in einem Rollstuhl, besteht ja meine Teilhabeeinschränkung darin, dass ich mit dem Rollstuhl einfach viele Bereiche im öffentlichen Raum auch gar nicht erreichen kann. So, und dieses Zusammenspiel, das ist sozusagen das, was dann der Behinderungsbegriff ist. Der wird aber immer noch, und deswegen finde ich super, dass Sie das ansprechen, noch sehr unterschiedlich interpretiert und gesehen. Im medizinischen Bereich und auch bei vielen anderen Menschen, die ansonsten keine Berührungspunkte zum Thema haben, ist eine Behinderung immer ein Defizit, immer eine Funktionsstörung, immer etwas, was nicht gut ist, was ein Fehler sozusagen am Menschen ist. Und das versucht der neue Behinderungsbegriff eben deutlich aufzulösen, sondern dass sich aus dem Zusammenspiel mehrerer Faktoren, einmal der Einschränkung oder des Merkmals des Menschen in Verbindung mit der Umwelt, sich eigentlich die Behinderung erst ergibt. Der Mensch an sich für sich per se ist nicht behindert, sondern nur im Zusammenspiel mit der Umgebung eigentlich behindert. Ja, ich hoffe, ich konnte das erklären, sodass man das verstehen kann. Das ist nämlich auch gar nicht so einfach.
2: Nein, auf jeden Fall, weil ich habe, wie gesagt, persönlich 17 Jahre in einer Einrichtung für Menschen mit Beeinträchtigung oder Behinderung. Genau das war nämlich das Thema. Denn die letzten Jahre, gab es ja immer so ein bisschen Bedenken mit dem Wort Behinderung, weil viele in der Kindheit es erlebt haben, dass sie mit diesem Wort diskriminiert wurden und von daher haben die dann eher tendiert Beeinträchtigung. Und deswegen ist dieses Thema immer noch total aktuell. Und deswegen fand ich auch gut, was Sie sagten, dass Sie halt beeinträchtigt sind, eine Teilhabe zu haben. Und da, glaube ich, können alle mit konform gehen mit diesem Vorschlag. Und von daher ist da trotzdem noch viel Arbeit vor uns, auch dass es in der Gesellschaft so ankommt. Denn leider werden behinderte Menschen oder beeinträchtigte Menschen immer noch diskriminiert. Und da sind wir eigentlich beim nächsten Thema schon angelangt. Und zwar ist das die UN-Behindertenrechtskonvention, die ja schon einen kleinen Bart hat sozusagen, aber leider immer noch nicht 1:1 umgesetzt wurde. In einigen Ländern vielleicht besser als bei uns, in einigen schlechter. Wie ist da der aktuelle Stand?
1: Auch das ein ganz spannendes Thema. Ich habe dazu im vergangenen Jahr eine große Veranstaltung gemacht. 17 Jahre UN-Behindertenrechtskonvention in Schleswig-Holstein, wat nu? Also wo stehen wir sozusagen? Und habe dazu ganz interessante Menschen eingeladen, die dazu auch was sagen konnten, wo stehen

0: wir in Schleswig-Holstein. Und ich glaube, dass wir zum Thema Inklusion, was ja ein wesentlicher Bestandteil der UN-Behindertenrechtskonvention ist, einmal Inklusion als ein Prozess, der immer läuft, der auch nie zu Ende sein wird, aber auch als ein Ziel, was wir haben. Da möchten wir gerne hin, eine vielfältige Gesellschaft zu haben, die voneinander und miteinander sozusagen bestmöglich funktioniert, gemeinsam und sich in ihren Stärken und Kompetenzen gegenseitig unterstützt und eben nicht auf das guckt, was nicht gut funktioniert, sondern sich bereichert zusammen. Und das in allen Lebensbereichen. Da sind wir nicht nur in Schleswig-Holstein, sondern auch deutschlandweit. Ich bleibe mal bei unserem Land und gucke nicht so sehr ins Ausland. Sind wir unterschiedlich weit. Das hat verschiedene Gründe. Wir haben einmal, glaube ich, durch den sogenannten Föderalismus, das bedeutet, jedes Bundesland in Deutschland kann auf der eigenen Länderebene viele Dinge selber entscheiden. Dadurch hat sich in Deutschland, in den Bundesländern vieles sehr unterschiedlich entwickelt, sodass auch Vergleichbarkeiten ganz schwer sind. In Schleswig-Holstein sehe ich zum Beispiel auf meinen Reisen, deswegen bin ich ja heute auch bei Ihnen, um das Land und die Leute noch mal besser kennenzulernen, die sich um dieses Thema kümmern, sich ganz viele engagierte Menschen, wo ich sage, da fehlt gar nicht die Haltung, da ist nicht zwischen den Ohren das Problem, sondern die wollen, die finden vielleicht nicht in der Fachlichkeit, nicht wissenschaftlich, aber so im richtigen Leben setzen die sich wirklich ganz doll für diese Themen ein und sind weit weg auch davon, Menschen zu diskriminieren, sondern versuchen wirklich mit Bordmitteln irgendwie das umzusetzen. Aber jetzt gucke ich mal in den Bereich Schule. Schulische Inklusion. In der UN-Behindertenrechtskonvention steht dazu eine ganze Menge drin, dass wir gemeinsam beschulen, dass wir allen Kindern die gleichen Chancen in der Bildung ermöglichen, dass wir keine separaten, also gesonderten Systeme haben und dennoch passgenau unterstützen. Und jetzt gucke ich auf unser Schulsystem in Deutschland, aber auch in Schleswig-Holstein und stelle fest, wir haben im Moment zunehmend Förderzentren, die entstehen. Es werden neue Förderzentren gebaut. Eigentlich sollten sie abgebaut werden. Und wir sollten gemeinsam inklusiv beschulen. Das Gegenteil ist der Fall. Auch dafür gibt es Gründe, so, die ich aber als Beauftragte natürlich gar nicht unterstützen kann, weil ich sage, das ist eine Entwicklung in die völlig falsche Richtung. Je früher Kinder auch schon in der Kita, da ist es auch inklusive Kita, auch nicht einfach. Je früher Kinder miteinander leben, lernen, Freizeit verbringen, Kontakte haben, desto selbstverständlicher ist es auch, Inklusion zu leben und sich in seiner Vielseitigkeit auch zu respektieren und wertschätzend miteinander zu sein und Menschen nicht auszugrenzen, weil sie zum Beispiel mit einer Behinderung leben. Und dann wiederum sehe ich in einzelnen Städten und Kommunen riesiges Engagement und da klappt das alles richtig super. Und mir fehlt für Schleswig-Holstein, aber auch für Gesamtdeutschland so ein bisschen ein Plan für die Umsetzung von Inklusion. Also so ein Masterplan, sagt man dazu, so ein ganz großer Plan, der dann auch diejenigen, die Politik machen und über Geld entscheiden, wie gibt man Geld aus, wirklich in die Pflicht nehmen und nicht sagen, ja, ihr könnt es machen, aber wenn ihr dann meint, ihr habt dafür nicht genug Geld, dann müsst ihr das eigentlich auch nicht. Das nennt sich Finanzierungsvorbehalt. Wenn man das immer unter diesen Vorbehalt stellt, dann ist klar, wie eine Entscheidung fällt. Und ganz besonders merken wir das am Thema Herstellung von Barrierefreiheit. im öffentlichen Raum. Damit meine ich nicht nur Barrierefreiheit in Gebäuden oder auf der Straße mit Schwellen und Stufen und Rampen, sondern auch digitale Barrierefreiheit. Ja, ganz wichtiges Thema, worum ich mich auch als Beauftragte mit meinen Kollegen, ich bin ja gar nicht alleine, ich habe ja auch noch Kolleginnen und Kollegen, die ziemlich tolle Expertinnen und Experten sind. Dafür kämpfen wir ganz doll, denn alles, was wir barrierefrei haben, gibt allen Menschen, egal ob mit oder ohne einer Behinderung, aber gibt allen Menschen die gleiche Chance, diesen Raum auch zu nutzen und zu gestalten. Und ohne, dass ich immer eine Assistenz brauche, ohne, dass ich fragen muss, ob man mir helfen kann, ohne, dass es irgendwelche Sonderlösungen braucht. Und ich finde, das ist Aufgabe des Staates, und so steht es auch in der UN-Behindertenrechtskonvention, dass wir dieses zu tun haben. Und vielleicht abschließend zu dem Thema, kann man gar nicht ganz abschließend drüber sprechen, aber vielleicht so eine Information aus dieser Veranstaltung, die ich im vergangenen Jahr gemacht habe, ist etwas entstanden, worauf ich sehr gespannt bin. Und zwar habe ich Juristen beauftragt, einmal unsere ganzen Landesgesetze anzuschauen in Schleswig-Holstein und die mal zu überprüfen, stimmen die eigentlich mit dem, was in der UN-Behindertenrechtskonvention steht, stimmt das eigentlich überein oder müssen die geändert werden? Und wo kann das Land, ohne immer sagen zu müssen, ach, das kann nur in Berlin entschieden werden, das ist Bundessache. Nee, was können wir in Schleswig-Holstein selber wirklich entscheiden und was müssen wir ändern? Und ja, da hat sich Professor Welti und Professor Schaffei, die haben sich damit jetzt lange befasst, auch unter Einbindung der Menschen mit Behinderungen. Und ich bin sehr gespannt, weil wir im Sommer die Ergebnisse bekommen. Und dann geben wir das Ganze natürlich an die Landesregierung und an die Landespolitik. Da werden bestimmt viele Aufgaben drin sein und ich bin sehr gespannt, was die konkret dann tun werden, um die UN-Behindertenrechtskonvention besser umzusetzen in Schleswig-Holstein.
1: Würden Sie sagen, mein Eindruck, ich bin ja nun tätig in der Pflege, ist folgender, es werden Dinge entschieden, die Politik macht Vorgaben, es gibt neue Verordnungen. Gefühlt ist es dann oft so, dass der Leistungserbringer neue Verordnungen aufgedrückt wird. Also Sie sagten ja eben, Sie sehen die Verantwortung bei der Politik. Mein Eindruck Erbringerfeld ist manchmal, ja, jetzt haben wir noch eine Vorgabe mehr, sieh zu, wie er sie umsetzt. Wir haben sie vorgegeben und schlimmstenfalls, wenn wir es nicht leisten können in einem geforderten Zeitraum, gibt es am Ende noch Sanktionen. Ist das nur gefühlt oder sehen Sie das ähnlich?
0: Nein, das ist nicht gefühlt. Das kann ich aus meiner beruflichen Tätigkeit bestätigen. Das kann ich aber auch aus der Rolle der Landesbeauftragten und dem Kontakt zu ganz vielen Leistungserbringern im Bereich Pflege, im Bereich Assistenz, egal wo wir da unterwegs sind, Kinder-, Jugendhilfe, absolut bestätigen. Ich bin gestern gerade beim Paritätischen Wohlfahrtsverband zu einer Podiumdiskussion gewesen, wo es auch um solche Themen ging. Wir haben jetzt gerade in Berlin wieder neue Referentenentwürfe für Gesetze, wo man das Gefühl hat, die haben überhaupt keine Ahnung, was in den Lebensrealitäten vor Ort eigentlich los ist und was die Menschen bewegt, wo es kneift und was eben auch gut, manchmal, jetzt in diesem Fall nicht, aber manchmal auch gut gemeinte Ideen für Veränderungen eigentlich am Ende dieser Kette auslösen, bei denen, die es umsetzen sollen. Und das ist wahnsinnig viel Geld, was ausgegeben wird für Verwaltungsebenen, wo man also innerstaatlich, nicht mal am Menschen direkt selber, sondern innerhalb der Behörden, der Ämter und so weiter, wahnsinnig viel Geld ausgeben muss, um das überhaupt alles umzusetzen, nachzuweisen. Man muss immer Wirkung nachweisen, man muss Geldströme transparent machen. Es muss alles im Einzelfall genau dokumentiert sein, obwohl es an anderer Stelle schon eine Dokumentation gibt, aber die darf nicht abgeglichen werden. Also so geht es. Eigentlich gibt es wahnsinnig viele Beispiele dafür und wir hören immer, es muss entbürokratisiert werden Und dieser Versuch zu entbürokratisieren schafft aber schon wieder neue Bürokratie. Das merken die nur nicht. Und deswegen sind die Verbände gerade auf allen Ebenen ganz, ganz stark auch in ihren Stellungnahmen und machen konkrete Vorschläge. Und wir hoffen sehr gemeinsam, da sehe ich uns wirklich auch als Schicksalsgemeinschaft, all derer, die mit Menschen und für Menschen arbeiten, dass wir dort doch mal einen großen Wurf hinbekommen und dieses Misstrauen seitens der Politik gegenüber denen, die diese Arbeit erbringen, man würde die Gelder nicht korrekt verwenden, dass das endlich mal aufhört. Weil auch da in Schleswig-Holstein hat zum Beispiel das Rechnungsprüfungsamt mal dann geprüft, Landesrechnungshof und so weiter, die haben dann die sozialen Träger sich mal angeschaut und geguckt, wie werden die Mittel eigentlich verwendet, weil ja angeblich es einen Skandal nach dem anderen gab und die Mittel nicht richtig ausgegeben wurden. Das hat sich nicht gezeigt und bestätigt, dass das so ist. Also mehr Vertrauen wieder in die, die diese Arbeit tun. Natürlich, Kontrolle muss immer sein, wenn öffentliche Gelder ausgegeben werden, aber bis zu einem gewissen Grad müssen auch die, die die Leistung erbringen, in die Lage versetzt werden, das flexibel und bedarfsgerecht zu machen, sodass es für alle das bestmögliche Ergebnis gibt. Also ich bin da ganz bei Ihnen.
2: Sie hatten vorhin gesagt, zu Ihren Aufgaben gehört auch, die Landesregierung zu beraten. Also wenn zum Beispiel neue Gesetze erlassen werden. Woher beziehen Sie Ihr Wissen über die von Ihnen angesprochenen Lebensrealitäten der Menschen mit Behinderung?
0: Ja, das hatte ich eben schon einmal kurz angesprochen, dass ich als Landesbeauftragte natürlich nicht alleine arbeite. Ich habe 11 Mitarbeiterinnen und Mitarbeiter, das sind keine Vollzeitmitarbeiterinnen, aber 6 Vollzeitstellen müssten da mittlerweile bei rauskommen, die sehr unterschiedliche Professionen haben und Berufe mitgebracht haben und Kenntnisse. Unter anderem eine Juristin, die in verschiedenen Rechtskreisen, die für uns besonders wichtig sind, sich sehr, sehr gut auskennt. Wir haben eine Architektin, die rund um das Thema barrierefreies Bauen eine hohe Expertise hat und Planung und so weiter, Hochbau. Wir haben einen Kollegen, der bei uns auch die Beschwerdestelle für digitale Barrierefreiheit öffentlicher Stellen bearbeitet, der ein Experte ist für den digitalen Raum und dort sehr, sehr gut Bescheid weiß. Und so habe ich für alle Bereiche eigentlich Kolleginnen und Kollegen, die etwas besonders gut durchdringen. Dann ganz wichtig natürlich die Selbstvertretungen, die uns in ihrer Arbeit oder aus ihrer Arbeit heraus natürlich sehr, sehr wichtige Hinweise geben, die wir dann über den Landesbeirat natürlich auch erfahren, aber auch durch sehr, sehr gute Netzwerke, die wir mittlerweile haben. Und deswegen bin ich vom ersten Tag an als Beauftragte, das war ja so in der Corona-Zeit, als ich Beauftragte wurde, bin ich aber schon gereist und reise also durch ganz Schleswig-Holstein und versuche auch vor Ort mir einen Eindruck zu verschaffen, was sind die Umstände, aus denen heraus Positionen entstehen oder auch Schwierigkeiten da sind oder wo funktionieren Dinge. Ich gucke immer gern nach dem, was gut läuft. Wo funktioniert irgendwas richtig gut und kann man das vielleicht übertragen oder liegt es daran, dass da lokal irgendwas besonders anders ist, dass es auch nur da so gut gehen kann? Und ich bin natürlich vernetzt mit den Beauftragten der Länder und des Bundes. Deswegen fahre ich jetzt zum Beispiel heute Abend auch nach Celle, weil wir uns dort treffen. Jedes Bundesland hat einen Beauftragten für Menschen mit Behinderung. Und Jürgen Dusel als Bundesbeauftragter ist dann auch dort. Wir haben gemeinsame Konferenzen. Und wir besprechen dort die Themen, die wir nicht im Bundesland alleine klären können, sondern die eben Bundesgesetzgebung auch sind. Und wir haben die Möglichkeit, in die Fachministerkonferenzen auf Bundesebene auch zu gehen. Ich zum Beispiel bin im Bereich Gesundheitspolitik sehr aktiv und bin jetzt auf der Gesundheitsministerinnenkonferenz und versuche dort Themen einzubringen, wo wir feststellen, da gibt es große Probleme. Und da brauchen wir einfach andere Gesetzgebung, andere Förderkulissen. So.
2: Und Das ist ja jetzt so der Blick auf die große Politik.
1: Wir haben jetzt schon einen ganzen Teil Interview gehört. Und um das nochmal so Revue passieren zu lassen, gibt es jetzt zwischendurch ein bisschen Musik. Wir hören jetzt Blind Foundation mit dem Lied Inklusion.

0: Deutschland geht. Behindert zu sein oder behindert zu werden ist ja oft auch ein individuelles Schicksal. Hm. Können denn Betroffene auch sich direkt an Sie wenden?
1: Ja, ausdrücklich ja. Und das auf ganz unterschiedliche Weise. Mit Blick auf Hürden, jemanden zu erreichen. Also wir können zum Beispiel auch für Menschen, die gehörlos sind, entsprechend haben wir eine Erreichbarkeit. Ich fahre auch zu Menschen oder Kolleginnen und Kollegen fahren auch zu Menschen. Das ist tatsächlich ein Teil unserer Arbeit, der ein bisschen ähnlich ist zu dem, was die Bürgerbeauftragte Samia El-Samadouni tut, die im gleichen Gebäude sitzt und die eine sehr große Anzahl von Juristinnen und Juristen im Haus hat. Das heißt, wenn wir Problemfälle uns erreichen, wo ich dann auch sage, dafür reicht unser Wissen nicht aus, dann, wenn dann die Petentin oder der Petent, also der Mensch, der mit einem Problem zu uns kommt, uns das erlaubt, dann gehen wir damit zur Bürgerbeauftragten und dann schauen wir uns das gemeinsam an. Sehr häufig müssen wir Dinge erklären, weil irgendwelche Formulare, die man bekommt, Post, die man bekommt, nicht verständlich sind oder weil man sehr lange Wartezeiten hat, bis überhaupt über einen Antrag entschieden wird oder weil etwas abgelehnt wird, obwohl es wirklich dringend einen Bedarf gibt oder weil es Streit gibt mit Leistungserbringern, weil Leistungen nicht so laufen, wie man sich das wünscht und wie es auch erforderlich wäre. Also die Bandbreite ist da ganz groß. Und mein Job ist eigentlich erstmal zu gucken, steckt dahinter, das sagte ich eben schon mal, ein strukturelles Problem. Das ist für mich der entscheidende Punkt. Alles andere versuche ich dann weiterzugeben an Stellen, die Beratungen viel besser machen können. Zum Beispiel eine EUTB, ja, oder aber ZSL Nord oder andere Unterstützungsangebote, die bestenfalls aus der Selbsthilfe auch kommen, weil ich glaube, das Verständnis für ein Problem und die Lösungsfindung kann auf diesem Wege viel besser erfolgen als über so eine Art Behörde, wie wir es ja mehr oder weniger sind. Und insofern haben wir auch da sehr enge Netzwerke und versuchen auch die kommunalen Beauftragten und Beiräte zum Beispiel entsprechend zu unterstützen, die ja auch eine gute Beratungsfunktion haben, aber eben auch EUTBs, mit denen wir uns regelmäßig treffen und andere Organisationen. Ja, und wenn es dann strukturell ist, kann ich immer nur sagen, immer alles zu mir. Und wir schicken niemanden, der sich an uns wendet, weg, ohne dass wir einen Weg aufzeigen einer Lösung oder einer besseren Unterstützung, als wir sie vielleicht leisten können.
2: Und zur Überbrückung machen wir noch ein bisschen Musik. Und zwar von der Gruppe Karat: Über sieben Brücken musst du gehen.

0: vielleicht für unsere Hörerinnen, wir hatten auch mal ein Interview bei einer IOTB aus Neumünster, einfach zur Erklärung. Wer es nicht gehört hat, ich meine, es heißt ergänzende unabhängige Teilhabeberatungsstelle, sowas gibt es auch gesetzlich vorgegeben in jeder Region. Ja.
1: Und lässt sich bei uns ein bisschen Werbung in eigener Sache auf unserer Website freiesradio-neumünster.de auch in der Audiothek nochmal nachhören. Also wenn ihr da nochmal reinhören wollt, da sind diese Interviews und auch das, was wir heute hier besprechen, dann auch nochmal nachhören.
0: Und ich habe auch andere Themen. Also die Überschneidung ist wirklich da, die stelle ich fest. Wir hatten auch schon das Thema Internet, Barrierefreiheit. Also da finde ich gut, dass diese Vernetzung irgendwie da ist.
1: Da hatten wir jemanden von der Datenzentrale Schleswig-Holstein und da habe ich so viel gelernt über Barrierefreiheit auf dem Bildschirm, dass ich jetzt meine eigene Website auch schon ganz anders sehe.
2: Ja, da habe ich, wie gesagt, auch einen sehr kompetenten Kollegen, den Jens Handler, im Team. Und der ist auch immer gerne bereit zu unterstützen. Der ist auch mit dem offenen Kanal insgesamt gut in Kontakt. Und ja, also sonst, falls es da nochmal Interesse gibt, zu unterschiedlichen Bereichen nochmal Gesprächspartnerinnen oder Partner zu haben, kann man in meinem Team, glaube ich, auch immer ganz spannende Leute finden, die ganz besondere Kenntnisse haben und die auch gerne drüber sprechen und erklären.
1: Da nehmen wir Sie beim Wort.
2: Ja, super gerne.
1: Also, wir sind ja auch immer interessiert daran, kompetente Leute einzuladen, um hier wirklich auch was weitergeben zu können.
3: Genau. Ja. Und was für mich nochmal eine wichtige Frage wäre, wie gestaltet sich die Zusammenarbeit der Politik? Die Kassen sind leer. Ich kann mich daran erinnern, im Dezember letzten Jahres sagte jemand aus der Landespolitik, Behinderte sind zu teuer. Das war die wörtliche Aussage, die durch alle Werkstätten ging und Empörung hervorgerufen hat. Wie gestaltet sich für Sie der Umgang mit der Politik? Wie offen sind die? Sie haben enorm viel Wissen. Sie brauchen wahrscheinlich sehr viel Überzeugungskraft, um das da am Mann und an die Frau zu bringen. Und das würde mich nochmal interessieren.
2: Also insgesamt ist die Zusammenarbeit mit der Landespolitik super. Die hat sich ganz, also wirklich gut entwickelt, weil wir feststellen können, dass Landespolitik sich immer häufiger an uns wendet, um nachzufragen. Und auch dauerhaft Gast im Landesbeirat ist. Also dort sitzen in den Sitzungen des Landesbeirats tatsächlich auch die Abgeordneten. Ich werde mit dem Team immer häufiger gefragt zu allen möglichen Vorgängen. Wir sollen also das macht auch wirklich viel Arbeit, weil wir sehr, sehr viele Stellungnahmen abgeben, sehr viele Hintergrundgespräche haben, bevor die irgendwelche Anträge stellen, dass sie mit uns nochmal sich rückversichern wollen, ob das so richtig ist. Es ist natürlich aus meiner Rolle als Beauftragte immer noch zu wenig. Alles ist immer zu wenig. So, es sollte alles schneller gehen, besser gehen, einfacher gehen. Aber da merken wir dann natürlich auch, und ich spreche immer von wir, weil ich sage, ich bin zwar die Landesbeauftragte gewählt, aber meine ganze Truppe ist die Landesbeauftragte. Immer wenn von uns jemand unterwegs ist, ist vertritt er uns als Landesbeauftragte. So, und es gibt natürlich Menschen, auch Menschen in politischer Verantwortung, die in ihrem Leben noch nie Berührungspunkte hatten zu diesem Thema oder zu Menschen oder zumindest nicht bewusst. Die haben dann zwar zum Beispiel Oma zu Hause, die nicht mehr gut hören kann und vielleicht auch nicht mehr gut sehen kann und ein bisschen am Stock geht oder vielleicht hat ein Angehöriger mal einen Schlaganfall gehabt. So. In solchen Momenten, wo es dann bewusst wird, wo sowas passiert, durch einen Unfall, durch eine Erkrankung, durch Folgen einer Erkrankung, ist das Bewusstsein plötzlich anders. Und das ist diese, ich wünsche niemandem eine persönliche Betroffenheit oder Befasstheit damit. Aber das ist natürlich ein Beschleuniger und ein Ereignis, zu dem Menschen dann merken, die vorher keinen Kontakt hatten, wie steht es eigentlich um unser System? Wie sind die Unterstützungen? Was sind das für Mühen, an Informationen zu kommen, sein Recht zu bekommen, die Finanzierung abzusichern, die eigene Berufstätigkeit aufrechtzuerhalten, obwohl man vielleicht eine Pflegesituation zu Hause hat und so weiter und so weiter. Also insofern, wir haben da natürlich Luft nach oben, aber ich stelle fest, in den 5 Jahren, die ich jetzt Beauftragte bin, das jährt sich tatsächlich heute genau 5 Jahre, bin ich im Amt. Und da hat sich sehr viel, sehr positiv entwickelt. Was Sie angesprochen hatten, diese Aussagen im vergangenen Jahr, die kamen gar nicht aus der Landespolitik, das ist für Außenstehende, also aus dem Landtag, sondern aus den Ministerien. Da ging es um die Kostenentwicklung in der Eingliederungshilfe. Eingliederungshilfe mit Kosten in Schleswig-Holstein von über 1 Milliarde Euro. Das ist richtig, richtig, richtig viel Geld. Und dass man dort natürlich überlegt, wie können wir das alles noch bewältigen? Das ist nicht nur in Schleswig-Holstein Thema, das ist deutschlandweit ein Thema. Dazu befassen wir uns jetzt in Celle auch auf der Konferenz damit, weil Menschen, die sich im System gar nicht auskennen, dann plötzlich komische Aussagen machen, ohne vorher mal sich gut beraten zu lassen. Und mit dem, was sie sagen, viele Ängste auslösen bei Menschen, die angewiesen sind auf Unterstützungsleistungen, weil sie den Bedarf einfach haben, um Teilhabe auch leben zu können. Und was das dann macht, und ich habe dort auch scharf in einer Presse, was ich selten mache, scharf in einer Presse widersprochen und darauf hingewiesen, dass das nicht der Wortlaut sein darf, dass man es nicht so reduzieren darf und vor allem Menschen auch nicht so verunsichern darf, indem man sagt, ja, also Teilhabe, gleichberechtigte Teilhabe ist eine Kostenfrage. Ja, wir haben Gesetze, wir haben eine UN-Behindertenrechtskonvention ratifiziert, also sie ist geltendes Recht in Deutschland. Das ist nichts Beliebiges, nichts, was man nach Kassenlage, und so hatten wir ja eigentlich auch schon angefangen, auslegen kann, sondern das ist ein Menschenrecht. Ist auch keine Besserstellung von Menschen mit Behinderungen, sondern es ist einfach eine quasi Leistung, die eine Angleichung an Chancengleichheit herstellen soll. Und ja, da ist eine Menge Dampf drin. Und ich sage auch mit Blick auf politische Entwicklungen, und wir sehen es in einigen Bundesländern ja jetzt anhand der Ergebnisse, Wahlergebnisse, aber auch von Umfragen, dass Parteien, die sich am politischen Rand befinden, ein Menschenbild vertreten und auch Aussagen machen und auch schon konkret handeln, wo sie die Möglichkeit haben zu handeln, dass die Situation für Menschen, die Teilhabe, Unterstützung brauchen, dass das für die wirklich kritisch wird. Und da müssen wir ganz geschlossen auftreten. Und deswegen ist es so gefährlich, unsere politischen Vertretungen, die eigentlich aus der politischen Mitte kommen, mit solchen Aussagen durchkommen zu lassen. Da müssen wir ganz entschieden gegen ansprechen und das richtigstellen. Weil das, das hatten wir alles schon mal vor vielen Jahrzehnten. Und sowas möchte niemand von uns auch nur am Ansatz nochmal erleben.
1: Ich habe auch gelesen, der Landesbeirat hat sogar einen Aufruf zur Bundestagswahl erlassen oder ausgesprochen. Ne?
2: Genau.
1: Also der bezieht auch politisch dann Stellung. Das
2: Absolut.
1: Finde ich auch sehr gut, so in dem Sinne, wie Sie das gerade beschreiben. Ja, Frau Pries. Hast du noch eine Frage, Mareike? Wir müssen langsam auf.
0: Ja.
1: Das ist immer meine ungünstige Rolle.
0: Ja,
1: ich muss immer auf die Zeit achten.
0: Ich habe auch gedacht, wann kommt der Zeitwächter?
1: Der ist schon da.
0: Ja, ich bin immer für die Hörer. Ich bin für. Mich interessiert immer ein konkretes Beispiel. Eine Sache, die Sie eingangs sagten, war zum Beispiel Beratung zu neuen Wohnmodellen geben oder Positivbeispiele. Gibt es irgendwas vielleicht aus der näheren Vergangenheit, wo Sie sagen, da haben wir das gemacht? Einfach so als fassbares Beispiel. Wo kann man mal sehen, wie das gewirkt hat?
1: Im Radio heißt es dann immer mit der Bitte um eine kurze Antwort.
2: Genau.
1: Wenn es geht.
2: Ich selber als Beauftragte mache diese Angebote ja nicht. Aber es gibt in Schleswig-Holstein in den einzelnen Kommunen viele neue inklusive Wohnangebote, wo ganz unterschiedliche Menschen zusammenleben. Die kriegen eine Unterstützung ins Haus, die passgenau ist, wo es Gemeinschaftsräumlichkeiten gibt, wo man im Quartier eingebunden ist. Und da kann man auf verschiedenen Karten mit verschiedenen Suchbegriffen sozusagen, kann man da ganz gezielt auch schauen. Das ist der Trend, insbesondere mit Blick auf Menschen, die auch einfach älter werden, dass auch ältere Menschen solche Wohnangebote gerne nutzen. Und insofern, wenn ich jetzt ein Einzelbeispiel nenne, ne, dann kriege ich Kloppe von all den anderen. Ja, die sagen, warum hast du uns nicht genannt? Aber es bewegt sich da ganz viel in ganz Schleswig-Holstein. Also da gibt es tolle Möglichkeiten auch mittlerweile.
1: Also für Neumünster haben wir da auch schon konkret mal was vorgestellt. Da hatten wir auch einen Gast hier, die hat da drüber berichtet. Ja, bevor ich Frankie das Wort gebe zur Moderation, Frau Pries, in der Psychologie gibt es ja immer dieses schöne Bild, wenn da die gute Fee kommt und sie fragt, hast du einen Wunsch? Sind Sie in der Lage, diesen Wunsch zu äußern?
2: Ja, ich würde mir wünschen, dass Stellen wie meine überflüssig wären und zwischen den Ohren, in den Köpfen, bei allen Menschen alles klar wäre.
1: Schöner Wunsch.
2: Ja.
3: Ja, da möchte ich mich gerne anschließen. Und zwar, das Wort Inklusion dürfte es eigentlich gar nicht geben. Es müsste eine Selbstverständlichkeit sein, das Ganze. Und wir bedanken uns recht herzlich, Frau Pries, dass Sie sich für uns die Zeit genommen haben. Kommen gerne auf Ihr Angebot zurück, in einer der nächsten Sendungen wieder bei uns zu sein, beziehungsweise jemand aus Ihrem Beraterstab. Und von daher vielen lieben Dank.
1: Das war mal heute eine etwas anders gestaltete Sendung. Wir hatten Michaela Pries hier, die Landesbeauftragte für Menschen mit Behinderungen von der Landesregierung in Kiel. Aber ihr stimmt hoffentlich zu. Sie hat so viel Interessantes zu sagen, dass es sich echt gelohnt hat, mal eine ganze Sendung diesem Thema zu widmen. Oder, Frankie?
3: Ja, sehe ich ganz genauso. Da mussten wir einfach ein Special draus machen, denn gerade Frau Pries ist eine sehr viel beschäftigte Frau. Die hat ganz, ganz viele Baustellen, hängt eng an der Politik und ich glaube, ihre Aussagen waren wirklich sehr informativ.
1: Was nimmst du denn mit, Mareike?
0: Ich nehme mit, eine Frau mit viel Engagement kennengelernt zu haben, die hat eine Haltung, die brauchen wir. Es ist toll, dass sich wirklich Leute an so wichtigen Stellen einsetzen. Und ich werde jetzt nochmal die Kontaktmöglichkeiten aufzeigen. Es gibt eine Internetadresse, die lautet www.inklusion.sh/kontakt oder auch lb@landtag.ltsh.de.
1: Kannst du die letzte nochmal wiederholen?
0: lb@landtag.ltsh.de.
1: Ja,
0: und, Frank. Ja, genau. Also ich glaube wirklich, da hat man ein Ohr und eine Adresse, an die man seine Anliegen an die man sich wenden kann. So.
1: Ja, und sie bespielt ja viele Themen und Frankie hat es ja vorhin schon mal gesagt, vielleicht können wir sie ja nochmal einladen und zu einigen Spezialthemen dann nochmal weiter mit ihr sprechen. Wenn ihr, liebe Hörerinnen und Hörer, Fragen habt oder Anregungen, dann wendet euch doch gerne per E-Mail an uns, die Inklusionsredaktion. Und zwar freiesradio-nms.de, info@freiesradio-nms.de. Und ja, wir freuen uns, wenn auch darauf reagieren. Und wenn jemand Lust hat, vielleicht auch mal mitzumachen bei uns. Ihr habt ja jetzt diese Sendung vielleicht schon öfter gehört und wisst, was hier so abläuft. Meldet euch gerne, wir nehmen Kontakt auf.
3: Ja, Sehe ich ganz genauso. Und vor allen Dingen, es wäre schön, wenn ihr uns schreiben würdet, welche Themen ihr gerne auch in unserer Sendung haben möchtet. So müssen wir mal eine gewisse Vorauswahl treffen. Wir können nicht genau prüfen, kommt das jetzt rüber, kommt das gut bei euch an. Deswegen schickt uns ruhig Themenvorschläge oder auch Fragen an irgendwelche interessanten Menschen, die wir vielleicht mal einladen können.
1: Und zum Abschluss ein bisschen Musik.

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1: Hallo und herzlich willkommen zu Analog ist besser 6 2026. Mein Name ist Roland und heute wird es laut, ungemütlich und herrlich unangepasst. Wir reisen zurück in die USA der 90er Jahre. Während die Welt auf dem polierten Grunge-Hype aus Seattle schaute, brodelte im Underground etwas viel Verstörenderes, der Noise Rock. Es geht heute um Dissonanz, um Feedback als Instrument und um Bands, die klingen, als würden sie ihre Verstärker mutwillig zerstören. Heute im Programm die Pioniere aus Chicago, der Wahnsinn aus Texas und die dunkle Energie von New York. Und los geht's mit The Jesus Lizard und Pass aus dem Jahre 1992, The Melvins mit Honey Bucket aus dem Jahre 1993 sowie Shellac mit Prayer to God aus dem Jahre 2000.

Wir haben unter anderem gerade The Jesus Lizard gehört. Für viele die Definition von Noise Rock. Sänger David Joe klang oft so, als würde er während der Aufnahme gerade verhaftet oder exorziert werden. Ein ganz entscheidender Name für diesen Sound ist Steve Albini. Ob als Produzent für Nirvana oder mit seinen eigenen Bands Big Black oder eben Shellac. Albini hat den analoges Besser-Gedanken perfektioniert. Er hasste den Begriff Producer, nannte sich Recording Engineer und schuf einen trockenen, aggressiven Schlagzeugsound, der bis heute unerreicht ist. Noise Rock in den 90ern war oft die Antithese zum glatten Radio Rock. Es war Musik, die physischen Widerstand leistete. Wir hören nun Scratched Acid mit Greatest Gift, Cherubs mit Stack Party, Unsane mit Scrape sowie The Cows mit Hitting the Wall.

Ansehen aus New York sind berüchtigt für ihre Plattencover, die oft dort Fotos zeigten. Und das passt zur Musik. Urbaner Verfall, Angst und Lärm. Aber Noise Rock war nicht nur stumpfes Draufhauen. Bands wie Sonic Youth hatten den Weg geebnet, indem sie zeigten, dass man Gitarren auch mit Schraubenziehern oder Drumstick spielen kann. In den 90ern wurde das Ganze dann noch ein Stück nihilistischer. Es ging um die Textur des Geräusches. In einer Welt, die digitaler wurde, war die Musik eine haptische, fast schmerzhafte Erinnerung an die analoge Realität. Wir schauen jetzt in den Nordwesten und zu Bands, die selbst dem Grunge zu schräg waren. Wir hören nun Unwound mit Corpse Pose, Hammerhead mit Swallow, Today is the Day mit Willpower sowie Drive Like Jehu mit Luau.

Wenn man über 90er Noise Rock spricht, kommt man an einem Label nicht vorbei. Amphetamine Reptile Records, kurz AMRAP. Gegründet von Tom Haselmeier, ist dieses Label die Heimat für fast alles, was laut und unberechenbar ist. Es ist und war eine Ästhetik des Hässlichen, die aber eine unglaubliche Energie freisetzte. Viele dieser Bands verschwanden so schnell, wie sie gekommen waren, aber ihr Einfluss auf modernen Post-Punk und Hardcore ist gigantisch. Zum Abschluss der Sendung hören wir noch einmal ein paar Brocken, die zeigen, wie vielfältig Noise eigentlich sein konnte. Wir hören Gussard mit Glued, Jogbore mit Narrow, Cosmic Psychos mit Heart sowie Helmet mit Shirley MacLaine.

Das war ein Streifzug durch den amerikanischen Noise Rock der 90er Jahre. Wir haben gelernt, Dissonanz ist keine Fehlstimmung, sondern eine Entscheidung. Und Feedback ist kein Fehler, sondern ein Statement. Alle Infos zur Sendung und die Playlist findet ihr online unter linktr.ee/analogisbesser. Mein Name ist Roland, das hier war Analog ist besser. Und zum Abschluss gibt's noch einen Bonustrack von The Cows. Ich bin raus. Good night and good night.

Guten Abend bei Rumble, am Mikrofon Gerhard Fluch. Los geht's gleich mit einer neuen Nummer der Vogels mit dem Titel Stop and Take a Minute. Das neue Album wird genauso heißen und auf Wicked Cool Records herauskommen. Der Gitarrist Flash Hammer ist ja verstorben, hat diesen Titel geschrieben und jetzt hat Keith Strang von den Flashstones den Gitarrenpart übernommen. Stop and Take a Minute.

Die aktuelle 7-Inch der Schweizer Garage Rockers, The Giant Robots, ist auf Rogue Records erschienen, sind zwei Titel drauf. Wir hören Goodbye.

Seine Platte von den Australiern The D-Bones mit dem Titel Greatest Hits gibt's auf Rumble Skunk Records. Dieses Album wurde bereits 1989 aufgenommen und jetzt 40 Jahre später veröffentlicht auf Rumble Skunk Records. No Sympathy.

Das Album ist natürlich keine Neuveröffentlichung, sondern eine Wiederveröffentlichung. Jetzt nach England zu der Band Studio 68 aus ihrem letzten Album. Eine Orgelinstro, eine kurze Orgelinstro, aber voller Orgelpower. One-Way-Ticket.

Soulful 60s Beat, R&B und Garage ein bisschen, das kommt aus England von einem Quartett mit dem Namen The Capellas. Ihr letztes Album ist auf Soundflat Records erschienen und heißt Untamed, Untrue.

Jetzt zu einer schwedischen Rockband mit dem Namen Two-Headed. Das Album heißt Fear Nothing, My Love und ist auf Chabuta Records erschienen. Gegründet von Kurt Dreckes, ex-Suva Grooves und Royal Cream und Robert Erickson, ex-Helicopters und anderen Bands. Circles.

Weil Billy Childish hat mit seiner Band CTMF auf Damage Goods Records wiederum ein Album herausgebracht mit dem Titel House on Fire. Auf dem Track House on Fire singt seine Frau Julie und spielt den Bass, und sie hat den Song auch geschrieben.

Eine 10-Inch voll mit Instros kommt von den Roots mit dem Titel Play, herausgekommen auf Chabuta Records. Voll ist diese Platte mit 6 neuen Interpretationen von klassischen Velvet Underground Nummern. 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

Die nächste Band heißt Mika and the Mirrors, stammt aus Denver, Colorado und hat ein neues Album mit dem Titel Liar's Chair auf Beluga Records gemeinsam mit Spaghetti Town Records herausgebracht. Tortilla Soup.

Noch mehr Power hat die nächste Band, die stammt aus Minneapolis und nennt sich The Fret Rattles. Das neue Album As the World Falls Apart kommt von Ghost Highway Recordings. See you on the other side.

Nach der schwedischen Rockband Two Headed habe ich noch eine weitere schwedische Rockband dabei, The Beat City Tube Works. Ihr neues Album ist ebenfalls auf Ghost Highway Recordings erschienen und heißt Through Space and Time. Und der Titel heißt genauso Through Space and Time.

Von der dänischen Instro-Band The Tremolo Biergut wird in Kürze ein Album erscheinen. Auskoppelung, also Singles-Auskoppelungen gibt es ja schon zur Genüge. Eine davon nennt sich The Only Game in Town. Das Label ist Crunchy Frog.

sehr stark von den 60s beeinflusst, ist auch die nächste Band, eine Band aus Glasgow mit dem Titel The Fast Camels. Das neue Album heißt Lost to Do This World und ist auf Cool Cat Records erschienen. L.A.

Aus Griechenland kommt der nächste 60s-Stoff, allerdings ist die Band aus Italien. I Phänomene heißt diese Band und eine 4-Song-7-Inch kommt eben aus Griechenland von Lost in Time Records. Quando il cielo.

Nun, Cielo ist ja der Himmel, darauf folgt die Hölle und jetzt wird's ganz, ganz heftig mit der Band aus Minnesota, The Impaler, aus ihrem neuen Album Bloody Hell.

so heftig jetzt natürlich nicht immer weiter und auch jetzt nicht. Die nächste Band stammt aus Austin, Texas, nennt sich The Draculas. Das neue Album Midnight City ist auf Wild Honey Records in Italien erschienen, gemeinsam mit Dirt Nap Records in den Vereinigten Staaten. 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

Das war Rumble am Mikrofon gehört. Fluch, wir hören uns wieder am kommenden Montag von 21 Uhr bis 22 Uhr. Bis dahin alles Gute. Und jetzt noch Bart and the Bratz mit Hope You Enjoyed.

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1: Den folgenden Text kann man sich aus dem Internet holen. Unter Lyrics Flair. Flair ist ein Deutschrapper. Unter dem Titel Playboy bekommen wir Folgendes zu lesen. Ich zitiere wörtlich, allerdings setze ich bei Vulgärausdrücken die Silben aus. Gehen Sie, liebe Hörerinnen und Hörer, davon aus, dass es sich jeweils um zotige Bezeichnungen von Geschlechtsorganen oder um Geschlechtsverkehr handelt. Ich zitiere. Wir haben G. Es war nicht Liebe und nein, Mann, Liebe auf keinen Fall. Wenn ich mal wollte, habe ich sie G. Sie war jung, ich war jung. Na und? Ich mach's bei jeder so. Es hatte nichts mit dir zu tun. Gar nichts mit dir. Was los? Ich wollte nur ihre T sehen. Komm, zeig deine T. Ha! Sie hat andauernd gejammert, andauernd geklammert. Ich hab sie nur andauernd ge. Mir war egal, ob es ihr gut geht oder auch nicht. Scheißegal, Mann. Zum Sofa, zum Tisch, geh. In ihrer Wohnung und tschüss. Oh yeah. Was glaubst du, wer du eigentlich bist? Du könntest froh sein, hier zu liegen. Guck, wie scheiße du bist. Wie scheiße, du Bitch. Ich dich Montag bis Sonntag und noch länger. Wenn du die Tage hast, ruf mich an. Ruf sofort an, sofort. Ich bin nicht irgendein Popstar. Geh zu Giovanni, komm, komm. Ich bin der Typ, der dich geh hat. Der Typ, der immer Bock hat. Weiber zu. Zitat Ende. Primitiv, dumm, sexversessen, frauenverachtend. In der Deutschrap-Szene ist Frauenverachtung ein Leitthema. Hier werden in den Texten nicht sexistische Anspielungen gemacht. Hier wird, wie wir soeben gehört haben, gnadenlos zugeschlagen. Wenn die Szene unter sich bliebe, wäre das schlimm genug. Frauenhass, der sich innerhalb begrenzter Gruppen auf eigenem Terrain austobt, ist inakzeptabel und hochgradig unsympathisch, aber er ist nicht so gefährlich und ansteckend wie jener, der an die breite Öffentlichkeit gelangt. Rapper sind nun einmal Männer, die ihre Lieder, ihre Botschaften unter Ausnutzung aller medialen Möglichkeiten an die Öffentlichkeit bringen. Ob Konzert oder YouTube.

bis den ganzen Song durch und Rapper-Songs sind lang, sehr lang. Der Song ist gespickt mit ekelerregenden frauenfeindlichen Aussagen. Er wurde bereits 3 Millionenfach aufgerufen. Frauenverachtung, Frauenhass, Gewaltverherrlichung und, wie man hinzufügen muss, unüberbietbare Dummheit. Zirkuliert nicht hinter vorgehaltener Hand oder in verdunkelten Hinterzimmern auf geheimen Internetseiten. Nein, es breitet sich ungehemmt im Lichte des Tages aus. Mit 3 Klicks kann es sich jedermann auf den Bildschirm holen. Oft hört man beschwichtigende Kommentare wie diese: Das ist doch nur Musik oder es handelt sich doch um Kunst. Kunst? Oh je, wo kommen wir hin, wenn wir das als Kunst betrachten? Musik ist es schon, aber keine kunstvolle. Vor allem aber ist es dies. Es ist zur Schau gestellte widerliche Missachtung der Menschenwürde. Es werden Hassbotschaften in die Öffentlichkeit geschleudert. Frauen wird das Menschsein abgesprochen. Sie werden zu reinen Lustobjekten degradiert. Gewalt wird verherrlicht. Diese Verse geistern seit Jahren durchs Internet. Und die Gesellschaft nimmt's hin. Unglaublich, dass sie sich parallel zur MeToo-Debatte halten konnten und können. Völlig unverständlich auch, dass Verse, wie die eben zitierten, überhaupt an die Öffentlichkeit gelangen dürfen. Müsste nicht hier staatlicherseits ein eindeutiges Verbot ausgesprochen und Autoren wie Internetplattformen sanktioniert werden? Übrigens ist es nicht so, dass die Rapper mit Kritik umgehen können oder gar Einsicht zeigen. Sie bezichtigen ihre Kritiker, die Freiheit der Kunst und der Meinung beschneiden zu wollen. Da ist dann von elitärer Arroganz und Bildungschauvinismus die Rede. Heterosexuelle Normalos der Mittel- und Oberschicht, so sagen sie, üben sich in Überheblichkeit. Soll man hier abwinken nach dem Motto, man hört und sieht doch auf den ersten Blick, dass hier nur Dummheit am Werke ist, zumal die musikalische Qualität doch auch kaum das Niveau von Alle meine Entchen erreicht? Soll man hier abwinken? Was soll's? Der Rapper entlarvt seine Gestörtheit doch von selbst? Wohl wahr, dass sie sich selbst entlarven, aber wir müssen uns klar machen, dass unter den Hörern wahrscheinlich auch viele Gestörte sind und dass es bei ihnen zu Resonanzerscheinungen kommen kann. Resonanz heißt mitschwingen, dann mitsingen und irgendwann mittun. In Anbetracht der Tatsache, dass sich eine neue Frauenfeindlichkeit entwickelt, muss man diese Texte als gefährlich bezeichnen. Sie können zu Brandbeschleunigern der Entwicklung zu neuem Frauenhass werden. Daher muss hier eine Zensur her. Unter dem Label Freiheit der Kunst darf nicht zur Vergewaltigung und Gewalt aufgefordert werden. Daher kann es keinen Zweifel daran geben, den Brandbeschleunigern muss das Handwerk gelegt werden. Werfen wir einen Blick auf England. Hier will die Regierung Starmer endlich handeln. Man spricht von einer nationalen Notlage. Jeden Tag werden allein in England und Wales etwa 3000 Fälle von Gewalt gegen Frauen und Mädchen gemeldet. Nun will Großbritanniens Innenministerin Yvette Cooper härter gegen Gewalt gegen Frauen vorgehen und Frauen- und Mädchenhass schon im Keim ersticken. Eine Kommission soll dem britischen Innenministerium ein Konzept vorlegen, wie die Regierung wachsenden Extremismus erfolgreich bekämpfen kann. Extremer Frauenhass, auch Misogynie genannt, soll demnächst ähnlich wie rechtsextremer oder islamistischer Extremismus in den Blick genommen werden. Ein Schritt in die richtige Richtung. Ähnliche Aktionen sollten auch bei uns eingeleitet werden. Die Kontrolle von Texten aus der Rapper-Szene wäre ein richtiger und wichtiger Baustein eines solchen Konzeptes gegen Frauenfeindlichkeit.

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0: 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Geburtstag mit einem Kommentar von Jochen Korte. 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
1: Zählen wir erst einmal auf, was er nicht hat. Er hat kein Charisma, keinen Charme, keine Coolness, keine Größe, keine Glaubwürdigkeit, keinen Witz, keine Schlagfertigkeit, keine sprachliche Intelligenz, keine Wärme, kein Mitgefühl, keine Weisheit, kein Takt, kein Feingefühl, keine Sensibilität, keine Bescheidenheit, kein Ehrgefühl, keinen Anstand. Dieser Mann hat keinen Humor. Er sagt nie etwas Scharfsinniges, Amüsantes, Witziges. Anstatt etwas wirklich Witziges zu sagen, spuckt er Binsenwahrheiten aus, macht er krasse Bemerkungen ohne Informationswert, stößt er plumpe Banalitäten aus. Er ist ungehobelt und ungebildet. Er spricht das Englisch eines 12-Jährigen und untermalt seine Äußerungen mit theatralischen, oftmals auch zweideutigen Gesten. Seine Weltsicht ist ein Konglomerat aus Vorurteilen und Biertischweisheiten. Er beleidigt Migranten pauschal, indem er sie als Abschaum, Mörder, Verbrecher und psychiatrische Fälle darstellt. Er versteigt sich sogar zu der vollkommen idiotischen Behauptung, dass sie Katzen und andere Haustiere essen. So gut wie alles, was er sagt, ist plump und platt. Feinsinnige Ironie, Nuancenreichtum, komplexe Weitsicht oder Tiefe sucht man bei ihm vergebens. Er hat keinen Geschmack und weiß nicht, was Kunst ist. Sein Oval Office hat er von oben bis unten und von längs bis quer nach dem Motto prunken, prahlen, protzen mit Kitschgold verziert, sodass der Eindruck entsteht, hier residiert ein im Überfluss schwelgender Barockfürst. Wir sprechen, wie Sie als Hörer und Hörerin längst gemerkt haben, von Donald G. Trump, dem 47. Präsidenten der USA. Fahren wir in der Beschreibung des Charakters dieses Mannes fort. Er bricht die Regeln normalen Zusammenlebens. Er schlägt tief und tritt nach. Er liebt es, sich über Schwache, Hilfsbedürftige und Behinderte lustig zu machen. Er verspottet sie und äfft sie nach. Er tritt sogar nach, wenn Gegner längst am Boden liegen. Es ist fast unmöglich, einen einzigen Tweet von ihm zu lesen oder einige Sätze in Videoclips zu hören, ohne sich über seine narzisstische Selbsterhöhung und Dummheit zu erschrecken. Es gab und gibt genug dumme Menschen auf der Welt. Es gab und gibt genug Menschen voller Boshaftigkeit auf der Welt. Aber die Kombination von Dummheit und Boshaftigkeit, wie sie bei Donald G. Trump zu finden ist, scheint einzigartig zu sein. Ein Höhepunkt der Boshaftigkeit des Präsidenten der Vereinigten Staaten von Amerika war sein Tweet auf seinem Portal Truth Social anlässlich des Todes von Robert Mueller. Trump besudelt die letzte Grenze des Anstands, indem er schreibt: Gut, ich bin froh, dass er tot ist. Er kann unschuldigen Menschen nichts mehr antun. Mueller war Direktor des FBI, Vietnam-Veteran, Sonderermittler in Trumps Russland-Affäre aus der ersten Präsidentschaft. Mueller stirbt. Der Präsident gibt seine Freude über diesen Tod kund. Nicht im privaten Freundeskreis, nicht innerhalb eines geschlossenen Zirkels. Nein, er gibt seine Freude im Internet und damit der ganzen Welt kund. Bösartiger geht es nicht. Dieser Präsident hat die amerikanische Öffentlichkeit über Jahre durch Tabubrüche daran gewöhnt, Anstandslosigkeit als normal hinzunehmen. Das Ausmaß seiner Beleidigung, Verhöhnung und Verspottung von Politikern und Bürgern kennt keine Grenze. Er behandelt die Wahrheit, als wäre sie ein Instrument, das man sich nach eigenem Geschmack und eigenen Interessen zusammenbasteln und einsetzen kann. Damit setzt er sie schamlos der Lüge gleich. In perfidem Hohn nennt er sein Internetportal ausgerechnet Truth Social. Nach Massenprotesten und Demonstrationen lässt er einen Videoclip veröffentlichen, in dem er als Flugzeugführer Fäkalien über die Demonstranten kippen bzw. bomben lässt. Und die amerikanische Öffentlichkeit lässt es geschehen. Kein Aufschrei, keine Beleidigungsklage. Mueller war ein Mann, der sich um sein Vaterland verdient gemacht hat. Nach dem 11.09.2001 baute er das FBI zu einer wirksamen Institution auf. Mueller wurde für Trump zur Hassfigur, weil er es gewagt hatte, gegen Trump zu ermitteln. Trump nannte es Hexenjagd. Trump hat jahrelang auf Rache gesonnen. Aber es war ihm nicht vergönnt, Mueller zu Lebzeiten etwas anzuhängen und an den Pranger zu stellen. Nun also der letzte Tiefschlag, weit unter die Gürtellinie. Wo bleibt der Aufschrei der amerikanischen Politiker? Wo bleibt die Kritik des Volkes? Gewiss, es gab kritische Bemerkungen, aber die verliefen sich im Sande und wurden kaum vernommen. Amerika schweigt. Wo bleibt die Scham? Auch die Scham der Republikaner. Es kann doch nicht sein, dass die Mehrheit der republikanischen Politiker das dümmlich vulgäre, rüpelhaft niederträchtige, peinlich schamlose Verhalten Trumps billigt. Wo bleiben die ach so moralischen amerikanischen Christen, die sich doch sonst über jede Kleinigkeit aufregen und lautstark zu Wort melden? Auch die willfährige Regierungsbande um Trump, von Leavitt bis Heckthess und Kennedy, müssen wissen, dass es Grenzen der Anstandslosigkeit gibt und dass man die Lüge nicht permanent mit der Wahrheit gleichsetzen kann. Aber sie schweigen, um ihre Posten nicht zu verlieren. Doch auch sie müssen wissen, dass selbstherrliche, den eigenen Vorteil dienende Moral zu keiner guten Politik führen kann, weder im Innern noch im Äußeren. Nun hat der Präsident, der schon immer der Meinung war, er habe den Friedensnobelpreis verdient und der in seinem Wahlkampf versprochen hat, den Ukraine-Krieg innerhalb von 24 Stunden beenden zu können, nun hat dieser Präsident seine Krieger auf den Iran losgelassen. Wieder kommentiert er seine kriegerischen Aktivitäten mit den schönsten Worten. Schon nach 4 Tagen verkündet er, dass alles ganz easy, brilliant, fantastic, powerful, successful abgelaufen ist. Absolutely sure of victory. Innerhalb weniger Tage der totale Sieg. Alles wird sich beruhigen. Oder auch nicht. Das Mullah-Regime beseitigen und die Atomanlagen zu zerstören, das ist zu verantworten. Das iranische Volk wochenlang zu bombardieren, ist nicht zu verantworten. Mit der Drohung, die gesamte iranische Zivilisation zu zerstören, will Trump die Öffnung der Straße von Hormuz erzwingen. Aber der angeblich vollständig besiegte Iran weigert sich. Die goldenen Zeiten, die, wie Trump verkündigt hat, längst angebrochen sind, verzögern sich. Trump sucht sein Heil in einer Gegenblockade. Das Mullah-Regime lebt. Trumps Victory-Gehabe entpuppt sich als lächerliche Seifenblase, die längst geplatzt ist. An der Heimatfront stellt er blasphemische Bilder ins Netz. Unglaublich aber wahr, er stellt sich als heilender Jesus dar. Und das zur Zeit des Krieges mit dem Iran. Nachdem sich in diesem Fall nun endlich mittelstarker Protest erhebt, nimmt er das Bild zurück und behauptet, er wollte sich als Arzt darstellen. Schließlich habe er ja unzähligen Menschen geholfen. Um aber nur nicht klein beizugeben, stellt er trotzig ein neues Bild ins Netz. Jesus umarmt ihn. Diese Art der Kommunikation wollen wir hier nicht kommentieren. Sie spricht ja für sich selbst. Wohl aber muss man wiederum über das Verhalten der Mehrzahl der Amerikaner sich wundern. Wo bleibt der Sturm des Protests? Wo bleiben die Demonstrationen? Wo bleibt der Aufschrei nach Amtsenthebung? Gewiss nicht alle, aber viel zu viele Amerikaner nehmen es hin, dass ihr Präsident sich politisch wie menschlich moralisch wie ein Elefant im Porzellanladen verhält und eine Spur der Verwüstung hinterlässt. Innen Ideale längst verraten, Hieb und Stich, Beleidigungen und grenzenlose Lächerlichkeiten. Außen unendliches Leid, Tausende von Toten, der Welthandel gestört, Unmengen von Geld und Ressourcen verpulvert und niemand weiß, wie es weitergeht. Amerika, quo vadis? Mag es doch gehen, wohin es will. Was geht uns Amerika an? Was geht uns Trump an? Da liegt doch der Atlantik zwischen uns und Amerika. Oh nein, Amerika befindet sich direkt vor unserer Haustür. Was Trump beschließt, betrifft auch uns. Und zwar unmittelbar. Wer meint, dass man das nur an den Benzinpreisen ablesen kann, der irrt sich gewaltig. Trump schadet der ganzen Welt. Charakterlosigkeit, fehlender Anstand, Unmoral führen zu den Trümmern seiner Politik und zu allgemeiner Destabilisierung der Welt, zu Kriegsgefahr, zu wahnsinniger Hochrüstung, zu Umweltverschmutzung, zu Klimaschäden, zu gestörten Lieferketten, zu stockendem Handel. Trump ist auch unser Schicksal. Es wird Zeit, dass sich der Widerstand gegen Trump weltweit formiert. Es wird Zeit, dass wir uns auch in Deutschland gegen diesen Präsidenten zur Wehr setzen.

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0: Willkommen hier im Nachmittagsprogramm. An dieser Stelle bis 18 Uhr hören wir jetzt ausgewählte Sendungen unserer Radiomacherinnen und Radiomacher.
1: Es ist ein unglaubliches Bedürfnis, Formate zu finden, in denen man sich begegnen kann, in denen man sich auch selber vergewissern kann, dass die Welt noch nicht komplett wahnsinnig ist.
2: Eines dieser Formate ist Schlockmeisters Alligator Soup, das Magazin für Home Recording und Tape Kultur beim Freien Radio Neumünster und dem offenen Kanal in Kiel. Beginnen wir diese Sendung mit den miserablen Reichen. The Miserable Rich aus England mit einer Remix-Version des Songs We All Know vom Wiener Planquadrat. Viel Spaß und gute Unterhaltung.

Ihr hört Schlockmeisters Alligator Soup, das Magazin für Home Recording und Tape Kultur beim Freien Radio Neumünster und dem offenen Kanal in Kiel. Auf dem Pariser Label Sun Soleil veröffentlicht Goldenbach akustisch anmutende Popsong-Perlen. Hier der Song Happiness, Delays and Drum Machines.

Schlockmeisters Alligator Soup, das Magazin für Home Recording und Tape Kultur beim Freien Radio Neumünster und beim offenen Kanal in Kiel. Die folgenden drei Songs stammen von Sui, Multi-Instrumentalist und Produzent, lebt und arbeitet in Leipzig, hat Wurzeln in Frankreich, Marokko, Amerika und er kreiert aus den unterschiedlichsten Materialien in Kooperation mit verschiedenen Musikerinnen und Musikern herrlich frisch klingende, verbindende Musik.

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zuletzt gespielte Musik stammt vom Neukölln-Ensemble, erscheint auf dem in Leipzig ansässigen UI Records-Label. Sie bezeichnen ihre Musik selbst als Braindance. Finde ich ganz passend, denn wenigstens mein Gehirn kommt durch die Musik ganz gut in Bewegung. Das war Schlockmeisters Alligator Soup, das Magazin für Home Recording und Tape Kultur beim Freien Radio Neumünster und dem offenen Kanal in Kiel. Die nächste Ausgabe gibt's dann am 5. Juli beim offenen Kanal in Kiel um 17 Uhr, Freien Radio Neumünster um 19 Uhr. Bleibt mir nur noch, mich zu verabschieden. Mein Name ist Mario Koppen.

0: Herzlich willkommen zur Sendung von Blink Hör, dem Netzwerk in Schleswig-Holstein von und für Menschen, die in ihrer Kindheit und Jugend sexuelle Gewalt erlebt haben. Mindestens jeder siebte Erwachsene hat in der Kindheit solche Erfahrungen gemacht. Dieses Thema betrifft also viele Menschen. In unserer Sendung sprechen wir über das, womit Betroffene sich in ihrem Alltag auseinandersetzen müssen. Nicht über die Details des Erlebten, sondern über die Folgen, die daraus entstehen. Über das, womit viele Menschen ein Leben lang leben müssen. Wir reden offen über sexualisierte Gewalt, nicht um zu schockieren, sondern um sichtbar zu machen, was oft im Verborgenen bleibt. Ein wichtiger Hinweis: Das ist kein leichtes Thema. Wenn du merkst, dass dir das Zuhören schwerfällt, dann gönn dir eine Pause oder überspringe diese Folge. Du bist nicht allein. Wenn du Unterstützung brauchst, nutze zum Beispiel das Hilfetelefon. Die Nummer und andere Hilfsangebote findest du im Internet unter www.hilfe-portal-missbrauch.de. Hier geht es um verschiedene Themen, die Betroffene in ihrem Leben beschäftigen. Also, lass uns reden, denn wir wissen aus Erfahrung, reden hilft.
1: Herzlich willkommen zur Sendung Blinkfür und heute im Studio sind
2: Charlotte,
3: Elvi,
1: Thomas und zugeschaltet ist noch Thea. Aber jetzt nochmal die Erklärung, was hat es denn mit Blinkfür auf sich?
0: Unser Name Blinkfür ist Programm und vielleicht habt ihr euch schon gefragt, was er bedeutet. Blinkfür ist Plattdeutsch und heißt auf Hochdeutsch so viel wie Blinkfeuer. Das sind die Signallichter von Leuchttürmen. Sie zeigen Positionen, helfen bei der Navigation und machen in der Dunkelheit sichtbar, wo Orientierung möglich ist. Und genau das wollen wir auch. Wir zeigen Haltung, unsere Position zum Thema sexualisierte Gewalt in Kindheit und Jugend. Der Leuchtturm ist deshalb auch Teil unseres Logos, als Symbol für Sichtbarkeit, Orientierung und auch ein bisschen für Schleswig-Holstein. Denn hier sind wir zu Hause und hier wollen wir etwas bewegen.
3: Und unser Thema heute ist Berufstätigkeit trotz Betroffenheit. Es ist schon der zweite Teil sozusagen, weil es dazu so viel zu sagen gibt. Der erste Teil war zwei Sendungen vorher, für alle, die da nochmal reinhören wollen. Und den zweiten Teil moderiert heute Thomas für uns.
1: Ja, ich habe die ehrenvolle Aufgabe, heute mal euch zu befragen sozusagen. Und ja, wir fangen einfach mal an mit Medias Res, ne? Wussten eigentlich die Kollegen von eurer Betroffenheit, Thea, mal?
0: Bei mir ist es so, dass ich mit meiner Betroffenheit nicht öffentlich bin, auch nicht im Arbeitskontext, einfach aus verschiedenen Gründen. Einer davon ist, dass ich immer noch Angst davor habe, dass sich die Kenntnis um meine Betroffenheit in diesem Bereich vielleicht für mich zum Negativen wendet, dass ich vielleicht mich erklären muss. Ich habe unter anderem Angst auch davor, dass mir vielleicht Kompetenzen abgesprochen werden oder dass ich vielleicht auch in Situationen gerate, in denen ich mich unsicher fühle oder auch, dass sich Arbeitsbeziehungen einfach verändern. Davor habe ich großen Respekt. Und natürlich immer noch, dass es Täter gibt, die in meinem näheren Umkreis sind und die Androhung von früher, dass das schlimme Auswirkungen haben könnte, dass wenn ich von meiner Betroffenheit erzähle oder das öffentlich mache.
1: Ja, Thea, das sind ja nachvollziehbare Gründe. Wie ist es bei dir, Ilvi?
3: Als ich noch voll berufstätig war, wusste ich ja noch gar nicht, dass ich betroffen bin von all dem. Das war mir ja tatsächlich überhaupt nicht klar. Und erst als ich vor 10 Jahren einen Zusammenbruch hatte und meine Geschichte quasi zum Vorschein gekommen ist, hat sich dann rausgestellt, dass ich gar nicht mehr arbeiten gehen kann, weil es mich halt wirklich von den Füßen gerissen hat. Und jetzt habe ich mich in den letzten 10 Jahren aber auch ein bisschen wieder auf meine Füße stellen können und habe eine geringfügige Beschäftigung oder einen Minijob, wie man das auch immer nennt. Und da ist bei meinem Arbeitgeber die Geschichte bekannt. Aber das ist auch kein Thema bei meiner Arbeit. Das heißt, ich werde dort so genommen, wie ich bin. Also ich werde nicht in Watte gepackt. Ich werde völlig normal behandelt. Obwohl die meisten wissen, was mit mir los ist, aber man begegnet mir auch völlig normal. Also da passiert nichts extra so, oh Gott, da müssen wir jetzt aufpassen, dass sie das nicht hört oder sieht. Also das läuft ganz normal. Und da gibt es auch keine Berührungsängste, weil ich im Allgemeinen aber auch nicht weiter darüber spreche. Also ich renne da nicht rein und sage, oh, ich bin sensibel, passt bitte auf, sondern ich versuche völlig normal rüberzukommen. Und frag mich, wie es bei Charlotte so war.
2: Ich merke gerade das, was Thea gesagt hat und was du auch gesagt hast. Bei mir war es ein Weg. Bei voller Berufstätigkeit, da war das so ein bloß nicht auffallen. Bloß keine Aufmerksamkeit. Bloß nicht irgendwie mich so verhalten, als könnte man irgendwas merken. Und das sind definitiv Übernahmen gewesen aus der Kind- und Jugendheit. Also dieses Gefühl, das darf niemand wissen, es darf niemand spüren. Es ist so mit Scham besetzt, das, was ich ja, habe ich ja auch schon öfter gesagt, wo ich überhaupt nicht wusste, dass das nicht normal ist, was mir geschieht. In dem Moment habe ich ja auch weiterhin so gehandelt. Also bloß nicht auffallen. Und das hatte zur Folge, dass das ein Verstecken war, dass Beruf dadurch eine sehr große Funktionalität hatte und ja, auch eine gewisse, wie nennt sich das Gegenteil von nicht zugehörig?
1: Außen vor.
2: Ja, außen isoliert. Vor, also auch ein bisschen isoliert, aber halt auch immer gedacht wieder, wie schaffen die anderen das bei der Leistung? Das denke ich bis heute. Wie schaffen die das? Also ist mir bis heute immer noch ein Rätsel. Jetzt, ich bin ja nun berentet und mit dem Minijob, den ich habe, da habe ich am Anfang auch noch sehr gehadert. Das lag aber auch mit an den Arbeitsstätten, also es gibt Arbeitsstätten, die sind weitaus weniger empfänglich für solche Themen und da habe ich es auch weiterhin verheimlicht und jetzt ist es bei meiner jetzigen Arbeitsstätte ist es so, dass ich es ganz klar kommuniziert habe und dadurch eine Offenheit erzeugt habe, wo ein ganz schöner Umgang dadurch entstanden ist und dafür bin ich sehr dankbar.
1: Ja, dann gehen wir doch mal gleich weiter im Thema. Wie konntet ihr dann den Erwartungen anderer, du hast es ja schon angedeutet, ne? Den Erwartungen anderer, also euren Kollegen und Vorgesetzten, gerecht werden? Oder ja, was ist da so los gewesen? Ilvi mal wieder.
3: Also wie gesagt, vorher war das ja so, dass mir das nicht bewusst war. Und da, wo ich jetzt bin, da ist meine Geschichte ja bekannt. Und da, also die haben mit Sicherheit Erwartungen an mich gehabt, weil die mich auch von früher kannten oder kennen und wissen, was ich in der Lage war zu leisten. Aber die Erwartungen sind schon auf das Pensum angepasst, das ich bringen kann. So, ich kann nicht mehr als 3 Stunden arbeiten. Also das ist dann eben auch wirklich schwierig. Und das kann ich auch nicht jeden Tag. Also ich habe immer noch zwischendrin immer noch mal einen Tag frei, damit ich auch mich wieder regenerieren kann. Aber in der Zeit, in der ich da bin, da mache ich meinen Job wie früher auch. Und zwar man munkelt mit 120%. Und das Feedback, was ich dafür dann eben bekomme, lässt mich denken, dass ich das Vertrauen, das die in mich gesetzt haben und auch die Erwartungen, dass ich die wirklich erfüllen kann. Ich habe auch noch nie irgendwas gehört, da müsste ein bisschen mehr kommen, sondern dann eher ich muss mich nochmal ein bisschen zurücknehmen. Also ich soll nicht so viel machen. Aber das ist halt immer mein Problem gewesen. Also ich denke, das ist zumindest das, was ich gespiegelt bekomme, dass die alle zufrieden mit mir sind. Und das Wichtigste ist, ich bin auch mit dem zufrieden. Charlotte, du so?
2: Ich hatte es ja gerade schon gesagt, also bloß nicht auffallen. Und das schafft man ja auch, indem man eigentlich noch mehr leistet als, also positiv auffallen, bloß nicht negativ. Und durch dieses positiv auffallen hat man ja letztendlich so ein paar Pluspunkte für das, wenn man mal nicht so funktioniert. Ich erinnere mich sehr an zum Beispiel Fortbildung, sitze da mit 50 Leuten, hast keinen Platz mehr in der letzten Reihe gekriegt, stirbst einen Tod, weil du in die erste musst. Das sind so Sachen, wo ich natürlich dann in dem Moment fange ich an, also ich, das sind so viele Situationen, wo ich mich erinnere, dass ich erstarrt bin. Das sind dann, oder wenn irgendwie in Berufsbereichen irgendwelche Dinge vorgefallen sind, wo ich gemerkt habe, damit korreliert was in meinem Inneren. Also wenn zum Beispiel Kinder behandelt worden sind oder ich, also das sind auch viele Trigger gewesen. Und dann immer wieder zu sagen, halt durch, reiß dich zusammen. Das ist so ein innerer Mechanismus geworden und mit dem habe ich ziemlich lange durchgehalten.
3: Und die Erwartungen dann auch erfüllt.
2: Natürlich.
3: Die man beruflich an dich gestellt hat.
2: Natürlich. Ja. Was dann zur Folge hatte, dass ich kein Privatleben hatte. Also Berufsleben, das ist ja, also es ist wieder ein Überleben gewesen. Ich war völlig platt hinterher. Das ist ja irgendwie auch verständlich. Jetzt merkt man das bei mir, glaube ich, oder meine Kollegen merken es auch, KollegInnen, Konzentrationsschwierigkeiten. Wenn ich total überfordert bin, fange ich an zu stottern. Und wenn ich in die totale Überforderung gehe, dann geht das auch in eine Erstarrung über. Also das ist, ja.
3: Aber da du ja gesagt hast, du hast einen Arbeitgeber, der um deine Geschichte jetzt weiß, dann ist das ja wahrscheinlich auch nicht so, dass die Erwartungen ganz, ganz nach oben gesteckt haben. Also insofern kannst du ja deren Erwartungen trotz allem, ich weiß, dass du sie erfüllst, weil ich weiß, was du leistest.
2: Ich habe aber auch gedacht, sie erwarten das alles von mir. Und dann hat mich meine Chefin zur Seite genommen und gesagt, tun wir nicht. Ja. Ganz slow, also ganz langsam. Ja. So in deinem Tempo, so wie du es brauchst. Und das ist natürlich, also da muss ich mir auch immer dran gewöhnen. Das ist ja auch nicht einfach so, dass ich das so, oh prima, sondern so, da muss, ne, ich bringe jetzt nicht die volle 100, natürlich bringe ich sie auch noch immer, versuche ich 120% zu geben, und aber trotzdem bekomme ich immer wieder signalisiert, mach langsam, ist alles gut, kein Stress, kommst du morgen. Ne, also.
1: Nochmal zu früher, als du sozusagen diese Fassade in Anführungszeichen aufrecht, das war ja ein innerer Kampf immer, ne, sozusagen. Mhm. Bloß nicht auffallen, wie du gesagt hast, das ist ja so das Wichtigste, nicht auffallen, obwohl es ja niemand wusste. Du hast deine Erfahrung in dir getragen und hast nach außen versucht alles, obwohl es keiner wusste, und ja, das ist schwierig und das ist energieraubend. Mhm. Ne? Und das kommt am Ende eben dabei raus, dass du ein Privatleben, weil du dich erholen musst, weil das. Ja.
2: Ich hatte einen kleinen Vorteil, ich konnte mich immer ganz gut verstecken, denn ich habe im OP gearbeitet und da durfte ich eine Maske und Haube, also ne, das war so, da wurde vieles vereinheitlicht, das war sehr steril, es hatte klare Formen, also das war natürlich dann, hinter einer Maske lebt es sich noch einfacher, als wenn ich jetzt in der Öffentlichkeit bin, ne? Ja, alle tragen das Gleiche, da gibt es keinen Gerangel um Kleidung oder so. Also da habe ich es mir schon einfach gemacht, aber trotzdem ist es ja eine Leistung. Also es muss ja trotzdem hochfunktional sein in dem Moment, wo du mit am Tisch sitzt und
3: und da vielleicht auch bestimmte Themen angesprochen werden, wo du halt gucken musst, dass du dich nicht verrätst.
2: Mir ist es einmal passiert, also ich wurde in einem anderen Fachbereich eingesetzt, ich sag's mal so, in der Urologie, und ich da war ich noch recht jung, eigentlich auch noch, also viel zu jung für, war so, kannst du da aushelfen, und das, mir wurde schlecht, es ging gar nichts, und ich habe tatsächlich meine Bereichsleitung damals gebeten, das geht nicht, und ich habe ihr nicht sagen können, warum, es ging nicht, weil ich weiß das wie heute, wie ich im Fahrstuhl ihr gegenüber stand und dann sagte sie, ja, reden Sie mit mir doch bitte mal erwachsen. Konnte ich nicht. Also,
1: wurde es trotzdem akzeptiert und das so dann gehandhabt?
2: Ja, tatsächlich
1: immerhin.
2: Immerhin. Aber das ist auch wieder der Unterschied zwischen in der Pflege sein, tätig sein oder in einem riesen kommerziellen Bereich, wo viel Profit ist. Also das ist, ne, das ist mal immer, ich glaube, da ist auch nochmal so eine andere Art Mensch, habe ich auch schon häufig erlebt. Also dass die nochmal ein anderes Gehör dafür haben. Dann.
3: Gott sei Dank.
2: Ja.
1: Ja. Gut. Jetzt geht's ja weiter. Ne? Das, was im Alltäglichen ist und jetzt mit eurem Hintergrund, ne, welche Erfahrung habt ihr im Umgang mit Alltagssexismus? Es ist ja unter Männern, ich kriege das auch so heutzutage noch mit, da sind immer mal unter Männern alleine, ne, was da so manchmal an Anzüglichkeiten läuft. Auch Richtung Frauen, also nicht unter Männern, aber und dann, wenn das dann noch direkt geht, sozusagen, wenn man eben zweigeschlechtlich unterwegs ist, berufsmäßig, ne, was habt ihr da für Erfahrung?
3: Da hat Thea.
1: Thea, du fängst an.
3: Die hat sich gemeldet.
4: Was das Berufsleben für mich auch an einigen Stellen sehr schwer gemacht hat, ist dieser Alltagssexismus, der leider immer noch existiert und der mich als Betroffene häufig auch aus der Situation hat bringen können. Also ich hatte mehrere männliche Chefs, die sehr merkwürdige Formulierungen manchmal gewählt haben oder auch Dinge gesagt haben, die mich als Betroffene auch verletzt haben, die ich nicht lustig fand, deren Humor ich überhaupt nicht teilen kann. Also das ist etwas, wo ich finde, da bedarf es ganz, ganz viel Hingucken, eben auch im Sinne von, was ist wirklich kein Humor? Und ich hatte ganz oft Schwierigkeiten eben auch dann mit diesen Hierarchien oder dem Machtverhältnis, was es mir sehr, sehr schwer gemacht hat, auch mich als Person weiterzuentwickeln.

0: anregen, wie wir als Menschen miteinander manchmal auch umgehen oder wie auch mit Frauen.
1: Ja, mit Frauen, ne? Also ich bin auch einer, wenn ich mag das auch teilweise überhaupt nicht, was da so rüberkommt. Da, manchmal möchte ich da auch echt eingreifen und traust mich auch nicht. Aber manchmal sollte man das für einfach. Aber wir werden jetzt einfach mal Musik wieder machen. Nein,
2: Jawohl,
1: überhaupt.
2: genau.
1: Und da habt ihr ausgesucht Dolly Parton. Ja, 9 to 5, ne? Ganz einfach. Der 9 zu 5 Uhr Job. Den hören wir uns jetzt an. Viel Spaß.

0: Das war die Dolly Parton mit 9 to 5. Was ihr ja nicht so auch durchmachen könnt, aus bekannten Gründen. Wir sind aber jetzt hier beim Freien Radio Neumünster in der Sendung Blinkfeuer.
1: Gut, dass du das noch erwähnt hast.
0: Blinkfeuer. Und waren stehen geblieben bei den Erfahrungen ja im Umgang mit Alltagssexismus. Thea hatte sich schon dazu geäußert und ich habe auch noch eine kleine Anmerkung gemacht, dass man da wirklich manchmal einschreiten sollte und mal ein bisschen in die Schranken verweisen und Leute, überleg mal, was ihr hier gerade sagt oder so. Ne? Ilvi, wie ist bei dir die Erfahrung?
1: Also ich kann sagen, dass ich im jetzigen Job habe ich damit überhaupt keine Schwierigkeiten. Da gibt es das gar nicht. Das ist ein sehr wertschätzender und respektvoller Umgang eben auch miteinander. Wobei wir auch mehr Frauen als Männer sind, muss ich auch sagen. Aber egal, in den früheren Tätigkeiten, die ich hatte, da war das allerdings gang und gäbe. Also ich bin in einem sehr derben Umfeld aufgewachsen. Nicht nur von zu Hause im familiären Umfeld, wo das ja dann eben auch durch den Missbrauch schon sehr auf derbe, eine sehr derbe

0: Sprache gab. Aber ich habe auch viel mit Sport zu tun gehabt in meinem beruflichen Leben. Und da meinen ja, das sind nicht nur Sportler, das will ich jetzt gar nicht reduzieren, aber da meinen halt auch viele, dass sie ihre vermeintliche Größe durch Äußerungen darstellen können, damit andere zu denen aufschauen. Also die machen gerne mal wirklich blöde Witze, damit alle sehen, was sie für tolle Macker sind. Ich bin das aber, das hört sich echt doof an, aber ich bin das gewohnt, weil das tatsächlich schon von klein auf irgendwie so war. Und irgendwann habe ich angefangen, mich damit zu beschäftigen, verbal zu kontern. Also wenn da so ein sexistischer Spruch kam, gab es von mir immer hinten einen dazu. Manchmal erwische ich mich heute noch dabei. Ich sag mal, das ist zwar nicht ganz so doll, aber wenn es heißt, oh, der Computer spinnt mal wieder, dann kommt dann von mir, ist ja auch der Computer. Ne? So, also das sind so Sachen, die ich dann auch immer einfach noch so raushaue. Und ich glaube, für viele, und ich möchte die Welt gar nicht in Schutz nehmen, für viele ist das noch ein altes Muster, dass man eben früher in der Gesellschaft so miteinander umgegangen ist. Und das ist ganz schlimm, vor allen Dingen, da wir jetzt alle sensibler werden. Und insbesondere die Jugend heutzutage, also was heißt die Jugend? Die jungen Menschen, weil meine Kinder sind auch nicht mehr in der Jugend, sondern sind schon junge Menschen, die weisen mich da auch ganz oft drauf hin. Oder wenn ich höre, worüber die sich aufregen über Sprüche, die für mich so lapidar sind, dass ich da schon gar nicht mehr hinhöre, weil, ja mein Gott, ey, dann kriegt er eben von mir noch einen von Latz geknallt. Da ist ein ganz anderes Empfinden. Das ist nicht nur im Sport bei mir so gewesen. Ich habe da vorher auch noch in der Gastronomie gearbeitet. Und Leute, da könnte ich euch Geschichten erzählen, was den Sexismus betrifft. Da würdet ihr mit den Ohren schlackern. Und es ist wahrscheinlich das, was ich von klein auf gelernt habe, nämlich aushalten. Und wer da zart beseitet ist, der hat verloren. Ne? Also da gehst du unter, da gehst du dran kaputt, weil dieser Sexismus kann Menschen auch zerstören. Und das hieß dann früher, friss oder stirb. Sterben wollte ich nicht. Also habe ich verbal dagegen gehalten. Heute muss ich es Gott sei Dank nicht mehr machen. Und bei dir, Charlotte, hoffe ich, war es nicht ganz so schlimm.
1: Natürlich erinnere ich mich auch an die Hierarchie in Krankenhäusern von Oberärzten. Also das kann schon manchmal echt böse sein und ich habe da auch eigene Erfahrungen gemacht. Aber ich mag das Thema gar nicht weiter ausführen. Ich mag an dieser Stelle mal die Männer loben, die wirklich einen fairen und respektvollen Umgang mit Frauen haben. Die müssen ja auch mal gelobt werden.
0: Ja, die müssen durchaus gelobt werden. Thomas, wolltest du auch was sagen? Du gehörst zu diesen Männern.
2: Ich hoffe.
0: Wir loben dich jetzt hier.
2: Aber auch du erwähntest die jungen Menschen, die da, wie du sagst, du hörst da schon gar nicht mehr hin. Wenn die aber hinhören und wirklich dann mal was sagen und auch das diskutieren, das finde ich auch wieder erwähnenswert.
0: Genau.
2: Und auch, wie du nun gerade sagtest, Charlotte, die Männer, die eben auch, manchmal ist ja auch nichts sagen, auch einfach gut, ne? Also eben nicht so einen dummen Witz zu machen oder sowieso, sondern irgendwas hinzunehmen.
1: Naja, einfach auch Selbstbeherrschung.
2: Selbstbeherrschung, ne? Mhm. Wenn da jetzt eine tolle Frau vorbeigeht, dass man nicht irgendeinen dummen Spruch bringt, sondern vielleicht einen netten Blick oder vielleicht kann man auch einfach nett loben, ne? Und nicht irgendwie mit Anzüglichkeiten oder so einen Scheiß.
0: Ich habe aber auch lernen müssen, dass auch ich muss mich runter reduzieren. Ne? Also man schimpft immer darüber, dass Männer so oft über den Körper einer Frau oder wie auch immer, ne? Oh, heiße Schnitte oder sonst irgendwas sagt. Und dann ist mir aufgefallen, dass wenn da einer von den Chippendales im Fernsehen auftritt, ich da auch schon gesagt habe, oha, Mensch. Ne? Und dann kriegte ich einen schiefen Blick aus meiner Umgebung und dachte, ja, ich bin auch nicht besser. Also ich musste da auch wieder so ein Stück runterkommen und nicht das genau das machen, was ich ja immer gemacht habe. Ich habe dagegen gekontert und habe gedacht, ja, wenn die das können, kann ich das auch. Also die Gesellschaft an sich ist da in einem Umbruch. Und ich denke, es gibt halt Arbeitsbereiche wie Gastronomie, wie Sport. Da sind die Menschen natürlich anders drauf, als wenn sie in einem OP-Saal stehen, da sind sie vielleicht noch hochkonzentrierter im Saal. Wenn du beim Sport bist, dann bist du einfach lockerer. Wenn du in der Gastronomie bist und da deine 2-3 Bierchen getrunken hast, dann verfällt man halt öfters mal in so komische Sachen. Ich glaube, das ist auch so ein bisschen ein Klientel. Nein, das wäre jetzt unfair, das zu sagen. Ich denke, das gibt in allen Bereichen gibt es Männer. Und das kann ich als Betroffene eben auch sagen. Es gibt sehr, sehr viele Männer, die einen sehr wertschätzenden Umgang Frauen gegenüber haben. Also das kann ich, glaube ich, auch so benennen. Ich kenne sehr viele davon.
2: Aber Charlotte, du hattest ja jetzt ja von der Hierarchie gesprochen, Oberärzte und so weiter runter. Aber es kam zu diesen Äußerungen natürlich, ne?
1: Naja, das braucht ja nicht mal Äußerungen, das braucht ja einfach auch nur... Das kann ja manchmal auch nur eine sehr scharfe Anordnung ohne Bitte sein. Oder
0: Blicke.
1: Blicke. Also das kann ja schon durchaus sein, dass man sich als weibliche Angestellte dann wie Fußvolk fühlt. Also, weil er ist der Größte. So.
2: Ja. Ja. Gut. Was sind denn jetzt aber für Hindernisse, auf die ihr als Betroffene gestoßen seid, wie ist da die gesellschaftliche Erwartungshaltung, die Leistungsfähigkeit jetzt im Job, so als nächsten Themenpunkt? Evi, magst du mal anfangen?
0: Ja, also aus meiner Sicht ist das größte Hindernis die Berührungsängste der anderen uns gegenüber. Wenn sie denn wissen, dass wir betroffen sind, da ist mehr die Probleme bei dem Gegenüber als bei uns, weil viele von denen nicht wissen, wie sie mit uns umgehen sollen, wie sie reagieren sollen, was sie sagen, wenn derjenige jetzt nicht ganz auf der Höhe ist oder wenn ihnen ein schlechter Witz rausgerutscht ist, der vielleicht sexistisch war und sie dann echt, da denkst du manchmal, der wünscht sich ein Loch, wo er gerade drin verschwinden könnte, weil er sich so schämt. Das ist ein großes Hindernis, aber ich kann dir nicht sagen, was die gesellschaftliche Erwartungshaltung ist uns Betroffenen gegenüber. Das kann ich gar nicht fassen. Was erwarten die von uns? Dass wir normal sind, dass wir sensibel sind, dass wir in der Ecke sitzen, dass man im Beruf eben wirklich wie so ein rohes Ei behandelt wird, weil das wollen wir ja gar nicht. Wir wollen ja eigentlich respektvoll behandelt werden, aber eigentlich, also zumindest ich und ich weiß, bei Charlotte ist das eben auch und bei anderen Betroffenen auch, doch völlig normal, weil ich möchte ja am normalen gesellschaftlichen Leben teilhaben, endlich mal. Wir hatten ja früher kein normales gesellschaftliches Leben. Und auf der anderen Seite finde ich es aber gut, wenn eben auch darauf ein bisschen Rücksicht genommen sind, dass wir nicht mehr in dem Maße leistungsfähig sind wie Menschen, die keine Traumafolgestörungen haben. Dass wir so viel leisten, wie wir noch können. Und darauf muss man sich als Arbeitgeber einlassen können. Weil das ist ziemlich ambivalent. Ne? Also auf der einen Seite sollen sie uns behandeln, als wären wir völlig normal, und auf der anderen Seite sollen sie Rücksicht nehmen. Also das ist, da finde ich, ist noch kein guter Weg gefunden. Oder wie ist es, was meinst du, Charlotte? Sag du jetzt was.
1: Ja, ich überlege tatsächlich, wie ich das, also im ganz vielen schließe ich mich dir an.
0: Ach, danke.
1: Und trotzdem glaube ich, dass auch viele Menschen einfach die Augen zu machen und einen Menschen mit Betroffenheit einfach mit durchziehen. Und ich vermute, das liegt oft an der eigenen Unsicherheit, wie mit uns Menschen umzugehen ist. Wir sind ja auch, also wenn man das so sagt, denkt man so, ja, wir sind hier im Zoo. Gewissermaßen, also wenn man sich dann geoutet hat, fühlt man sich ja auch im ersten Moment so. Also ging mir auf jeden Fall so, dass ich denke so, haben die jetzt alles abgecheckt? Wissen die jetzt, wie ich tick? Ne? Also es sind so, aber ich glaube, also genauso unvorstellbar ist es ja für mich, dass ich mir nicht vorstellen kann, dass die Menschen nicht solche Schwierigkeiten haben wie ich. Ich denke ja, die haben auch alle diese Schwierigkeiten. Und dadurch müssen die doch eigentlich wissen, wie es mir geht. Aber das wissen sie oft nicht. Und ich glaube, dann kriegt man eine große Erwartungshaltung. Und von daher schätze ich da oftmals, wenn es dann doch zu Missstimmungen kommt oder auch zu eigenen Empfindsamkeiten, dass ich dann doch eher mittlerweile fürs offene Wort plädiere und einfach sage, ey, das war mir jetzt zu dicht oder können wir da nochmal drüber sprechen? Also es gibt so viele Möglichkeiten, wo es einem schnell zu viel werden kann. Und das kann der nächste Kollege in der Kantine sein, der, ne, also es gibt tausende von Möglichkeiten, aber wie gesagt, wir sind es auch nicht mehr, also ich schaff das nicht mehr. Und deswegen bin ich auch rausgezogen worden. Dafür bin ich auch sehr dankbar, dass es dann auch wieder dieses Netz gibt, was mich dann andersrum wieder auffängt. Muss man ja auch mal so sehen, dass eine Berufstätigkeit, die ich nicht mehr ausüben kann, aufgrund von zu viel Scheiße in der Kindheit und Jugend, dass ich deswegen jetzt so aufgefangen werde von auch dem ganzen Sozialen hier, dass ich auch wiederum noch ein Leben habe und man mich ja auch immer wieder versucht zu integrieren. Und das kann auch Mut machen.
2: Und? Das
0: hast du schön gesagt.
2: Ihr macht es hier jetzt publik, ne? Also hier ja. Können jetzt andere sich sowas auch mal anhören, nachhören. Ich verweise auf unsere Audiothek und den Verweis von eurer Homepage auf die Audiothek.
1: Genau.
2: Und dass Leute vielleicht ein Gefühl dafür kriegen. Ich gehe ja auch ganz anders damit um. Wir machen das jetzt noch nicht mal ein Jahr. Nee. Und ich habe da ein ganz anderes Gefühl auch für entwickelt, ne? was das alles heißt, was ihr ja hier auch präsentiert. Ich begleite euch ja.
0: Da sind wir sehr dankbar für den wertschätzenden Umgang. Also Leute, es geht. Macht das wie Thomas.
2: Beruht auf Gegenseitigkeit. Mal wieder Musik?
0: Ja, sehr gerne.
2: Da habt ihr ausgesucht. I'm Every Woman von Chaka Khan.

0: gibt's auch in einer Version von Whitney Houston, aber diese ist auch sehr schön, oder? Wir sind bei Blinkführ im Freien Radio Neumünster und haben, ja, ein nächstes Thema, ne?
1: Wir haben das Thema Berufstätigkeit trotz Betroffenheit Teil 2, moderiert von Thomas.
0: Das ist der äußere Rahmen und jetzt geht's, ja, welche Auswirkungen habt ihr so im Berufsalltag so von euch aus? Da fängt Ilvi mal wieder an.
1: Ja, also, die Auswirkungen im Berufsalltag, die sind für mich manchmal oft frustrierend. Für andere gar nicht sichtbar. Alle anderen denken, ich bin glücklich und zufrieden. Für mich ist es aber oftmals frustrierend, denn die Traumafolgeschäden, die bremsen mich einfach aus. Das muss ich so sagen. Wie wir ja jetzt schon öfters gesagt haben, wir sind ja nicht mehr in dem Maße fähig, arbeiten gehen zu können. Also es ist nichts mit 10 Stunden, 8 Stunden, 6 Stunden, 5 Stunden geht auch nicht. 4 sind eine absolute Ausnahme. Es geht vielleicht, würde vielleicht einmal im Monat gehen, aber das ist dann echt schon hart. Also am Tag, ne? Nicht in der Woche. Weil da fehlt einfach die Kraft und die Energie, um das Potenzial, was ich habe. Es hört sich eingebildet an, manchmal bin ich das auch. Also ich weiß, was ich kann, das weiß ich sehr wohl, aber ich kann das alles gar nicht zeigen, weil ich eben mit Konzentrationsstörungen nach 3 Stunden merke ich, dass mir der Schädel brummt und ich muss dann so fest mich an Strukturen, an Pläne halten. Das geht mir ja nicht nur im Beruf so, sondern das ist ja auch in meinem normalen Leben so, dass mich das sehr fordert, wenn ich über einen längeren Zeitraum mit etwas sehr Starkem beschäftigt bin. Und wenn ich könnte, wenn ich wollte, ne, also dann hätte der Tag gar nicht genug Stunden für mich, um all das reinzubringen, was ich in mir habe und was ich in die Welt noch raustragen will. Das geht aber nicht. Und ich habe gelernt in vielen, vielen Jahren Therapie, Selbstfürsorge zu betreiben und meine Grenzen zu ziehen. Weil die Konsequenz, wenn ich das nicht mache, auch das habe ich schmerzhaft gelernt, ist, ich falle dann über einen längeren Zeitraum aus. Und man findet mich in der Klinik wieder zum Beispiel. Und das sind so Sachen, auf die kann ich super gerne verzichten. Weil dieses Grenze ziehen ist aber für mich auch schon wieder frustrierend. Weil, wie gesagt, wir sind, das weiß ich von Charlotte auch, wir haben ganz hohen Leistungsanspruch an uns selber. An die Art und Weise, wie wir das erfüllen. Weil nur wenn wir das super gut erfüllt haben, waren wir ja auch liebenswert, dann waren wir gut, dann wurden wir gelobt. Und das steckt da noch so drin, dass du immer alles 150% machen willst. Weil umso besser du es machst, umso mehr wirst du ja geschätzt. Also haben wir gedacht, ne? Und bei der, ja.
0: Kleine Nebengeräusche, die man vielleicht hört da draußen. Das ist ein Hund, Tilda. Der darf hier gerne mit im Studio sein. Da gibt's mal ein Geschlecke im Wasser oder ein Geschüttel.
1: Genau, also hier wird nicht mit den Ketten gerasselt. Also selbst minimale Berufstätigkeit gibt mir und aber auch vielen anderen Betroffenen, das wissen wir aus Gesprächen, ein ganzes Stück Lebensqualität und aber auch Lebensfreude wieder. Auch da benutze ich wieder das Wort ambivalent. Also auf der einen Seite ist es frustrierend für mich, weil ich nicht das machen kann, was ich könnte. Und auf der anderen Seite habe ich aber so viel Lebensfreude dadurch, dass ich wieder etwas machen kann.
0: Und wenn die Wertschätzung der Kollegen, der Vorgesetzten dann dabei ist für das, was du leisten kannst oder ihr leisten könnt, dann ist schon ganz viel gewonnen.
1: Da kann ich mich sehr glücklich schätzen, dass ich das erleben darf. Und ich hoffe, die hören das jetzt. Ich weiß, einer von meinen Kollegen hört hier immer mit. Vielen Dank. Charlotte?
2: Ich muss meinen Text ändern, merke ich gerade. Also Berufsalltag gibt es ja bei mir nicht mehr. Ich finde, mein Alltag ist berufen durch Überleben. Also es und ich muss wirklich sagen, ich habe meinen Beruf wirklich geliebt. Also, und ich bin immer noch es schlagen immer noch zwei Herzen in der Brust. Das ist so dieses eine, oh, ich würde so gerne wieder, ich würde so gerne wieder, ich würde so gerne. Und das andere,
1: das kenne ich.
2: Ich kann nicht, das schaffe ich nicht. Wie soll ich das schaffen? Ich brauche morgens 3 Stunden, um hochzukommen. Ich brauche eine Stunde, um mich anzuziehen. Also wie soll das gehen, um das alles, meine Zwänge zu bewerkstelligen? Geht nicht. Aber mir ist gerade ein ganz wichtiges Ding aufgefallen. Ich bin ja nun mit einem Minijob beschäftigt, um, das mache ich auch nicht, also das geht zum einen mit um die Teilhabe, noch irgendwo dazuzugehören, vielleicht auch um sich nochmal zu verwirklichen oder auch um ein bisschen mehr zur Rente dazu zu verdienen. Aber wir machen ja nun hier auch ganz viel ehrenamtliches Blink für. Und ich merke, da wo ich gar keinen Druck habe, bin ich am besten. Also da, wo ich gar nicht irgendwie die Erwartungshaltung habe, das und das und das musst du von anderen, sondern wo ich ganz frei entscheiden kann, oh, ich mache nochmal das Skript fertig, oh, ich mache nochmal die Tabelle fertig, oh, ich kümmere mich nochmal darum, ich kümmere mich nochmal nie um. Das ist ein, wenn es ums Ehrenamt geht, wo niemand davor sitzt, kein Mensch da sagt, du musst das jetzt machen oder das und das erwarte ich von dir, ist das so ein anderes Feeling.
0: Du machst das Ding, was du willst.
2: Ja, wobei ich das in meinem Minijob jetzt auch tue. Davon hätte ich, das hätte ich mir nie träumen lassen, dass ich da mal in die Gelegenheit komme, sowas zu tun. Aber das ist nochmal, also die Bereitschaft ist eine ganz andere. Und ja.
1: Deswegen machst du auch immer so viel auf einmal, wenn ich dann schon mit dir schimpfe und sag, hallo, mach mal Feierabend, du musst jetzt nicht mehr netzwerken, weil dann haut Charlotte nämlich ein Ding nach dem anderen raus, obwohl das gar niemand hat das erwartet.
2: Ja, das ist ein Flow. Ne? Und dann ist er 2 Stunden da und dann ist er auch wieder 2 Wochen verschwunden.
0: Gut, wenn es dich nicht völlig überfordert, ist alles okay.
1: Nein. Und dann kommen auch wirklich richtig tolle Sachen. Also die kommen so oder so, aber dann merkt man das, da ist sie frei von allem und dann haut sie da wirklich Dinge raus, da komme ich dann schon nicht mehr mit hinterher und denke so, oh Gott, ich müsste auch mal wieder was tun. Das ist die Berufung.
0: Das ist die Berufung. Ja. Ihr hattet das ja schon angedeutet, Traumatherapie ist ja immer wieder angesagt oder war auch und wird vielleicht auch nie aufhören. Habt ihr ja damals gleichzeitig während eurer Berufstätigkeit die Traumatherapie machen können? Also man könnte jetzt mit Ja, Nein antworten, aber wie war das für euch?
2: Also
0: Charlotte.
2: Bei mir niemals. Also ich habe damals in dem Zeitraum, wo ich voll gearbeitet habe, Traumatherapie angefangen und da habe ich nur geschielt. Da bin ich 2-mal die Woche dorthin gegangen. Ich wusste nicht mehr, wie ich heiße, wer ich war und ich war in einem Modell untergebracht, was für mich zurückblickend wirklich nicht schön war. Das war auch noch eine Studie damals. Mittlerweile bin ich in einer Therapieform angelangt, wo ganz anders mit Trauma umgegangen wird. Und ich mag nicht behaupten, dass diese vollständig alltagsuntauglich ist. Aber also die ist eher stabilisierend. Und von daher, aber ich bin jetzt nicht mehr voll berufstätig, kann ich also nicht behaupten und sagen, dass es so wäre. Aber damals, also das funktioniert nicht. Das
1: Also ich habe ja meine Traumatherapie quasi angefangen und durch die ganzen stationären Aufenthalte konnte ich eh nicht weiter berufstätig sein. Also es hat sich ziemlich schnell rauskristallisiert, dass das dass ich meinen Traumjob nicht mehr ausführen kann. Also das war auch mit einer der schwersten Schritte, als ich meinen damaligen Chef darum bitten musste, mir den Antrag, also was etwas auszufüllen für den Antrag auf Berentung. Also das hätte ich auch überhaupt giga gar nicht hinkriegen können, selbst wenn ich mit Stunden reduziert gearbeitet hätte. Um eben an der Traumatherapie teilzunehmen. Aber während der Traumatherapie war ich ja schon wirklich mit allem überfordert. Also mit den einfachsten Aufgaben, Haushalt, Kindererziehung, neben einer Traumatherapie war der Hammer. Ich habe sie dann ja nachher neben stationär, also wenn ich nicht im stationären Aufenthalt war, habe ich sie ja ambulant gemacht. Und das heißt, du hast dann 2 Stunden Traumatherapie und gehst wirklich an das Innerste und dann gehst du da raus. Und die nächste Überlegung, die du hast, ist, oh Mist, was mache ich eigentlich heute zum Mittag für meine Kinder? Oh Gott, der muss ja noch hier hingefahren werden. Ach, ich müsste auch noch bügeln. Wie soll ich das denn alles schaffen? Also du kannst gar nicht, du schaffst es. Ich kenne auch keinen, der während der Traumatherapie in seiner Berufstätigkeit geblieben ist. Inzwischen bin ich gut stabilisiert, also inzwischen ist das sehr gut, sodass die Traumatherapie selber jetzt auch gar nicht mehr das Thema für mich ist. Es war ein hartes Stück Arbeit, dahin zu kommen. Ich muss sagen, die mir damals prognostiziert haben, dass das ungefähr 2 bis 3 Jahre dauern wird. Da habe ich also schallend gelacht und habe gesagt, das kann ich mir gar nicht leisten. Ja, ich habe jetzt insgesamt 9 Jahre Traumatherapie hinter mir. Man darf es wirklich nicht unterschätzen. Und jetzt im Moment mache ich nur normale Gesprächstherapie. Das ist zwar manchmal an einigen Tagen auch hart, aber das ist nicht so intensiv. Und inzwischen bin ich da ganz gut dabei, nicht mehr in die feste Trauma, also keine feste Traumatherapie mehr zu machen. Also das. Deswegen kann ich vermutlich jetzt auch wieder diesen Minijob machen, weil wenn ich immer noch Traumatherapie machen würde und jedes einzelne Traumata bearbeiten würde, dann hätte ich. Nein, das kannst du nicht. Du kannst dich nicht mit deiner Vergangenheit so auseinandersetzen, nicht mit dem Missbrauch und sitzt dann 2 Stunden später wieder im Büro und machst heile Welt und Sonnenschein. Das funktioniert einfach
0: das
1: nicht.
0: Das ist dann ja auch Arbeit in Anführungsstrichen. Ja, ne?
1: Das ist richtiger. Sehr, eben, das ist sowohl körperlich sehr als auch geil, weil das geht wirklich an alle Grenzen, die du dir vorstellen kannst.
0: Ich muss ein bisschen auf die Zeit drängen.
1: Das macht nichts.
0: Wir haben ein Abschlussthema und da fangen wir mit Thea an. Es geht darum, ja, wie würde für euch ein bedürfnisangepasster Arbeitsplatz denn aussehen, Thea?
3: Ich hätte mir einen Arbeitsplatz gewünscht, in dem ich flexibel eben auch darauf eingehen kann, wie es mir am Tag geht. Also wenn ich zum Beispiel eine sehr schlechte Nacht mit vielen Albträumen hatte und wenig Schlaf, wäre es gut für mich, dass ich meinen Tagesablauf auch dementsprechend meiner Kräfte strukturieren kann. Ich arbeite am allerliebsten aus dem Homeoffice im sicheren, geschützten Rahmen, wo ich auch mich mal zurückziehen kann, mich gut um mich kümmern kann, sollten nochmal Traumafolgestörungen auftreten, was ja auch immer sein kann, immer mal passieren kann. Es gibt bei mir verschiedenste Phasen, in denen ich ganz stabil bin und dann gibt es aber auch andere Phasen, in denen es für mich sehr, sehr schwer wäre, mich dann in zum Beispiel Räumen mit mehreren Menschen aufzuhalten. Und das wären alles so Bedingungen, die für mich sehr gut wären und vielleicht auch mich selbst so regulieren zu können, dass ich auch schaue, wenn ich einen guten Tag habe, irgendwie mache ich vielleicht 2-3 Stunden und wenn es ein nicht so guter Tag ist, kann die Arbeit vielleicht auch nur mal 1,5 Stunden sein, aber so, dass es sich an das anpasst, was in meinem Leben gerade los ist. Häufig sind ja auch noch so Dinge wie Therapien am Laufen bei mir im Hintergrund. Wenn ich mich daran zurückerinnere, während der Traumatherapiephase hätte ich es eigentlich gar nicht gut geschafft, arbeiten zu können. Hat auch damals nicht geklappt, aus verschiedensten Gründen. Und auch heute noch, wo ich jetzt nicht mehr in der Therapie nur noch Traumatherapie mache, sondern eben andere Dinge auch noch aufarbeite, gibt es auch immer mal wieder Phasen, in denen mir mehr oder weniger Energie zur Verfügung steht, wo mich vielleicht auch mal Flashbacks einholen, wo mein Körper reagiert. Das sind alles Dinge, die ich ganz schlecht vorausplanen kann. Und deshalb wäre es total.
0: Tja, wie wäre es bei dir, Charlotte?
2: Also mein jetziger Minijob-Arbeitsplatz ist ein bedürfnisangepasster Arbeitsplatz. Meine Chefin weiß Bescheid. meine direkten Kolleginnen ebenfalls. Und das erleichtert natürlich total viel. Und was mir erst, was ein völliger Gamechanger ist für mich, ich darf Homeoffice machen und habe völlige Flexibilität, was meine Arbeitszeiten betrifft. Also da, also das feiner geht's für mich nicht.
1: Da kann ich mich anschließen. Also da, wo ich jetzt bin, das ist für meine Bedürfnisse angepasst. Ich kann so arbeiten, wie es, wenn es mal nicht geht, dann geht es nicht. Und da hat jeder Verständnis, ohne dass das großartig thematisiert wird. Und insofern bin ich sehr dankbar, dass ich da sein darf. Ich habe es gut erwischt.
0: Das hat doch was. Ich denke da auch immer an alle Menschen, die irgendwie ein Handicap haben, das sich auf ihren Beruf auswirkt. Ne? Bei euch ist es eben das Handicap, was wir alle wissen. Und andere, die körperlicher haben oder auch geistig, wie auch immer. Und die in einem normalen Berufsalltag, das geht teilweise überhaupt nicht. Und das finde ich immer schon so grandios, mal darüber nachzudenken. Wo können solche Menschen mit ihren Handicaps überhaupt eingesetzt werden? Mhm. Ne? Ganz viele.
1: Die Frage müsste lauten: Was kann ich tun, damit Menschen mit Handicaps eingesetzt werden?
0: Richtig.
1: Das wäre die Frage. Und da, die müssten sich mehrere Arbeitgeber eben einfach stellen, dann wäre es einfacher.
0: Beispielsweise jemand, der in der Servicekraft in der Gastronomie sein will, hat aber eben, kann nicht lange stehen oder gehen. Kann man jetzt irgendwas machen, Sitzgelegenheiten für zwischendurch oder. Aber der will das machen, der hat Lust mit Umgang mit Menschen am Tisch zu servieren und so. Nur als Beispiel. Ist aus einer
1: Persönlichkeit. Wir können noch eine dritte Serie-Folge machen, Leute. Wir haben immer noch genügend Fragen dazu.
0: Ja, aber
1: Für heute
0: nähern wir uns dem Ende. Wir haben noch eine gute Minute und dann kommen wir noch mit einem Lied, das tatsächlich von mir mal so ins Leben gerufen wurde oder ausgesucht habe.
1: Ausgesucht
0: von Ness. Das ist eine junge Frau und das, ja, ich sag schon mal, das Lied heißt Leben, Überleben. Trifft, glaube ich, hier wieder gut zu. Ja, was erwartet uns denn noch? Wir haben noch einen kleinen Augenblick. Also wir, sind
1: also wir durch. Wir danken dir erstmal für die Moderation. Das ist auch nett, dass jetzt du mal so mit im Gespräch warst und nicht nur wir hier die ganze Zeit. Obwohl wir reden so oder so die ganze Zeit.
2: Und wer mal mitmachen möchte, der kann sich gerne bei uns melden auf der Homepage www.blinkfuer.de mit Ü. Also
1: genau. Und wer das alles nochmal hören möchte, kann das beim Freien Radio Neumünster in der Audiothek oder bei uns auf der Homepage.
2: Genau.
1: Bei Blinkfür mit Doppel-Ü kann er das, kriegt er den Link dorthin. Dann könnt ihr euch alle schönen Folgen von uns anhören.
0: Und Betroffene, die vielleicht gerade merken, dass sie überhaupt betroffen sind.
2: Da gibt es das, ne? Hilfeportal sexueller Missbrauch, genau. Steht oder auch auf unserer Homepage.
1: Genau. Oder ansonsten schreibt uns an, wir sagen, wie er weiterkommt.
0: Gut. Letztes Lied, wie angekündigt, Leben überleben und wir sagen vielen Dank fürs Zuhören und
1: Ahoi.
2: Auf Wiederhören.
0: Tschüss.

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1: Ja, herzlich willkommen zur Schlagershow hier beim Freien Radio Neumünster. Ich bin Simon Ladewig, begrüße Sie recht herzlich und freue mich jetzt wieder mit Ihnen die nächsten zwei Stunden verbringen zu dürfen. Und das tue ich selbstverständlich in dieser Sendung nicht alleine, nein, sondern ich habe wieder in diesem Fall zwei interessante Gesprächsgäste mit dabei. In der zweiten Stunde dieser Sendung bekomme ich zum Beispiel hier gleich Besuch im Studio von Jörg Schulte.
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Ja, aber erst einmal möchte ich jetzt mit Ihnen gemeinsam ein bisschen Musik hören. Und da habe ich gleich einen Mann, der erst im März 80 Jahre alt wurde. Ja, und jetzt hat er ein neues Album an den Start gebracht. Weltklasse, so heißt das Album. Und er heißt Olaf, der Flipper. Ja, und wir hören den Song Weltklasse gleich aus diesem Weltklasse-Album. Und danach gibt es auch noch die aktuelle Single von Madeleine Rausch, Zukunft erfunden. So heißt die aktuelle Single von Madeleine. Ja, und ich würde sagen, ich wünsche Ihnen ganz, ganz viel Spaß jetzt mit Olaf, den Flipper.

Ja, Sie hören die Schlagershow hier beim Freien Radio Neumünster. Und jetzt kommen wir zu einer Gruppe. Da hätte ich auch niemals gedacht, dass ich diese mal hier in der Schlagershow spielen würde. Ich rede von einer Band, die kommt aus Düsseldorf und hat sich 1982 gegründet und ist aus der deutschen Punk-Bewegung tatsächlich entstanden. So, wenn ich jetzt sage, wer der Frontmann ist, dann wissen das wahrscheinlich die meisten. Also Frontmann der Gruppe ist Campino. So, für alle, die es jetzt immer noch nicht wissen, ich rede von den Toten Hosen. Ne? Hier zum Beispiel diesen Song, den kennen Sie alle.

Ja, und wie gesagt, 1982 hat sich diese Band gegründet und ja, was soll ich sagen, ne? Jetzt ist Schluss. Ja, die Toten Hosen haben ihr letztes Album herausgebracht. Das heißt, Trink aus, wir müssen gehen. Also sehr, sehr passend dieser Titel. Und es ist nicht nur einfach ein Album mit 9 Songs. Nein, es ist ein Doppelalbum. Und quasi auf der zweiten CD drauf sind lauter Songs mit anderen Künstlern zusammen. Egal, ob es Materia ist, Alphaville, Hannes Wader ist damit drauf, Wolfgang Niedecken und ja, deswegen jetzt auch dieser Kreis zur Schlagershow, Vicky Leandros. Auch sie ist mit auf dem Album der Toten Hosen drauf, mit natürlich den Klassiker Ich liebe das Leben. Und darum spielen wir jetzt diesen Klassiker als neue Version. Die Toten Hosen zusammen mit Vicky Leandros, Ich liebe das Leben. Jetzt hier in der Schlagershow beim Freien Radio Neumünster.

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da runtergezogen und gesagt, so, komm, ey, hau ab, nimm den Zug, fahr nach Barcelona. Ja, was soll ich sagen? Jetzt 2026, da hat sie wahrscheinlich noch mal ein bisschen nachgedacht und gedacht, so schlimm war es ja eigentlich gar nicht. Und möchte jetzt gerne, dass die Person wieder zurückkommt, hierher nach Deutschland. Und deswegen hat sie einen neuen Song herausgebracht, den wir jetzt hören werden. Aber wir hören jetzt nicht nur den neuen Song, denn es ist ja quasi die Fortsetzung von Barcelona. Dementsprechend hören wir jetzt beide Songs. Wir hören Barcelona von Christine Stark und im Anschluss dann den neuen Song Alemania. Und ja, dann haben wir quasi diese Geschichte einmal komplett. Und ich bin jetzt schon ganz gespannt, wie das Ganze weitergehen wird. Der nächste Schritt, erzähl ich jetzt mal nicht, weil dann würde ich dir das schon vorwegnehmen, was wir gleich hören werden in Alemannia. Aber wie gesagt, erstmal jetzt Barcelona mit Christine Stark. Und dann geht's nachher auch gleich weiter mit dem Interview hier in der Schlagershow mit Mariella Milana.

0: Die Schlagershow hier beim Freien Radio Neumünster und am Telefon, da begrüße ich jetzt Mariella Milana. Hallo Mariella.
1: Hallo lieber Simon, ich freue mich darauf, hier heute bei dir zu sein.
0: Ja, ich freue mich, dass wir wieder sprechen können. Das heißt, ja, über ein halbes Jahr ist es schon her, ne?
1: Ja, es ist schon tatsächlich zur Weihnachtszeit war das, glaube ich, gewesen.
0: Ja genau, das war so im November oder so.
1: Mhm. Richtig, genau. Bei euch im Norden.
0: Ja, richtig, da warst du hier oben, genau. Bei Buchholz, glaube ich, war das, ne? Da warst du auf dem Konzert.
1: Ja, und, genau. Ja, genau.
0: Mhm. Richtig, ja. Und ich muss sagen, würden wir uns jetzt wieder gegenüberstehen oder sitzen, je nachdem, würde ich wahrscheinlich sagen, ich hätte dich jetzt wahrscheinlich nicht wiedererkannt, oder?
1: Ja, das könnte gut möglich sein. Wahrscheinlich wärst du an mir vorbeigelaufen.
0: Ich denke auch, denn damals hattest du noch dunkle Haare. Und
1: ja.
0: Jetzt bist du blond.
1: Ja. Und zwar richtig blond.
0: Genau, Bernhard Brink würde wahrscheinlich sagen, das blonde Wunder.
1: Mhm, genau. Aber das war einfach so, wo ich gedacht habe, von jetzt auf gleich, von dunkel auf hell. Also es ist schon wirklich ein sehr großer Kontrast da.
0: Wie kam dieser Schritt? Weil ich finde ja, gerade wenn man irgendwie in der Öffentlichkeit steht oder so, möchte man ja gerne auch erkannt werden. Wenn man natürlich dann so ein, ich sag mal, so ein Umstyling macht, ist genau diese Situation halt, ne? Dass die Leute eventuell einen nicht mehr erkennen sofort.
1: Ja, das stimmt. Wobei ich muss ehrlich gestehen, darüber habe ich mir überhaupt keinen Kopf zerbrochen. Der Gedanke war da allerdings, da ich immer auch das Dunkle war gefärbt, weil eigentlich bin ich heller von Natur aus. Ich habe das, glaube ich, 20 Jahre lang jetzt gehabt, die dunkle Farbe. Und irgendwie war ich dann der Meinung, okay, ich muss da jetzt mal was ändern oder möchte was ändern. Der Impuls war einfach da. Und da musste ich aber noch ein bisschen warten, bis das Ganze rauswächst, weil mein bester Freund, der ist Friseur und der hat gesagt, Mariella, so nicht. Also das wird er auf jeden Fall nicht machen, da einfach irgendwie drüber zu färben, weil das wird einfach orange werden. Ja, Geduld ist nicht so meine Stärke oder dass ich das überhaupt so ausgehalten habe, war ein Wunder. Aber ja, Ansatz des Todes gehabt. Von Anfang an war es schon so ein bisschen komisch, da dann überhaupt mit zu leben, weil da habe ich immer sehr stark darauf geachtet, dass ich keinen Ansatz habe und. Naja, dann habe ich sehr viel Ansatz, so ein Ansatzspray gekauft, um damit über die Runden zu kommen. Und dann war es soweit und komischerweise passend zu meinem Song. Also ich habe ja damals schon den Song gehört, Worauf wollen wir warten? Den hatte ich damals als Demo eingesungen und ich habe zu meinem Produzenten, dem Jascha, gemeint, Jascha Welze, diesen Song möchte ich haben, wenn der frei ist. Ich fühle den, ich spüre den, das ist mein Song. Und tatsächlich, wo ich diesen Gedanken hatte, war auch die Rede davon, hey Mariella, der Song ist frei, ich habe dir versprochen, dass du den, wenn, dann bekommst. Und so war's dann.
0: Ja, sehr, sehr, sehr gut, auf jeden Fall. Aber wie ging das denn in der Planung weiter? Weil ich weiß ja auch, wenn man jetzt einen Song hat, dann geht man dann dahin die Planung über und macht dann so ein Coverbild zum Beispiel für den Song. Ging das denn so einfach oder... weil du dann doch irgendwie auf deine Haarfarbe warten musstest oder nicht?
1: Nee, das war wirklich, ich hatte die Haarfarbe ja dann schon ein, zwei Wochen vorher, habe dann aber gar keine Stories oder Reels oder so hochgeladen, sondern eher so ein paar ältere Fotos genommen und hatte, wenn ich meine Story hochgeladen hatte, hatte ich eine Cappy auf und von daher konnte ich das alles ganz gut vertuschen. Und dann habe ich das Fotoshooting gehabt, wo aber schon der Song eingesungen war. Mhm. Nur mein Friseur, wie gesagt, der meinte noch, nee, ein bisschen müssen wir noch warten, wir machen es dann und dann, hat einen Termin ausgemacht und ja, dann habe ich meine Lieblingsfotografin, die Jennifer Tippen, angerufen und habe gesagt, hey, ich wäre jetzt soweit, ich bin jetzt aber blond, damit du mich erkennst. Und ja, dann war ein wunderschönes Shooting zustande gekommen. Ich meine, Jennifer Tippen, mit der Dame fühle ich mich immer richtig, richtig wohl. Und ja, da sind dann halt, ich weiß nicht, ich denke mal, so ein paar Fotos hast du gesehen, sind dann unter anderem halt auch ja das Cover entstanden und auch Pressefotos, die man ja so, ja, die gängigen Sachen halt auf dem Portal ausstellen kann, ne?
0: Ja klar, definitiv. Wie geht es dir denn selber, wenn du jetzt ein altes Foto siehst, was vielleicht, sag mal, ein Jahr alt ist und jetzt ein neues Foto, wo gefällst du dir besser?
1: Oh, das kann ich dir gar nicht sagen. Ich habe mich wirklich mit beiden Haarfarben wohlgefühlt, wobei ich aber wirklich gestehen muss, ich meine, ich war das letzte Mal blond vor, ich glaube, ich hatte schon erwähnt, vor 20 Jahren. Da war wirklich auch eine Zeit, wo ich blondierte Haare hatte. Ich würde jetzt einfach mal vermuten, dass ich mich jetzt mit den blonden Haaren wohler fühle, einfach weil ich das gerade richtig fühle. Aber trotzdem, ja, auch mit den braunen Haaren gab es auch mal Tage, wo ich mich vielleicht nicht so schön gefühlt habe. Das habe ich jetzt auch mit blond. Also von daher, ja, aber ich fühle mich schon wirklich wohl. Aber es war trotzdem dennoch eine Umstellung. Definitiv. Ich habe in jeden Spiegel geguckt, Simon.
0: Das glaube ich dir. Aber gibt es denn irgendeine Farbe, die du ausschließen würdest? Oder kann das tatsächlich sein, dass wir dich in 2 Jahren mit pinken Haaren sehen?
1: So experimentierfreudig bin ich dann doch nicht. Also pink, grün und das wirklich, das komplette Farbprogramm, was so ein bisschen sehr außergewöhnlich ist, würde ich jetzt weglassen. Ich hatte aber dennoch schon mal rote Haare. Wenn ich jetzt die Fotos sehe, da denke ich mir wirklich, wie konntest du dich da wohlfühlen, weil das hat mir überhaupt nicht gestanden. Aber es hat irgendwie zu der Zeit auch zu mir gepasst, keine Ahnung. Aber das würde ich zum Beispiel jetzt erstmal so ausschließen. Aber sag niemals nie, ne?
0: Man weiß. Das ist so, ja, genau. Wir werden dich im Auge behalten und dann...
1: Ja.
0: Ne? Genau.
1: Vielleicht zur nächsten Single.
0: Ja, wer weiß. Vielleicht bietet sich das ja an. Vielleicht hast du dann irgendwie einen Song, der um Farben geht oder so. Dann hast du, ja.
1: Ja, genau. Das Feuer. Das feurige Feuer.
0: Genau, zum Beispiel. Nee, aber jetzt erstmal zurück zu deinem aktuellen Titel. Genau, du hast ihn eben ja angesprochen. Worauf wollen wir warten? Okay, worauf wartest du denn so?
1: Ich warte eigentlich ungern. Also, wie schon erwähnt, ich bin sehr ungeduldig und ich bin eher die Person, die sagt, jetzt machen. Und wenn ich was will, dann würde ich es am liebsten schon gestern haben wollen. Deswegen, ich bin da sehr, sehr ungeduldig und muss dann auch immer alles direkt anpacken und versuche dann auch alles in die Wege zu leiten. Muss natürlich auch jeder immer mitspielen. Ne?
0: Klar, definitiv.
1: Alleine geht ja nicht, wenn es jetzt zum Beispiel um Song geht, das meine ich. Aber ich bin dann diejenige, die dann alle anruft und Bescheid sagt, hier, hör mal, ich habe die und die Idee, können wir das und das machen und Gott sei Dank habe ich auch so ein Team, die da wirklich gut mitspielen und die mich da schon langsam so ein bisschen kennen und einordnen können. Und von daher ist das auch wirklich, ich kann auch ein Beispiel nennen, die Weihnachtssingle, die ich damals hatte, die war von jetzt auf gleich, war die fertig, weil ich doch mich dazu entschlossen habe, einen Weihnachtssong machen zu wollen. Das war aber auch im Hochsommer. Ja, das war schon so ein Mariella-Move. Und deswegen würde ich sagen, ich warte wirklich auf gar nichts. Und deswegen passt auch dieser Song so sehr. Worauf wollen wir warten? Ja, auf nichts. Lass uns loslegen und starten.
0: Genau, erklär doch mal vielleicht, worum geht es in diesem Song genau? Also ich würde jetzt erstmal so schätzen, worauf wollen wir warten? So von wegen, dass man die Liebe einfach ein bisschen, einfach, komm, weißt du was? Wir leben jetzt einfach und lieben uns und rennen gemeinsam durch die Welt. Irgendwie so würde ich jetzt vermuten.
1: Ja, tatsächlich geht es diesmal gar nicht um Liebe, sondern wirklich um das Lebensgefühl, um die pure Lebensfreude, die pure, einfach, dass du sagst, ich habe nur dieses eine Leben und dieses Leben kann wunderschön sein. Warum warte ich auf den perfekten Zeitpunkt? Weil meines Erachtens gibt es den nicht. Also es gibt den nicht, diesen perfekten Zeitpunkt, wo man sagen könnte, da und da würde ich jetzt am besten loslegen und starte mit jeglichen Dingen, die du dir jetzt irgendwie in den Kopf gesetzt hast. Mhm. Dieser perfekte Zeitpunkt, finde ich, entsteht erst dadurch, wenn du jetzt genau anfängst zu starten, wo du diesen Willen dafür bekommst, jetzt irgendwie was anzugehen. Deswegen, sei es jetzt mit, ich sage es einfach mal, Familie gründen. Ja, aber wer sagt denn, wann ist der perfekte Zeitpunkt? Also ich finde, den gibt es nicht. Vielleicht den perfekten Moment, aber wie schon erwähnt, wenn du wirklich jetzt anfängst, dann kann es zu einem perfekten Moment kommen. Aber ja, einfach loslegen, machen, tun. Weil, ja, das zweite Leben bekommen wir nicht geschenkt. Oder ich weiß ja nicht, ob es das wirklich nicht noch danach gibt. Ich weiß es nicht.
0: Das wissen wir alle nicht, nee, aber genau, deswegen hast du schon recht, sollte man das Leben so leben und sagen, worauf wollen wir warten und einfach jetzt loslegen damit.
1: Ja,
0: ne?
1: Tatsächlich.
0: Deswegen würde ich auch sagen, worauf wollen wir warten? Ich würde sagen, wir spielen jetzt deinen aktuellen Titel und dann sprechen wir gleich nochmal über den Sommer, würde ich sagen.
1: Sehr gerne. Worauf

0: die Schlagershow beim Freien Radio Neumünster mit Mariella Milana. Ja, allein wenn ich den Namen so sage, ne? Mariella Milana. Das klingt für mich schon so ein bisschen so, ja, fast schon nach Italien. Und damit verbindet man natürlich auch gleich den Sommer. Und wir sind ja jetzt quasi im Sommer. Was bist du für ein Mensch? Bist du so ein typischer Sommermensch?
1: Ja, ich bin ein absoluter Sommermensch. Urlaub heißt für mich, wenn ich wirklich aufwache, rausgehe oder auf den Balkon gehe und sehe das Meer. Schon alleine die Luft, diese Meeresbrise. Generell, wenn ich aufwache morgens zum Beispiel hier in Deutschland und wir haben das Rollo nicht ganz runter und die Sonne scheint rein. Also ich glaube, wenn die Sonne aufgeht, bin ich auch wach und wie so ein Stehaufmännchen und könnte sofort loslegen und in den Tag starten. Was im Winter mir wirklich etwas schwer fällt, das ist tatsächlich, bin ich da wirklich komplett das Sommerkind.
0: Ja gut, aber das
1: obwohl ich im Herbst geboren bin.
0: Ja, okay, aber das ist natürlich auch für den Winter oder auch im Herbst, ist das natürlich auch das Schöne, ne? Dass man auch mal liegen bleiben kann und einfach mal sagen kann, so, ich mache jetzt mal nichts.
1: Ja, das stimmt. Aber wenn wirklich die Sonne reinscheint, ist es natürlich genauso schön. Und du weißt halt, draußen ist es etwas kühler. Aber da liebe ich wirklich die 30, 35 Grad und kannst ja auch im Schatten liegen. Aber ich bin dann auch diejenige, die in die volle Sonne geht und die das ausnutzt. Am besten noch irgendwie in der Nähe vom Wasser. Und ja, das ist so genau meins.
0: Ich möchte jetzt gerne mal rausfinden, was du für ein Sommermensch bist und habe jetzt ein paar Entweder-Oder-Fragen zum Thema Sommer mal aufgeschrieben, die du jetzt bekommst.
1: Mhm, okay.
0: Eis oder Wassermelone?
1: Eis.
0: Welche Sorte?
1: Am liebsten Joghurt.
0: Joghurt, okay. Mit Streusel oder ohne?
1: Oh, gerne mit. Kann gerne mehr sein.
0: Warte mal, welche Frage gibt es noch an der Eisdiele? Achso, Becher oder Waffel?
1: Waffel.
0: Ja, sehr gut. Sonnenaufgang oder Sonnenuntergang?
1: Ich glaube, Sonnenuntergang ist schon sehr entzückend vom Farben her.
0: Ja, ne? Ja, Sonnenuntergang. Mhm. Und vor allem beim Sonnenaufgang schläft man im Sommer meistens noch, weil der ist ja meistens immer sehr, sehr früh, ne?
1: Richtig. Ja gut, außer ich, ne?
0: Ja gut. Freibad oder See?
1: See, aber ich gehe ungern in den See rein. Aber ich würde trotzdem mich an den See legen.
0: Okay. Ja, hat ja auch was, ne? Aber diese Seeluft dann und ja. Aber mit den Füßen gehst du schon rein, oder?
1: Ja, aber ich kann es nicht so wirklich abhaben, wenn ich den Grund nicht sehe. Mhm. Also ich muss schon wissen, ich brauche die Kontrolle darüber, was ist da unter mir.
0: Dann ist vielleicht doch eher das Freibad geeignet.
1: Ja, eigentlich schon, aber da würde ich auch nicht gerne rein. Also ich gehe nicht gerne ins Freibad.
0: Ja, okay.
1: Wegen dem Chlorwasser.
0: Grillparty oder Picknick?
1: Grillparty.
0: Was liegt bei dir so auf dem Grill? Eher so ein Bauchfleisch oder vielleicht auch eher der Maiskolben?
1: Schon eher das Bauchfleisch.
0: Ja, okay.
1: Ja.
0: Fahrradfahren oder Inlineskaten?
1: Fahrradfahren.
0: Mhm. Mhm. Dann lieber Wassersport oder Sonnenbaden?
1: Wassersport.
0: Okay. Der Sommerregen oder lieber eine Hitzewelle?
1: Oh. Ich glaube dann eher doch lieber auf Dauer den Sommerregen. Aber nur wenn es warm ist.
0: Ja, aber es braucht trotzdem mal die trockenen Momente zwischendurch, ne? Also klar, jetzt nicht so eine Hitzewelle, die jetzt 2 Monate durchhält oder so, aber man möchte auch Zeit draußen verbringen.
1: Ja, gut. Hitzewelle.
0: Sonnenbrille oder Sonnenhut, womit sehen wir dich?
1: Eigentlich mit beiden, aber schon eher Sonnenbrille dann.
0: Okay. Bist du eher barfuß unterwegs oder eher mit Sandalen?
1: Draußen bin ich natürlich mit Sandalen und zu Hause barfuß.
0: Okay, sehr gut. Und was gibt es noch zu essen bei dir? Erdbeeren oder Kirschen?
1: Erdbeeren. Ganz klar. Mhm. Mit Sahne.
0: Wollte gerade fragen, wie isst du deine Erdbeeren? Ja, klar.
1: Aber typisch mit Sahne.
0: Ja, genau. Ja, okay, sehr, sehr gut. Ja, also... Jetzt haben wir so ein bisschen eine Ahnung davon, wie du den Sommer verbringst und wie du so drauf bist im Sommer.
1: Ja.
0: Ja. Und genau, ich habe eben gefragt, ne, Sommerregen oder Hitzewelle. Ich könnte mir auch ganz gut vorstellen, dass du einfach rausgehst, wenn es regnet und loslegst und einfach, ich stellst dich mitten auf die Straße oder auf die Wiese und schwingst das Tanzbein.
1: Ja, da tanze ich gerne im Regen.
0: Ja, oder? Ich würde sagen, den Song hören wir jetzt nochmal. Und ja, ich bedanke mich bei dir für das nette Gespräch.
1: Ich bedanke mich auch, Simon. Ganz lieb, dass wir wieder zusammengekommen sind. Und freue mich auf ein nächstes Mal. Und an alle Zuhörerinnen und Zuhörer, bleibt gesund, seid lieb zueinander. Bis bald.

Ja, das war Mariella Milana hier in der Schlagershow beim Freien Radio Neumünster. Ja, und jetzt muss ich hier so ein bisschen das Studio so ein bisschen aufräumen, denn ich bekomme gleich Besuch von Jörg Schulte. Mit ihm werde ich sprechen über ja, seinen Werdegang und ihn allgemein natürlich auch vorstellen, wer ist Jörg Schulte eigentlich? Ja, das erfahren wir gleich, wenn er hier ist im Studio in wenigen Augenblicken. Vorher hören wir jetzt ein bisschen Musik und zwar von Ben Zucker. Und da habe ich eine ruhigere Nummer jetzt rausgesucht von ihm und zwar den Song Schönstes Haus. Hier ist Ben Zucker in der Schlagershow beim Freien Radio Neumünster.

0: Ja, Sie hören die Schlagershow hier beim Freien Radio in Münster und ich begrüße jetzt im Studio Jörg Schulte. Hallo Jörg.
1: Ja, hallo Simon. Schön, dass ich da sein darf heute hier. Ja.
0: Es freut mich, dass du hierher gekommen bist. Ich meine, gut, so einen langen Anreiseweg hattest du ja nicht, ne?
1: Also kommt auf die Strecke an. Strecke Neumünster, Lübeck oder umgekehrt ist kurz, aber zum Fahren irgendwie lang. Ja, aber alles gut, bin ja da.
0: Ja, aber andererseits muss man sagen, Lübeck ist ja auch selten, zumindest hier in der Schlagershow, dass ich einen Gast aus Lübeck oder so habe, weil normalerweise kommen die Künstler dann doch eher weiter Richtung Süden her.
1: Ja, stimmt. Ruhrgebiet und so weiter, genau. Da ist dann ordentlich die Schlagerhochburg. Ja, ich bin einer der wenigen aus dem ganzen Schleswig-Holstein-Raum, die bisschen versuchen, im Schlagerfuß zu fassen oder vielleicht auch ein bisschen Fuß gefasst haben. Ja,
0: sehr, sehr gut auf jeden Fall. Aber was ist denn für dich eigentlich Schlager?
1: Schlager ist für mich, erstmal mich mit meinen Worten mitteilen zu können. Mhm. Meine Gefühle, das, was mich bewegt, versuche ich auch in meine Texte zu packen. Aber Schlager macht einfach gute Laune. Ich glaube, dafür ist es da, ja.
0: Wie lange bist du schon im Schlager unterwegs?
1: Als Kindertraum schon da gewesen. Und so richtig losgelegt, eigentlich durch Zufall, das war auch 2006. Mhm. Ja. Wären 20 Jahre. Eigentlich könnte ich ja auch sagen, ich feiere dieses Jahr mein 20-Jähriges, aber das mache ich denn doch nicht.
0: Warum nicht?
1: Da war dann doch ein bisschen Luft noch wieder dazwischen.
0: Ja, sehr, sehr gut.
1: Ich feiere das 30-Jährige dann, das ist dann.
0: Aber was fasziniert dich denn so am Schlager?
1: Es fasziniert mich die Art der Musik. Also ich finde diese eingängige Melodie, man kann sie oftmals wirklich leicht mitsingen. Sie machen wirklich gute Laune. Und ich finde, der Schlager wird sehr oft unterbewertet, ja.
0: Ja, das stimmt. Ne? Hat wird immer so ein bisschen weggelächelt auch teilweise, ne?
1: Ja, oder drüber gelächelt. Ja, das ist leider auch so. Okay, ich habe da auch so eine gespaltene Meinung. Also es gibt so einen Schlager und so einen Schlager. Der Schlager hat auch nichts mehr mit dem Schlager zu tun, denke ich, den man von früher kennt. ZDF-Hitparade, Disco, der hat sich total verändert. Moderner Sound und so weiter, ja.
0: Genau, dann streiten sich auch immer alle drum, ne? So, was ist Schlager genau? Das eine ist Pop-Schlager, dann hast du den Malle-Schlager natürlich, ne?
1: Wenn man Leute wie Helene Fischer nimmt als Beispiel, ist ja gerade auch wieder top angesagt. Das ist schon ein internationaler Sound, der da produziert wird und der Song klingt dann auch so, ne?
0: Definitiv. Ja, du bist nicht im Malle-Schlager beheimatet, würde ich sagen.
1: Nein. Was jetzt nicht negativ klingen soll, hat auch total gute Songs, aber ich selber bin da nicht so zu Hause, ja.
0: Genau. Wie würdest du das beschreiben? Auch so als Pop-Schlager? Oder?
1: Ja, ich würde mich schon als modernen Pop-Schlager bezeichnen, ja.
0: Okay, wie ist es sonst so? Bist du eher so eine Drama-Queen?
1: Ich habe mal ein Lied gesungen, Drama-Queen. Genau. War aber nicht auf mich bezogen. Ich glaube, wenn man privat sich umhören würde, vielleicht wird der eine oder andere tatsächlich sagen, boah, ist das eine Drama-Queen. Ich selber nehme mich nicht so wahr. Also ich glaube, ich habe so eine Empfindsamkeit wie sie oder eine Emotionalität, wie jeder Schlagerkünstler sie irgendwie hat. Und ich glaube, anders kann man auch nicht auf die Bühne gehen, wenn man genau das nicht hat.
0: Das stimmt. Ich würde sagen, wir hören jetzt den Song, den ich jetzt gerade versucht habe, so ein bisschen überzuleiten, oder?
1: Okay, ja, gerne.
0: Von wann ist der Song?
1: Oh Gott, der Song ist von 2020. Und zwar ist der entstanden aus einer deutsch-dänischen Kooperation, wo man mich gefragt hätte, ob ich Lust hätte, den Song zu singen. Und ich habe ihn erstmalig gesungen, da war ich Vorakt von Rosenberg und Ott bei den Rena Schlager Open. Und da habe ich ihn das erste Mal dargeboten öffentlich.
0: Ja, sehr, sehr gut. Dann würde ich sagen, hören wir den jetzt hier. Hier ist Drama Queen mit und von Jörg Schulte.
1: Gerne.

0: Die Schlagershow beim Freien Radio Neumünster mit Jörg Schulte heute zu Gast im Studio. Ja, und wir haben eben schon gesagt, du hast jetzt quasi 20-jähriges Jubiläum.
1: Kann man sagen.
0: Aber wie ging es bei dir los mit der Musik vielleicht allgemein?
1: Allgemein. Also bei mir war das schon im Kindesalter. Also in der Schule, wenn es darum ging, wer will singen, wer will irgendwo mitmachen. Ich war mal der Erste, der hier geschrien hat. Und das ist irgendwie nie weggegangen. Komischerweise, meine Eltern haben das gar nicht so unterstützt. Also auch nachher, wie ich älter wurde und irgendwie vielleicht so für mich den Entschluss gefasst hatte, da mehr draus zu machen. Mein Vater hat immer gemahnt, brotlose Kunst, so wie man das so sagt, konservativ. Aber ja, es hat sich dann so fortgesetzt. Schule, Ausbildung, mich hat aber die Musik immer irgendwie mehr interessiert. Und ich bin eigentlich über die Schauspielerei dann weitergekommen. Ich war an einer Schauspielschule in Hamburg, da habe ich ganz normal Schauspiel studiert. Viel Theater gespielt, ja, und darüber kam es dann eigentlich erst dann später ins Rollen. Man hat Talentwettbewerb gemacht, weiß ich, André Parker zum Beispiel, ja, das ist bestimmt auch ein Begriff. Wir haben zusammen als Duett angefangen in Lübeck, das war ganz lustig. Der macht inzwischen ja auch noch ganz viel. Und ja, so hat sich das immer fortgesetzt, ja.
0: Also immer auch so ein Feuer in dir gespürt quasi.
1: Ja, und komischerweise immer Schlager. Es war irgendwie nie irgendwie, ich singe mal was Englisches oder ich mache mal Englisch Pop oder Rock. Nein, Schlager war im Herz, ja.
0: Woher kommt das bei dir mit Schlager? Also ist ja, wie haben wir ja eben schon gesagt, hier im Norden doch aus selten.
1: Ja, aber ich glaube, ich bin so ein Jahrgang, wo das früher so üblich war.
0: Du hast es noch miterlebt, Samstagabends.
1: Genau, Badewanne, ZDF-Parade, ja, genau, es war so, oder Disco vorweg. Ja, oder die großen Rudi Carrell-Shows, das kenne ich halt auch noch alles. Ne? Also das war so meine Zeit. Ich glaube, dadurch wurde ich auch sehr inspiriert, ja.
0: Dann wärst du wahrscheinlich auch gerne dabei gewesen, ne? Oder?
1: Oh, gerne, ja. Gerne. Damals war, glaube ich, auch die Schlagerzeit noch eine etwas einfachere als heute, ja.
0: Kommt mir auch mal so vor, dass ja. Allgemein so, ne? Diese Kontakte damals oder so. Gefühlt bist du damals, wenn man das so hört, keine Ahnung, dann bist du irgendwie abends in eine Kneipe gegangen und neben dir stand zufälligerweise XY und dann...
1: Das ging so schnell.
0: Später irgendwo auftreten. Ne?
1: Genau. Also auch damals einen Song zu produzieren war wahrscheinlich einfacher, auch von der Masse her, als es heute ist. Ja, die Voraussetzungen waren anders.
0: Wann warst du das erste Mal irgendwie auf einer Bühne unterwegs, wo du gesagt hast, so, ich singe jetzt mal meinen eigenen Schlager?
1: Das war, oh Gott, das ist meine erste Single, die ich mal produzieren durfte, die hieß Der ewige Zweit. Das ist jetzt nicht mein Lebensmotto, aber das war der erste Song und ich meine, das war 1999 oder 98, ja. Das ist schon sehr, sehr lange her. Auch durch Zufall war noch in Vinyl. Damit das erste Mal auch zum Beispiel einen Fernsehauftritt im Ruhrgebiet gehabt. Auf einer Gartenshow war das irgendwie, das war total spannend und lustig. Aber damit so ein bisschen auch Blut geleckt, ja.
0: Was fasziniert dich denn am meisten, wenn du irgendwo einen Auftritt hast?
1: Die Aufregung, der Kick, da oben zu stehen. Ja, es ist auch zu sehen, wenn man da steht und singt und man sieht, das Publikum macht mit, denen gefällt das. Das ist eigentlich das beste Feedback, was man bekommen kann. Und ich glaube, das ist auch dieses Adrenalin, wenn man das so beschreiben kann, was einen immer wieder antreibt, ja.
0: Machst du irgendwas gegen Aufregung oder sagst du, nee, das gehört voll und ganz dazu?
1: Nee, ich ziehe das voll durch mit einem vollen Programm. Also von Herzrasen über vorher keinen Text mehr wissen. Das ist auch so eine gewisse Übungssache, glaube ich, weil wenn diese Aufregung nicht wäre, wäre der Auftritt, glaube ich, halb so schön. In dem Moment, wenn du draußen bist auf der Bühne, dauert 2-3 Sekunden, dann legt sich das sofort, ne?
0: Das ist echt so, ja, weil man dann irgendwie voll in dem Film ist, ne, und einfach seine Show dann abliefern kann.
1: Also ich habe ein Ritual, also ich trage einen gewissen Ring, der ist bei Auftritten oder so, wenn der nicht dabei ist, dann fühle ich mich nicht wohl, der wird viele trinken einen Ingwertee vorher oder einen kurzen Shot oder irgendwas und ich setze halt diesen Ring auf. Das ist wie mein Wegbegleiter und Glücksbringer, ja.
0: Das ist sehr, sehr gut. Ja, und andererseits ist es ja bei dir fast so wie in deiner Ausbildung, ne? Du hast Versicherungsfachangestellter gelernt, ne? Wenn ich das richtig informiert
1: bin. Ja, damals hieß es also Sozialversicherungsfachangestellter, langes Wort, Sozifahr, da fühlte man sich immer komisch. Ja, habe ich tatsächlich. 79 bin ich da in die Ausbildung gegangen, ja.
0: Guck mal, das ist ja fast genauso. Ne? Also zumindest denkt man das ja immer, wenn man so mit Versicherungsleuten zu tun hat, denkt man ja immer, ah, die wollen mir bestimmt was verkaufen, anders ist es in der Musik ja auch nicht.
1: Ziehen eine gewisse Show ab, ne?
0: Ja, genau.
1: Ja, das war bei mir auch so. Ich glaube, deswegen habe ich, glaube ich, auch einen Beruf, den ich auch noch ausübe, wo ich auch viel mich präsentieren kann. Also eigentlich lebe ich Bühne und das ja bedient sich so gegenseitig. Ne? Also die Bühne hilft mir im Job und der Job hilft mir, mich auf der Bühne irgendwie völlig frei zu bewegen. Also ja, würde ich auch so sagen, so Vertrieb, Versicherung ist schon sowas, dass man den Leuten da auch eine gewisse Darbietung gibt. Ja.
0: Und das ist, wie gesagt, in der Musikwelt ja auch nicht falsch. Ne?
1: So. Das stimmt, ja.
0: Und halt auch Sachen zu verkaufen zum Beispiel. Du musst ja deine Musik auch irgendwie an den Mann bringen.
1: Das, ne? Genau so ist es. Ich muss meine Musik oder jeder muss seine Songs an den Mann bringen, genau.
0: Sehr, sehr gut, ja. Ich nehme an, du bist auch nicht auf den Mund gefallen, oder? Wenn du auf der Bühne stehst, also weiß ich nicht, dann musst du doch irgendwie ja auch dieses Talent haben, mit den Leuten reden zu können und...
1: Ja, das gehört dazu. Ich glaube, über dieses Reden versucht man sie auch mit zu cashen, dass sie einen noch mehr annehmen. Also nicht nur den Gesang, sondern mich auch als Person irgendwie auf der Bühne wahrzunehmen. Obwohl ich immer versuche, auf der Bühne auch so zu sein, wie ich privat in Anführungsstrichen auch bin. Also ich versuche da mich irgendwie nicht zu verstellen, ja. Und wenn es klappt mit dem Mundwerk, ist das super. Wenn es mal eine kleine Flaute gibt auf der Bühne, das gibt durchaus Momente, wo man auch perplex ist, weil irgendwas passiert, womit man nicht rechnet. Dann ist es halt so, ist im Leben ja auch so.
0: Wie sehr hilft dir denn dabei deine Schauspielausbildung, die du eben schon mal angesprochen hast?
1: Also meine Schauspielausbildung hilft mir auf jeden Fall zum Beispiel beim Videodreh. Mhm. Also ich bin überhaupt kein Typ für Fotos, für Videos. Das ist das Schlimmste, wenn man genau weiß, ist der Fokus genau auf einem. Da hilft mir das sehr, dass ich zwar ich sein kann, aber trotzdem eine gewisse Art Rolle einnehmen kann. Ansonsten ist das was völlig anderes. Also Musik bin ich und Schauspiel auf der Bühne. Ich habe viel Theater gespielt, da schlüpft man immer irgendwie einfach nur in eine Rolle. Ja.
0: Du hast gerade gesagt, du hast viel Theater gespielt. Schließt das überhaupt auf, jetzt nochmal irgendwie als Schauspieler
1: auf der Bühne zu stehen? Nein, gar nicht. Im Gegenteil. Es ist jetzt so gewesen, dass ich gesagt habe, es funktioniert. Gerade wenn man was erreichen will, in Anführungsstrichen, funktioniert nur eins. Also beides parallel, dann bleibt irgendwas auf der Strecke. Ich habe lieber Theater gespielt, ich habe früher auch Fernsehserie gemacht und alles. Ist auch eine tolle Erfahrung, aber Theater ist ja immer noch so da, wo ich herkomme, kann man es vielleicht so ausdrücken. Im Moment habe ich es zurückgestellt, so die letzten 2, 3, 4 Jahre nichts gemacht. Und habe aber vor, ab nächstem Jahr dann wieder in Lübeck zumindest auf der Bühne zu stehen, weil, ja, fehlt irgendwie, ne? Das ist ja, auch klar. So ein Teil, ja, ja,
0: ja. Sehr, sehr gut. Ja, genau. Fernsehen hast du auch gerade angesprochen. Ich habe gelesen, Tatort.

0: Hier, ich habe am Tatort mitgespielt.
1: Nee, das war eine meiner ersten Rollen in so einem Samstagabend. Mhm. Blockbuster kann man ja fast schon sagen. Da ist man eigentlich ja aufgeregt. Mhm. Ich bin eh nicht der sagt hier, ich bin der Tollste oder was weiß ich. Liegt mir nicht so, aber da so mit denen zu spielen, man stellt sich das ja auch so easy vor, ne? Man geht da rein, man spielt seine Rolle. Nee, das ist schon 30 Leute um einen rum und man sitzt den Großen gegenüber und die wollen bedient werden. Das ist einfach so. Man ist dann so der die Worte gibt, dass die ihre Einsätze haben. Wenn man da versagt, ist auch nicht so toll, ja.
0: Ja, das stimmt. Ja, aber es ist ja auch so. Viele sagen ja immer, ach, eine Leiche zum Beispiel, ne? Das ist das Einfachste, was es gibt. Aber
1: auch nicht so gut, wenn man dann so im Kühlschrank liegt und man muss immer wieder rein und rausgeschoben werden. Das ist schon anstrengend, ja.
0: Und ich glaube, da muss man auch die Luft anhalten können, ne?
1: Oder? Da muss man auch, vor allem ist es spannend, weil es ist ja nicht, man dreht einmal, man dreht die Szene ja zigmal. Ja. Und dann immer wieder die gleiche Mimik-Gestik einzunehmen, das ist schon krass, ja.
0: Das glaube ich.
1: Und es sind nicht immer schöne Bedingungen, muss man auch so sehen.
0: Ne? Ja, stimmt. So ein Tisch kann auch hart sein, glaube ich.
1: So ein Tisch kann hart sein, so eine Wanne, in der man weggetragen wird, kann hart sein.
0: Ja. Okay, also du möchtest eher nicht eine Leiche spielen, sondern du möchtest weiterhin irgendwie dann eher...
1: Das ist ganz lustig. Also Fernsehen bin ich im Moment gar nicht so... Ja doch, wenn was kommen würde, würde ich es natürlich gerne machen. Aber im Theater, ich werde komischerweise immer auf zwei Muster gebucht, auf zwei Rollentypen. Entweder der Depp auf Deutsch gesagt oder der Fiese. Woran das liegt, keine Ahnung. Also Mörder passt gut. Und der etwas durchgeknallte Ehemann, der nichts auf die Reihe kriegt, das passt auch gut.
0: Wie wär's denn mal mit einem Cowboy oder so? Hier bei Segeberg ist
1: er nicht weit. Habe ich gemacht vor Jahren. Ich war, und zwar mit Patrick Bach und Tanja Schewtschenko Jahre her. Unter Geiern hieß das Stück. Da habe ich mal eine Saison mitgemacht, ja. Hammer anstrengend. Also pure Bewunderung für die Leute.
0: Ja, das glaube ich dir. Den ganzen Sommer durchhalten ist natürlich...
1: Man ist ja als Zuschauer wahrscheinlich schon genervt, wenn es regnet oder wenn es in diesem Kessel brütend heiß ist. Wenn man da unten noch drin steht, im Sumpf, im tiefen Wasser, das ist schon hart.
0: Ja, das glaube ich. Okay, ich würde sagen, wir hören jetzt erstmal wieder Musik. Und zwar hören wir jetzt Alles dreht sich.
1: Oh, ist auch ein Song von dir. Ist einer meiner Lieblingssongs. Ja, Text ist auch von mir. Und
0: Ja, dann
1: hat Power.
0: Dann lassen wir doch den Song erstmal drehen.

0: Jörg Schulte ist zu Gast in der Schlagershow hier beim Freien Radio Neumünster. Ja, und wenn ich das so sagen darf, also du bist hier und strahlst so viel Energie aus, finde ich.
1: Echt?
0: Ja.
1: Ja, das hört man gerne, danke.
0: Ja. Gerne.
1: Aber gut geschlafen.
0: Das ist sehr gut. Das macht die norddeutsche Luft.
1: Ja, das kann sein, ja. Obwohl die eigentlich ja müde macht, aber dann wirkt sie heute positiv.
0: Wir sind daran gewöhnt, deswegen ist es bei uns andersrum.
1: Ja, ja. Oder es ist die Luft Neumünster, das kann natürlich sein, ja.
0: Das ist, weiß ich nicht. Aber es gab bei dir auch schon mal eine Zeit, die war ein bisschen anders, ne? Oder? So was Energie angeht.
1: Ja, die war nicht so schön, genau. Du sprichst auf meine Gesundheit an, sicherlich, genau. Ja, doch im Nachhinein eigentlich eine Erfahrung, die mich auch weitergebracht hat. Aber manchmal trifft's oder kommt's im Leben halt so an Überraschungen, die man vielleicht nicht haben möchte. Setz mich da auch sehr ein. Habe halt eine angeborene Autoimmunerkrankung, von der ich nichts wusste, wurde dann 52, dann ist sie ausgebrochen und hat mich wirklich mit heftiger Chemotherapie und so weiter zurückgeworfen. Habe 4 Jahre gebraucht, um mich da richtig zu berappeln. Muss immer noch fortlaufend, auch bis an mein Lebensende, da immer unter Beobachtung bleiben, aber man kann damit sehr gut leben. Und ich habe damals versucht, Leuten auch, weil diese Krankheit halt so unbekannt auch ist. Bei mir hat es damals 10 Wochen gedauert, bis Ärzte überhaupt wussten, was los ist. Und weil es zu wenige gibt, tut die Forschung da auch nicht so viel. Deswegen engagiere ich mich auch über die Uni Lübeck, dass ich da versuche, auch Spendengelder zu sammeln für die Forschung, damit mehr Leute aufmerksam werden. Und ja, das ist dadurch auch so ein Teil von mir geworden, dass ich ja auch so eine Verantwortung empfinde, Leuten zu sagen, hört in euch rein und nehmt auch Symptome und alles ernst, weil wenn nicht, kann es auch manchmal zu spät sein. Ja.
0: Das ist so. Und normalerweise spreche ich sowas ja ungern an. Ne? Solche privaten Themen, also Krankheiten so, ist natürlich privat und jeder hat bestimmt irgendwie sein Päckchen, was man mit rumträgt. Aber genau, weil ich bei dir gelesen habe und gesehen habe, dass du damit ja auch in die Öffentlichkeit damals gegangen bist und so. Ja. Habe ich gedacht, okay, das kann man gerne ansprechen und in der Schlagershow auch so. Muss nicht immer heile Welt sein, sondern man kann auch wunderbar mal über solche ernsten Themen sprechen. Ne?
1: Ja, ich glaube, das gehört einfach auch zum Leben dazu. Ich habe auch damals lange überlegt, mache ich es publik, spreche ich drüber. Inzwischen machen es ja viel mehr Leute, dass sie auch durchaus über eigene, es wird ja mal als Manko bezeichnet, obwohl es gar keins ist. Krankheit ist keine Schwäche. Ja. Krankheit ist etwas, was einen anstacheln sollte zu kämpfen. Und ich habe mich dann dazu entschlossen, damit auch an die Öffentlichkeit zu gehen, weil das ist einfach ein Teil von mir und es soll jetzt nicht mich ausmachen, aber ich nehme es halt mit und pflege es in Anführungsstrichen wie etwas anderes, was ich in meinem Leben habe, ja.
0: Woher nimmst du denn woher hast du die Kraft genommen? Du musstest ja irgendwie wieder aus diesem Loch, wo du wahrscheinlich drin warst, musstest du ja irgendwie wieder herausklettern.
1: Also erstmal meine Familie, da auch wirklich ganz, ganz viel Dank immer noch, dass die mich sehr unterstützen. Und dann habe ich mir irgendwann gesagt, oder habe auch viel Kraft aus meiner Kreativität genommen, also aus der Musik. Also weil das hat mich so ein bisschen angespornt, dass ich unbedingt wieder auf die Bühne wollte. Es hat damals, glaube ich, fast 3 Jahre gedauert, bis ich dann wieder auf einer Bühne stand. Das war mein Ziel. Und schien eine richtige Entscheidung zu sein, wenn ich das heute sehe. War das, glaube ich, eine richtige Entscheidung, das so zu handeln.
0: Ja, definitiv. Und da merkt man ja wieder, Musik gibt einen Kraft und auch Mut.
1: Also ich glaube, Musik heilt auch.
0: Ja.
1: Also es gibt da durchaus viele Therapien, wo Musik eingesetzt wird, nicht ohne Grund. Und ich selber habe das halt auch so für mich entdeckt. Also Musik macht einfach, ist einfach für die Seele gut, streichelt die Seele. Und die Seele ist das Wichtigste, was dem Körper auch Kraft gibt, ja.
0: Du sagtest eben, du unterstützt die Uni Lübeck dabei, auch Spenden zu sammeln. Jetzt für diejenigen, die sagen, gute Idee, erzähl mal, wie geht das?
1: Das geht, indem man einfach auf die Seite der Universität Lübeck geht. Dort findet man das Thema unter Forschung. Mhm. Oder man kann mich persönlich auch gerne über die Social-Media-Kanäle kontaktieren. Dann gebe ich gerne Daten weiter, ja.
0: Ja, sehr, sehr gut. Genau, wie du schon sagtest, sowas hilft auch, die Forschung dann wieder voranzubringen irgendwie, ne? Hoffentlich.
1: Ja, ich danke dir auch, dass du es ansprichst, weil so erreicht man vielleicht auch eine größere Hörerschaft, die vielleicht auch mal sagen, Mensch, ich höre mal weiter in mich rein oder ich bekomme keine Lösung. Leute, gebt einfach nicht auf. Ne? Also wenn ihr irgendwas merkt, dass irgendwas nicht stimmt, geht zum Arzt und lasst euch nicht abspeisen, sondern hartnäckig bleiben. Ja, es lohnt sich.
0: Und wie du eben auch schon sagtest, das nicht irgendwie so als Geheimnis irgendwie damit sich rumtragen, sondern es ist halt nichts Schlimmes, krank zu sein. Das gehört zum Leben leider dazu. Ja. Und es ist
1: nicht, also ich möchte Leute auch wirklich da ja, wirklich auch zu animieren, sprecht über Krankheiten, weil es befreit einen selber. Das ist schon mal wichtig. Und es hilft durchaus anderen. Und ich habe dadurch, dass ich drüber gesprochen habe, auch andere mit gleicher Erkrankung kennengelernt, was ich sonst gar nicht geschafft hätte. Und das hilft auch, dieser Erfahrungsaustausch. Wie geht jeder andere damit irgendwie anders um? Ja,
0: ja, definitiv. Okay, jetzt hören wir wieder Musik, würde ich sagen.
1: Ja, wir wollen ein bisschen weiter heilen.
0: Ja, genau, wir wollen ein bisschen weiter heilen. Am Morgen danach heißt der Song.
1: Ja.
0: Ja.
1: Der ist aus dem Jahre 24, genau. Ist einer meiner Lieblingssongs und ja.
0: Das hast du eben schon mal gesagt bei dem einen Song eben, dass es dein Lieblingssong ist.
1: Ja.
0: Was braucht denn so ein Lieblingssong von dir?
1: Dass dieser Text mir einfach wirklich so entgegenspringt. Also der so wirklich aus dem tiefsten Gefühl kommt, wo ich nicht überlegen muss, wie baue ich den zusammen oder woher kommt der, sondern der ist einfach da. Und es gibt diese beiden Titel, ich glaube Lieblingstitel deswegen, weil sie meine beiden erfolgreichsten bisher sind oder waren. Und mir auch so ein paar Türen aufgemacht haben. Und ich glaube, solche Titel, ja, die bleiben einfach drin. Die nimmt man einfach mit, ja.
0: Ja, sehr, sehr gut. Und dann hören wir jetzt Am Morgen danach. Viel Spaß.

0: So, die Schlagershow und jetzt wird es ernst für Jörg.
1: Oh.
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0: Du darfst dich jetzt nämlich behaupten in einem kleinen Schlagerquiz. Du hast keine Kopfhörer auf. Ich würde sagen, jetzt darfst du die Kopfhörer mal aufsetzen, damit du das hörst. Ja, du bekommst jetzt nämlich eine Minute lang Songschnipsel.
1: Okay.
0: Von mir präsentiert, die einfach zusammengeschnitten sind. Ich habe dir einen Zettel und einen Stift gegeben, damit du dir das aufschreiben kannst. Ich möchte im Anschluss, wenn alle durchgelaufen sind, möchte ich von dir entweder Interpret oder den Song.
1: Okay, gewissen. Das wird ja eine Herausforderung.
0: Ich bin gespannt. Also, aber du scheinst mir so, als wenn du ein Schlagerexperte so ein bisschen bist.
1: Ja, wir schauen mal, was ich da auf die Reihe kriege.
0: Dann würde ich sagen, starten wir jetzt.
1: Okay.

0: So, das waren die Songschnipsel.
1: Ja, war ein Favorite dabei von mir, tatsächlich.
0: Ich bin gespannt. Was hast du denn so gehört?
1: Ja, ich habe so Howard Carpendale, Hello Again gehört.
0: Ja, definitiv.
1: Santiano
0: war ja, dabei, genau.
1: Glaube ich.
0: Es gibt nur Wasser, richtig?
1: Genau, Udo Jürgens, ich war noch niemals in New York.
0: Richtig.
1: Anna-Katharina Wojcik,
0: weiß ich nicht. Ja,
1: oh, wow.
0: Der zweite Song, ne? Genau.
1: Genau.
0: Mit Du, ja, du.
1: Ja, genau. Der ist aber schon ein bisschen her. Ich weiß es gar nicht.
0: Ich weiß es jetzt auch nicht aus dem Kopf, aber ist jetzt nicht der
1: aktuelle. Ich kenne nur ihren aktuellen. Der ist halt super. Ich weiß nicht, Oli P.
0: Ja.
1: Flugzeuge im Bauch.
0: Ja.
1: Und mein Favorite, Wenke Möhre. Ich liebe sie. Wirklich, damit hast du mir eine große Freude gemacht. Ich finde die ganz toll, die Frau. Und vor allem ihre Musik. Beiß nicht gleich in jeden Apfel, ja.
0: Cool. Ja, sag ich ja, Schlagerexperte.
1: 100% oder ja, kann ja, ich einen Haken machen?
0: Du kannst einen Haken machen. Also.
1: Super, Test bestanden.
0: Es ist echt immer so die Frage, ne? Gerade wenn man so einen Quiz vorbereitet, ist immer die Frage, machst du es jetzt zu schwer oder geht das noch so? Weil, weiß man ja selber, ne? Manchmal hört man einen Song und dann, gerade wenn es nur so ein kurzer Ausschnitt ist, kommst du manchmal gar nicht drauf, so, wer ist das jetzt? Scheiße.
1: Ja, ist ja auch so, dass da vielleicht Songs kommen, wo man selber sagt, ist gar nicht meins und hört gar nicht so hin.
0: Genau, und ich weiß ja auch nicht, was ist deine Richtung, ne?
1: Genau.
0: Hörst du die alten Schlager oder hörst du dann zu diesen modernen Popschlager, ne?
1: Nee, ich mag auch das Alte. Also, wie gesagt, Wenke Möhre ist der Kracher, finde ich. Ich habe ihn mal in dieser Dreierkombi erlebt. Wenke Möhre, Gitte Henning und gab es mal vor Jahren so eine Show, Hammer. Also, die das hat ja so viel Power. Fantastisch, ja.
0: Ja, die alten Damen, nein, das habe ich nicht gesagt.
1: Doch, sind sie ja. Also, ja, aber Gitte Henning macht auch gerade mit 80, steht die, glaube ich, in Berlin im Tippi auf der Bühne und zieht da ihr Programm durch, das ist schon Hammer.
0: Definitiv, auf jeden Fall. Und sie, die haben auch recht viel erreicht, ne? Und auch viel schöne Songs tatsächlich geliefert.
1: Ja, ja, ich meine, das sind Evergreens, ne? Die gehen nie verloren. Es hätte nur das knallrote Gummiboot noch gefehlt. Das sind ja so Sachen, die es gibt wirklich tolle alte Titel, die man auch immer wieder hören kann, ja.
0: Auf jeden Fall. Genau, du bist ja gerade noch dabei, Evergreens zu schaffen.
1: Ja, hoffen wir mal. Die Hoffnung stirbt zuletzt, ja.
0: Und du schreibst auch selber.
1: Ich schreibe fast meine ganzen Titel selber. Früher wurden sie geschrieben. Seit, ich glaube, Lass mich los war so mit der erste Titel, wo ich dann selber die Texte hatte und auch das Glück hatte, dass Komponisten gesagt haben, wow, kann ich was mit anfangen.
0: Woher kommen die Ideen?
1: Die sind einfach im Kopf. Ich glaube, darüber nachgedacht habe ich immer schon, das mal machen zu wollen. Ist dann natürlich schwierig, wenn man so aus dem Nichts kommt als Newcomer, ist man froh, wenn man mal ein Lied oder einen Song produzieren lassen kann oder mit einem produziert wird. Hat sich aufgebaut. Ich habe auch dann so viel, wenn man es macht, wenn man singt, wenn man Schlager singt, dann hat man selber so viel Headlines im Kopf. Oder es kommt irgendwie ein Satz in den Kopf, wo man denkt, oh wow, das könnte ja auch ein Schlagertitel sein. Und dann habe ich angefangen, mich damit zu beschäftigen. Das war aber gar nicht so schwierig. Es kam einfach. Also wenn ich jetzt sagen würde, am Morgen danach, da habe ich Tage dran gesessen. Nee, der Text ist wirklich, ich will nicht lügen, 1,5 Stunden. Den habe ich so, die Idee kam nachts und ich bin aufgewacht und habe es sofort aufgeschrieben,
0: ne? Ja, mega. Ja, und das sind teilweise nachher die besten Songs, die entstehen, ne? So.
1: Ja, vor allem für mich ist es immer so spannend. Ich schreibe ja nur den Text und der Text geht dann weiter zum Komponisten.
0: Und was macht er für eine Melodie draus?
1: Genau,
0: so,
1: ne? Also das ist ja noch so, der Song lebt ja hauptsächlich auch von der Melodie und die Melodie soll dann auch noch den Text transportieren. Und wenn man dann hört, ja, was da tatsächlich im Endeffekt bei rauskommt, das überrascht mich immer selber. Ja. Passiert auch, dass ich sage, oh nee, mag ich nicht. Aber meistens ist es wirklich so, dass, ja, dass es einen so ein bisschen flasht, bei mir geht zu hören.
0: Aber deswegen arbeitet man ja dann auch gemeinschaftlich dran, um den Song dann herunzumachen, ne?
1: Ja, es wird der Text geschrieben, es wird die Melodie gemacht. Ich krieg's zum Anhören meistens erst am Klavier gespielt, ob mir es gefällt. Und dann entwickelt man das, ja, genau.
0: Klar. Genau, dann wird nochmal die eine oder andere Stelle im Text vielleicht nochmal geändert oder so, ne?
1: Ja, wird auch stimmenmäßig dann wahrscheinlich so angepasst, dass es auch auf mich dann genau zupasst oder auch auf meine Stimme abgestimmt wird. Ja, es ist eine spannende Entwicklung, ja.
0: Wie schwierig war es bei Auf den ersten Blick?
1: Das war tatsächlich ein Titel, wo ich glaube, ein paar Wochen oder sogar ein paar Monate eine völlige Flaute hatte, weil ich immer dachte, oh Gott, was machst du denn jetzt als nächstes? Und natürlich hat man viele Ideen, aber irgendwie denkt man dann selber, oh nee, eignet sich dann doch nicht so. Und irgendwann kam das mit dem Blick und irgendwie kam das dann auf den ersten Blick und den habe ich dann aufgeschrieben, habe ihn an Stefan Köhne geschickt, der Komponist ist, wo ich dann so dachte, boah, hat der überhaupt eine Idee dazu, bringt das was? Und Der hat sich sofort ans Klavier gesetzt und ich glaube, ich hatte 5 Minuten später, hatte ich nur so eine kleine Hook. Und da stand fest, dass es funktioniert, ja.
0: Ja, sehr, sehr gut. Dann würde ich sagen, überzeugen wir uns jetzt von dem Titel.
1: Oh, bitte. Oder? Ja, gerne.

0: So, das war auf den ersten Blick.
1: Genau.
0: Das ist, glaube ich, dein aktueller Song, ne?
1: Das ist der aktuelle, ja.
0: Aber nicht mehr lange, dann...
1: Ich hoffe. Bis Juli muss er noch durchhalten.
0: Genau, im Juli, da kommt was Neues von dir.
1: Ja, genau, ja. Seit gestern steht fest, 17.07. kommt mein neuer Song, Du willst es doch auch.
0: Ja, ja. Will ich das?
1: Weiß ich nicht. Hörst dir an, vielleicht dann.
0: In welche Richtung wird der Song so...
1: Es wird auch Popschlager, aber ich habe das erste Mal das Team gewechselt. Ich bin ja eigentlich so jemand, der die Treue hält. Ich habe Jahre mit Stefan Köhne, werde auch sicherlich weiterhin mit ihm zusammenarbeiten, weil er wirklich tolle Songs kreiert hat. Aber ich habe so gedacht, manchmal ist vielleicht auch der Moment mal da, wo man einfach mal was anderes ausprobiert. Und da habe ich halt über Natascha Arnold den Kontakt bekommen zu Andrea Schweighofer und der Daniela Alfinito Fantasy und so weiter macht. Und ja, hat einen Text von mir bekommen, eben Du willst es doch auch, heißt der. Und hat einen tollen Song daraus gemacht. Ich finde, der bleibt völlig im Ohr und wird eine super Tanznummer. Ich darf leider noch nicht so viel verraten.
0: Hören wir uns einfach demnächst an. Oder?
1: Genau. Und ich hatte das Glück, dass ich gestern auch tatsächlich schon das neue Cover veröffentlichen durfte. Und die Resonanz darauf war erstaunlich gut. Ja,
0: ja. Und wenn sie selber überzeugen will, könnt ihr natürlich folgen und sich das
1: gerne
0: auch angucken. Ne?
1: Ja, Facebook, aktiv, Instagram, genau. Überall. Ja.
0: Genau, sehr, sehr gut. Ja. Und wie geht es sonst so bei dir weiter? Also wenn der Song draußen ist, was kommt dann so?
1: Dann kommt ein geplantes Konzert, was ich für Juli angesetzt hatte, mussten wir leider verschieben auf November. Ja, da zusammen mit Merkur, Andrea Stein, Sunny Hill, DJ Sam Vegas, also eine ziemlich runde Sache. Wer Interesse hat, einfach bei Eventim gibt es die Tickets.
0: Und das findet in Lübeck statt, ne?
1: Das findet in Lübeck statt, in einer sehr intimen Atmosphäre. Das war auch gewollt. Kontakt zu den Künstlern, eine Party, 200 limitierte Tickets. 40 davon sind, glaube ich, schon weg jetzt. Also wer möchte, kann gerne bestellen. Es gibt keine Abendkasse, wohl bemerkt, weil man planbar sein muss, ja.
0: Genau, richtig. Ja, sehr, sehr gut. Ich danke dir, dass du hierher gekommen bist, nach Neumünster.
1: Ja, ich danke, dass du mich eingeladen hast. Ja, freue mich total.
0: Sehr, sehr,
1: ja.
0: Und ja, ich würde sagen, wir verabschieden uns jetzt.
1: Ja, ja, ich hoffe, wir sehen uns wieder.
0: Definitiv.
1: Irgendwie, bestimmt.
0: Machen wir. Genau, und hören jetzt natürlich nochmal zum Abschluss Pulsschlag der Nacht.
1: Oh ja, ja. Oh ja.
0: Und damit sage ich auch tschüss, bis zum nächsten Mal, ihr Simon Ladewig. Tschüss.

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Pass. Finale war das gewesen. Jojojo. Und das war noch nicht ganz das Finale. Das war der Start für Subjektiv hier auf Radio Koax 95.9. Und bei den ebenso diese Sendung übernehmenden Radiostationen in Neumünster, Hamburg, Flensburg, Leipzig, Berlin und Dublin. Und ich warte noch auf Nico Tikoriko, der schon in Sichtweite über diesen Korax-Studios unterwegs ist, aber noch nicht verkabelt mit uns hier unten. Und das ist ein Zustand, der nicht hinnehmungswürdig ist. Und um die Brücke auch musikalisch nach oben zu bauen, würde ich erstmal nochmal Güner Kinier nachlegen. Die hat nämlich gerade einen neuen Song veröffentlicht. Downtown heißt das gute Stückchen. Und ich hoffe, dass dann Nico Tikoriko auch zu uns dann Downtown nach unten kommen wird, um mit uns hier zu sprechen. Mit euch. Er hat bestimmt was zu verkünden. Bis dahin.

0: Gunnarkin hier, Downtown, El Nicotico Rico, können Sie mich hören?
1: Ja.
0: Das ist schön, wir Sie auch. Verbindung steht, Erdkabel geworfen, wunderbar. Yeah.
2: Hart war's heute.
0: Und jetzt wird's poppig sozusagen. Wir haben eröffnet. Hab ja Finale am Anfang gespielt, das hast du wahrscheinlich noch gar nicht richtig hören können. Pues. Und nochmal Pues. Und ich glaube, viermal Pues muss es sein. Dann ist der Titel richtig benannt. Und jetzt Gunnarkin hier, du warst ganz Frisches, gerade rausgehauen. Und ich würde sagen, so viel zu dem, was zu verpassen war, aus Anpirschungsgründen, würde ich es beschreiben. Und vielleicht haust du gleich was rein, was dich auf dem Weg hierher beschäftigt hat.
2: Haben wir letzte Woche Sylt angefangen anzufeiern und machen wir diese Woche weiter mit dem Song Histeriaca Colectiva Segona Part.

0: Terengsüd heißen die immer noch. Warum auch immer sie sich ein Ö ausgedacht haben in ihren spanischen Bandnamen.
1: Oh, nicht schlecht. Ich habe auch ein bisschen spanischsprachige Popmusik dabei und ich glaube, es ist spanischsprachig. Was spricht man in Argentinien? Ist es Spanisch? Ja, oder? Ja. Eine argentinische Tanzformation, Soberano Personal, wurde mir in der letzten Woche als Reaktion auf unsere Sendung von unserer Kollegin Sally aus Dublin von NIRFM empfohlen. Die Band hat 88, also so nach der Militärdiktatur irgendwie musiziert. Da waren die Cops immer noch so scheiße, aber die Diktatur war nicht mehr ganz so da. Und die haben ziemlich wütend musiziert. Und ich habe auf Empfehlung hin mal ein bisschen geguckt, was sie gemacht haben und habe das Liedchen Los Politicos rausgesucht von Soberano Personal. Das geht jetzt ein bisschen mehr nach vorn. Wutanfall.

0: Ja, Soberania Personal, so hieß das. Beneditos Sean Munetkos Que Pacan. Pacan, irgendwie so heißt das Album. Und wer die Band sucht, wird finden, dass es ein mallorquinisches Label gibt, welches die jetzt nachverlegt hat. Der Name ist mir gerade weggerutscht. Ich habe gerade gesucht, deswegen war ich ein bisschen mit den Begriffen durcheinander, weiß ich nicht. Aber ein Label, welches sich tatsächlich auf vieles tolles Zeugs auch aus Lateinamerika spezialisiert hat, zum Beispiel auch auf die Ratos de Parayo. Ja, so, die und alle anderen möglichen Sao Paulo so Zeugs rausgebracht. Und zum Teil auch noch lieferbar, anteilig sozusagen, gerade weil die Sachen sind ja im Original tatsächlich schon irgendwie durch, ne? In der Regel. Kann man so machen.
1: Sie. Sind aber von Ratos sind auch einige Platten nochmal neu aufgelegt worden. Mhm. In den letzten Jahren. Also es ist nicht mehr ganz so sammlerstückig, wie das noch so um die 90er, ja, Ende 90er Jahre gewesen ist. Du hast jetzt hier die Geschwindigkeit angehoben und ich lege noch einen drauf mit den Shaved Ape. Die Platte ziert ein Cover. Dieses Cover passt wunderbar zu dem Song My God Drives a Skateboard. Ist ein wunderschönes Cover mit einem jungen Menschen fliegend auf einem Skateboard. Und die Shaved Apes sind offenbar dieser Kultur in Verbindung mit Hardcore erlegen. Deswegen gibt's hier The Love Letter to Hardcore.

0: Oh, schön in der Fresse, oder?
1: Ja. Ja, darf man Fresse sagen? Da wird einem warm ums Herz. Love Letter to Hardcore, mehr gibt fast nicht. Und der Trommler kann wahrscheinlich von Glück reden, dass sie sich überlegt haben, dass die Minute, so um die Minute Songs eigentlich reichen.
0: Regelrecht unverspielt, so würde ich das beschreiben. Ich habe bei der Vorbereitung, als ich sozusagen auf diese Soberano-Personal gestoßen bin, habe ich mir das Label nochmal angeguckt, was er sonst so rausgebracht hat, und bin über eine Band gestoßen, weiß nicht, wie man das sagt, Cloaca Letal heißen die, glaube ich so. Und die haben...
1: Tödliche Toilette.
0: Ja, Nuanca Siempre, eine LP rausgebracht. Und das, der Typi, der dahinter steckt, Juan Sanz Ruki, der ist nämlich Ende der 70er... nach London gefahren, hat sich dort irgendwie infiziert und ist zurückgekommen und hat dann irgendwie 82 gedacht, oh, ich muss auch mal selber tun, und haben eine Wahnsinnsplatte aufgenommen, die da auch live on tape sozusagen gespielt haben. Und von dieser Platte runtergenommen ist der Song Nunca Siempre. Und der ist wirklich hotti, hotti, hotti.

0: Man spricht von einem der verfluchtesten Alpen des spanischen Punk. Das geht aber schön in the face, oder? Das ist schöner, abgerockter, ja, weiß nicht was, wütend auch. Cloaca letal. Nunca siempre.
1: Stimmt technisch ziemlich nah am Bandnamen.
0: Ja, aber haut hin. Also es ist nicht alles so ganz heiß, finde ich, auf der Platte, aber ich finde die

0: vom dritten Album der Band Vipers, der Song So Young. Die Platte heißt Over the Edge. Und nach dieser dritten Platte haben sie dann auch erstmal sich aufgelöst, beziehungsweise eigentlich hat Greg Sage das Bandprojekt aufgelöst. Das war tatsächlich eher so sein Ding. Und er wollte immer nur Studiomusik machen und nie auf irgendwelchen Bühnen stehen. Ist aber solo bis heute unterwegs und spielt dann auch schlecht gelaunt Vipers-Songs.
1: Mhm. Weil man es ihm abverlangt und er nicht will, oder?
0: Ich habe keine Ahnung, er gilt als totaler Muffel. Steht auf der Bühne, macht gute Musik und sieht dabei einfach aus, dass du denkst, geh doch nach Hause, wenn es dir nicht passt.
1: Entertainment ist jetzt vielleicht nicht ganz so.
0: Nee, okay, genau. Das Gegenteil von Entertainment,
1: genau. Das ist das Antitainment. Okay, Police de Meurs haben ihr Schaffen auf einer Doppel-LP veröffentlichen lassen. Und da sind zwei Schallplatten drin, logischerweise, sonst wäre es ja keine Doppel-EP. Und die eine ist sozusagen ihr erstes Tape, das nennt sich Punk-Tape. Und das zweite ist dann eher so, so Gothic-Kram, elektronisch irgendwas. Und ich habe am Wochenende auf der Suche nach einem bestimmten Song, den ich im Hinterkopf hatte,

0: nicht an einem kleben geblieben, den ich gar nicht gesucht habe. Und habe so einfach die ganze Zeit drüber nachgedacht, wer das ist. Das kenne ich als ein Oi-Song und habe mir tatsächlich auch einige Oi-Platten rausgesucht aus Frankreich, um den Titel zu suchen. Ich bin nicht drauf gekommen. Vielleicht schaffen wir es irgendwie als Kollektiv rauszukriegen, wo das einzuordnen ist. Ich kenne das Ding. Ich bin ganz sicher.
1: Ich streng mich an.
0: Und ich bin total aufgeregt, weil das muss doch gelöst werden. So kann man doch nicht.
1: Absolut. Irgendwie.

0: Ja, muss man sich irgendwie vorstellen mit Stromgitarre, Schlagzeug, Bass, männlicher Gesang. Und ich glaube, das ist auf diesem French Oi Sampler, ist ja so, diese frühen Platten, Singles, von die man ja alle gar nicht mehr schießen kann. Inzwischen glaube ich, ganz viele sind als EP veröffentlicht, aber als dieser Sampler kam, war das alles Neuland. Und ich habe den Sampler und ich habe den, vielleicht habe ich den Song auch übersprungen. Ich habe das, ich Bild, eigentlich weiß ich, wo er drauf sein müsste. So von meinem Gefühl her, man liegt ja nicht so ganz falsch. Aber du hast auch keine Idee, oder?
1: Nicht den Hauch einer Idee. Ich habe wirklich jetzt die ganze Zeit versucht, das zu erkennen, was du beschrieben hast und sage, nope.
0: Police des Mörs waren das gewesen, rausgekommen auf Mannequin Records, die sich ja auch darauf spezialisiert haben. War so 18 Jahre Kramsi, der so vergriffen alle irgendwas ist, nochmal zu releasen. So zu, ja, sowas ist denn ihr Hobby.
1: Aber es ist vielleicht auch ein Rätsel für die HörerInnenschaft, einfach mal die Brieftaube mit der Lösung in den Unterberg 11 werfen.
0: Ja.
1: Und dann kommt es in diese Lostrommel und am Ende die Gewinnerin kriegt ein Holzlolli oder sowas.
0: Irgend sowas. Oh, einfach nur Anerkennung. Ist ja auch heutzutage.
1: Oder dass wir nennen den Namen und die Adresse oder so.
0: Irgendwas. Dinge, die man braucht im Leben.
1: Yes, wir springen nach Cleveland. Suter sind von dort und haben eine schöne LP aufgenommen, die so zwischen zart, schräg und auch hart genug für unsere Sendung hin und her changiert. Und als Beweis muss In the Country herhalten.

0: in the Country von Suta.
1: Sehr schön. Bei langjährigen, langfristigen Beziehungen, ja, welcher Art auch immer, ist ja so, dass man dann sein Gegenüber lesen kann, so ein bisschen auch Vorlieben, Abneigungen und so weiter so ein bisschen kennt und manchmal auch seinen Blick oder so den Blick des anderen, der anderen, wie auch immer, auch ein bisschen übernehmen kann, wenn man auf Sachen guckt. Und so ist es zum Beispiel mir gegangen, als ich mich auf die heutige Sendung vorbereitet habe und gedacht habe, ich schaue mal mit deinem Blick auf die Band Uranium Club.
0: Das ist gut.
1: Und kennst du, ja? Sagst du das? Ah, okay.
0: Ja.
1: Ich dachte, heute, die haben jetzt gerade, die gab es vor irgendwie in 10er Jahren waren die unterwegs, glaube ich. Ja. Und nicht mehr, aber die Singles sind jetzt das erste Mal außerhalb der USA veröffentlicht worden. Und deswegen dachte ich, spiele ich das und das erste Teil des Liedes ist für mich und der zweite Teil ist für dich. So.

0: Two Things at Once Again, Part 1. Von der letzten EP, die Uranium Club rausgebracht haben, jetzt re-released als EP aus Minneapolis stammend. Pünk.
1: Yes, die hatten so einen, für mich zumindest, ziemlichen Hit mit Small Grey Men. Also wer das mal eingibt in die Suchmaschine des Vertrauens bei Bandcamp oder sowas zum Beispiel, wird auf einen tollen Song, den wir auch vor einer Weile immer mal hier im Radio geritten haben, stoßen. Und vom Saxophon zurück zur Kühniesken Elektronik. Cozy Müller ist die Künstlerin, die jetzt hier auf die Indie-Tasten haut. Verlogen, der Song.

0: Embodiment of Denial heißt die aktuelle LP, die gerade im Mai rausgekommen ist, von Cosi Müller.
1: Ja, auch interessante Person, finde ich. Ich bin ein großer Fan vor allem des ersten Tapes, welches ich auf Bandcamp jedenfalls ausmachen konnte. Das gefällt mir sehr gut. Und das jetzt hätte ich jetzt auch eher fast, ich muss mir dann halt vielleicht die neuen Sachen nochmal anders anhören. Ich habe beim Reinskippen das mir dann schon fast zu modern, zu glatt gefunden. Und jetzt finde ich aber, das ist gar nicht so zu glatt geschliffen. Das war so mein
0: Ja, die Fazit beim Aufnahmen haben so eine rohere Aufnahmequalität und so ein bisschen dilettantischer so vom Ganzen. Ja. Das hier ist schon ziemlich fett alles.
1: Ja, großartig. Wir machen weiter mit der Rhythmusgruppe, die jetzt hier für uns auftut. Ich habe Christoph Klebar aufliegen, aus dem einfachen Hintergrund, weil er hat heute geschrieben, dass die im September auf Tour gehen und vielleicht fällt ja ein kleines Konzert in der Saale Nekropole ab. Das ist jedenfalls so ein bisschen die Idee. Ansonsten gibt es die in Prag zu sehen, soweit ich weiß. In Graz, Wien wird noch gesucht. Also ist gerade alles so ein bisschen am Zusammenpuzzeln. Kommt noch mit einem anderen Kollegen aus Brüssel, der sich darauf spezialisiert hat, so irgendwie na, auch so Technokram, aber übelst langsam abzuspielen. Also so runterdistant. Da kommt ja was ganz Neues bei raus, was ich total spannend finde. Christoph Klebar muss man einfach mal reinlauschen, ne? Oder?
0: Ich bin dabei.

0: Christoph Klebauer vom Album Onter, welches im Jahr 2019 rausgekommen ist. Gibt schon zwei, drei andere danach, Tonträger, glaube ich, und einen habe ich sogar noch zu Hause, aber den habe ich eher für Substrakt verwendet. Wenn ihr übrigens, vielleicht eine kleine Brücke, Substrakt kommt am übermorgen. Wenn ihr, je nachdem, wann ihr hört, ist es der 17. Juni, 23 Uhr auf Radio Korax zum Beispiel und dann die Woche drauf irgendwie Dienstag, 14 Uhr nochmal. Und für die Leute, die Fans oder nicht Fans sein, die es mal prüfen wollen, subjektiv nett, da ist es dann auch übermorgen oder spätestens in 3 Tagen zu finden. Das ist vielleicht eine kleine Empfehlung für Leute, die es ein bisschen auch mehr so Rhythmusgruppe und sowas mögen.
1: Und verwobener. Wir bleiben, glaube ich, das zumindest hat mein interner Taktometer gesagt, im Rhythmus des gerade Gehörten. Allerdings springen wir auf den Superhit von den Viagra Boys auf Sports, passend zur Zeit.

0: Ein substraktiges Outro.
1: Gewissermaßen, ja. Die Viagra-Boys aus den guten Zeiten.
0: Ja, finde ich heute tatsächlich.
1: Ich war so bin in den letzten beiden LPs so ein bisschen ausgestiegen, aber...
0: Die kommen auch, die muss man öfters hören. Habe ich schon tatsächlich auch mir nochmal eine nachgeordert, wo ich auch eigentlich dachte, ich bin schon raus. Funktioniert, aber trotz alledem, die Platte da ist unübertroffen und auch die erste EP ist ja tatsächlich ein Meilenstein in der Musikgeschichte, würde ich so sagen. Die Antics aus Melbourne möchte ich nochmal spielen, weil die ja irgendwie im März ihr erstes Album rausgebracht haben, was auch Antic heißt. Und ja, und hier geht es nochmal ganz klar, dass Durst mit Schmerz, Weltschmerz, gesellschaftliche Auseinandersetzung, ja, die Ungerechtigkeit, die sich so auf vermeintliche Minoritäten anvisiert und aber auch um dieses in der Szene selbst als Frau, ja, so in so einer Männerszene und so weiter und so fort. Das sind so Themen, die sich da so durchziehen und es ist schön, so ein Album vorliegen zu haben, was sie da gemacht haben, weil es auch noch wirklich auf eine Art und Weise vorgetragen wird, die rockt.

0: MZS, der Titel von den Antics, ganz frisch und schön, finde ich vor allem. Gibt ein paar andere Songs noch, die ein bisschen auch länger sind und ruhiger gespielt, aber insgesamt ist es ein sehr gelungenes Album, was sie da hingelegt haben.
1: Dann raffen wir es, damit wir noch zwei Titelchen unterbringen in diesem Drei-Akkorde-Fachmagazin und ich greife zu Panic Shack und die singen uns Get Your Grin and Bear It.

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1: Jo, gut geplant ist halb gewonnen. Jetzt haben wir noch Zeit für einen richtigen Napalm Death Longplayer.
2: Ja, genau.
1: Und sagen Tschüss aus dieser Sendung subjektiv auf den freien Radios eurer Wahl, ausgehend von Korax. Der Rest findet sich subjektiv.net, findet ihr Musik und Playlists.
2: Soyboy heißt die Transformation, Weaponized, Incompetence, das Album, No Past, No Future, der Titel. Haut

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